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1: Heute geht es um das Campus Radio CouchFM. Das ist ein Projekt in Zusammenarbeit der drei Berliner Hochschulen, der Humboldt-Universität, der Freien Universität und der Technischen Universität Berlin. Und ich möchte euch nun das Campus Radio genauer vorstellen und habe hierzu Laura und Emily von CouchFM eingeladen. Herzlich willkommen.
2: Hi.
3: Hi.
1: Seit wann gibt es denn das Format Campus Radio CouchFM?
2: Also 2011 kam die Idee auf. Und 2012 lief dann die erste Sendung schon. Also es ist jetzt schon ganz schön lange her.
1: Und ihr sendet ja jeden Tag und habt verschiedene Formate. Wie ist die Sendung denn aufgebaut?
2: Genau, also wir haben jeden Tag in der Woche ein unterschiedliches Format. Zweimal die Woche läuft unser Live-Magazin. Das heißt, da stehen wir live im Studio und reden über alles Mögliche. Und dann läuft auch Musik zwischendurch, wie man es aus dem Radio halt so kennt. Und montags ist bei uns immer Platz für eine Gästesendung. Mhm. Also da können zum Beispiel andere Unis ihre Projekte vorstellen, wenn sie selbst einen Podcast produzieren und so weiter. Dann haben wir am Mittwoch unsere Musiksendung, das Klangkompott. Das wird von der Musikredaktion gemacht und es kann auch alles Mögliche sein. Interviews, einfach eine Band vorstellen, ein Genre vorstellen, alles Mögliche. Genau, donnerstags läuft unser Gästezimmer. Das ist ein Interviewformat mit Personen zum Beispiel aus Politik oder der Kultur, Berliner Figuren, alles Mögliche. Ja, samstags ist bei uns Tanzstunde. Da können DJs aus Berlin ihre Sets spielen und sich so ein bisschen vorstellen. Und am Sonntag läuft unsere Wiedergabeliste mit den besten Songs aus der Woche.
1: Wie kommt ihr denn zu den Themen, die ihr in der Sendung besprecht?
3: Also ich finde, das ist auch mal ein sehr spannender Prozess, weil es einfach wirklich das ist, was die Couchies so im Alltag beschäftigt. Und das fand ich am Anfang auch so ganz ungewohnt, dass wirklich der Themenvorschlag einfach so reingeworfen werden kann. Und meistens wird er auch total cool aufgenommen und dann wird gebrainstormt, dann können andere relaten oder eben nicht. Und das ist immer ein total spannender Prozess. Also das meiste findet so in der Wortredaktion dann statt oder halt davor in den allgemeinen Sitzungen.
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1: Ich bin heute mit Bettina und Lida im Studio, die die Sendung Monday Movie Talk machen.
2: Hallo.
3: Hallo, Benni.
1: Die Schlagwörter zu eurer Sendung sind Aktuelles zum Film, Theater, Tanz und Literatur, grob zusammengefasst. Wie würdet ihr die Sendung in euren eigenen Worten beschreiben?
2: So ein anderes Schlagwort ist natürlich die Kritik zu Spielfilm und Dokumentation. Und wir bringen natürlich auch so ein paar O-Töne vom roten Teppich. Und wir haben ausgewählte Studiogäste. Wir besprechen eben aktuelle Theaterproduktionen und Tanzinszenierungen aus Berlin und Co. Das heißt, wir wandern auch mal in andere Städte und gucken, was in anderen Städten so los ist, dass man von Berlin aus dahin fahren kann. Aber primär sind wir queer-feministisch.
3: In die linke Ecke. Immer klassenkritisch, nicht nur film- und theaterkritisch.
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0: Ich bin heute hier mit zwei Hosts von der ukrainischen Radiosendung Trambeats FM. Schön, dass ihr da seid.
1: Ja, danke. Danke für die Einladung.
2: Danke, thanks a lot.
0: Lass uns über den Namen sprechen. Trambeats FM. Was heißt es?
1: Es gibt ein traditionelles ukrainisches Instrument, Musikinstrument, in Gebirgen meistens. Es ist ein großes Rohr, das heißt Trambita.
2: Dieses Name Trambeats FM, das bedeutet Trambita wie Musikinstrument und auch Beat für Musik. Trambita mit Beat.
0: Was sind die Themen, mit denen ihr euch beschäftigt?
1: Alles, was für die Ukrainer in Deutschland interessant ist. Ja, es ist die sozialen Fragen, die Nachrichten, die Fragen der Kommunikation, die Fragen, die helfen auch die Gemeinde zusammen sammeln. Alles, alles, was wichtig in der Ukraine ist, auch teilen wir mit. Und was für die Ukrainer in Deutschland wichtig ist, auch.
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1: Herzlich willkommen bei den On Air Stories. In dieser On Air Story möchte ich euch die Sendung Oldie Treff von Peter Ziermann vorstellen. Hallo Peter, schön, dass du da bist.
2: Ja, freut mich auch.
1: Was ist denn die Sendung Oldie Treff genau? Also worum geht es?
2: Ja, ein bisschen old-fashioned Radio. Zum einen wird für ich ja seit 100 Jahren gefühlt durch, dass wir hier noch Plattenspieler im Studio haben, weil ich tatsächlich immer noch eigentlich 100% Vinyl spiele und mein Musikgeschmack, der liegt ja eigentlich eher bei internationalen Titeln, bei Beat und ja, vernünftigen Nummern der 60er, 70er Jahre. Aber ich spiele auch sehr viel deutsche Musik, bin nach wie vor jedes Wochenende auf dem Flohmarkt, sammle da irgendwelche Schallplatten ein. Und es gibt so einen Spruch, den ich auch seit Jahren mache. Bei mir kann sich jeder jeden Titel wünschen. Wenn jemand von Heino die schwarze Barbara haben will, dann kriegt er die auch. Ja.

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1: Herzlich willkommen zu einer weiteren On Air Story. Ich bin heute mit Rolf Gensrich im Studio, der die Sendung OK Beat macht.
2: Hallo, freue mich, dass ich hier sein darf.
1: Wie würdest du ansonsten deine Sendung generell beschreiben?
2: Die Sendung lässt sich eigentlich schlecht beschreiben. Also es gibt mehrere Varianten. Ich versuche, Gäste mir ranzuholen aus allen möglichen Gegenden, so Sachen, die mir über den Weg laufen. Das kann also der Würstchenverkäufer sein bis hin zu irgendwelchen kleinen Aktionen, Grundeinkommen zum Beispiel oder kleine Parteien oder aber Musiker, die mir auf der Straße auffallen, denen ich dann mal meine Visitenkarte gebe und sage, kommt doch mal vorbei, meldet euch doch mal.
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1: Heute geht es um das Campus Radio CouchFM. Das ist ein Projekt in Zusammenarbeit der drei Berliner Hochschulen, der Humboldt-Universität, der Freien Universität und der Technischen Universität Berlin. Und ich möchte euch nun das Campus Radio genauer vorstellen und habe hierzu Laura und Emily von CouchFM eingeladen. Herzlich willkommen.
2: Hi.
3: Hi.
1: Seit wann gibt es denn das Format Campus Radio CouchFM?
2: Also 2011 kam die Idee auf. Und 2012 lief dann die erste Sendung schon. Also es ist jetzt schon ganz schön lange her.
1: Und ihr sendet ja jeden Tag und habt verschiedene Formate. Wie ist die Sendung denn aufgebaut?
2: Genau, also wir haben jeden Tag in der Woche ein unterschiedliches Format. Zweimal die Woche läuft unser Live-Magazin. Das heißt, da stehen wir live im Studio und reden über alles Mögliche. Und dann läuft auch Musik zwischendurch, wie man es aus dem Radio halt so kennt. Und montags ist bei uns immer Platz für eine Gästesendung. Mhm. Also da können zum Beispiel andere Unis ihre Projekte vorstellen, wenn sie selbst einen Podcast produzieren und so weiter. Dann haben wir am Mittwoch unsere Musiksendung, das Klangkompott. Das wird von der Musikredaktion gemacht und es kann auch alles Mögliche sein. Interviews, einfach eine Band vorstellen, ein Genre vorstellen, alles Mögliche. Genau, donnerstags läuft unser Gästezimmer. Das ist ein Interviewformat mit Personen zum Beispiel aus Politik oder der Kultur, Berliner Figuren, alles Mögliche. Ja, samstags ist bei uns Tanzstunde. Da können DJs aus Berlin ihre Sets spielen und sich so ein bisschen vorstellen. Und am Sonntag läuft unsere Wiedergabeliste mit den besten Songs aus der Woche.
1: Wie kommt ihr denn zu den Themen, die ihr in der Sendung besprecht?
3: Also ich finde, das ist auch mal ein sehr spannender Prozess, weil es einfach wirklich das ist, was die Couchies so im Alltag beschäftigt. Und das fand ich am Anfang auch so ganz ungewohnt, dass wirklich der Themenvorschlag einfach so reingeworfen werden kann. Und meistens wird er auch total cool aufgenommen und dann wird gebrainstormt, dann können andere relaten oder eben nicht. Und das ist immer ein total spannender Prozess. Also das meiste findet so in der Wortredaktion dann statt oder halt davor in den allgemeinen Sitzungen.
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6: Herzlich willkommen zu einer neuen Ausgabe vom Klangkompott. Im Homestudio für euch sind Sophie.
7: Hallöchen.
6: Und ich, Feli. Wir begeben uns heute mit euch auf eine kleine Musikreise, und zwar nach Brasilien. Insbesondere gucken wir uns den brasilianischen Soul an. Also einmal querbeet von Samba-Ästhetik, Bossa-Klang, Funk, alles was irgendwie mit Brasilien und Soul zu tun hat. Den Anfang macht Tony Tornado mit Mi Liberté.

0: Genau, das war Me Liberté von Tony Tornado. Ich finde, das ist ein sehr schöner Einstieg für das heutige Thema, nämlich den brasilianischen Soul oder den Samba Soul. Und Fili, du hast dich, glaube ich, ein bisschen mit der Entstehung des Genres beschäftigt, ne? Hast du Lust, da ein bisschen was zu erzählen?
1: Gerne, gerne. ja, ich fange mit dem Gröbsten an, weil das Genre schon ein bisschen komplex ist, ein bisschen groß, ein bisschen vielfältig. Also als Musikrichtung hat sich der Samba Soul quasi parallel zum US-amerikanischen Soul entwickelt. Also der hat auch so ähnliche Eigenschaften, also hat so ein bisschen Elemente von Jazz, Rock und später dann auch Funk in sich. Ist aber auch trotzdem ganz eigen durch seine Wurzeln in brasilianischer Musik, also durch Samba-Einflüsse, Bossa-Einflüsse. Das merkt man dann besonders bei den ganzen Percussion-Parts, weil die im Vergleich zu der US-amerikanischen Variante ziemlich komplex sind. Anyway, die beiden Genres haben sich gegenseitig aber auch stark beeinflusst, weil die KünstlerInnen ähnliche Struggles überkommen mussten. Beide wurden mit politischen Krisensituationen und Diskriminierungen konfrontiert. In Amerika war der Soul, also in US-Amerika, war der Soul ein soziales Sprachrohr, quasi eine Waffe für die Civil Rights-Bewegung, um öffentlich zu kritisieren. Ähnlich war es auch in Brasilien.
0: Ah ja, genau. Da gab es doch auch vor allem eine afro-brasilianische Bewegung, die da Kritik geäußert hat, oder?
1: Ja, genau. Also es ist eine ähnliche soziale Bewegung gewesen, diese Afro-Identität quasi. Und da war halt auch so die politische Situation war halt auch ähnlich, weil die brasilianische Regierung den Künstlerinnen immer mehr Auflagen erteilt hat und starke Zensur betrieben hat, weswegen den MusikerInnen dort halt praktisch nur zwei Möglichkeiten geblieben sind, um weiter Musik zu machen. Entweder spielen sie unter diesen wirklich verhärteten Bedingungen weiter und benutzen dann halt kodierte Sprache, um Kritik auszuüben, oder man musste ins Exil gehen. Das haben dann auch viele Künstler, ja, ziemlich viele KünstlerInnen gemacht, ehrlich gesagt, und sind dann unter anderem auch in die USA gegangen. Und der nächste Song ist ein tolles Beispiel für diese geteilten Erfahrungen, weil Jorge Benjor die afro-brasilianische Experience aufgreift und sie mit der afroamerikanischen auf Augenhöhe vergleicht. Von wegen geteiltes Leid ist immer noch Leid, aber we're in this together wenigstens. Und der Song heißt Take It Easy, My Brother Charles.

Genau, das war Take It Easy, My Brother Charlie, wie Georges Benjor gerne sagt. Ich finde, es ist definitiv ein ziemlich funkiges und lebensfreudiges Lied. Und gleichzeitig aber auch ein gutes Beispiel für das, was du vorhin meintest, Feli. Weil ich finde, man könnte in diese Lyrics auch definitiv ein bisschen versteckte Kritik reininterpretieren. Weil er singt ja auch unter anderem von dem ersten Mann auf dem Mond und dass ihn das auch dazu inspiriert, von seinem eigenem Recht auf Freiheit Gebrauch zu machen. Und gleichzeitig warnt er aber auch irgendwie seinen Bruder so ein bisschen davor, sich aufzugebären, weil Take It Easy, klar, es ist einfach nur so Take It Easy, dumm die dumm die dumm, schönes Leben, aber gleichzeitig kann man es auch so nehmen als chill mal ein bisschen und vielleicht, genau, muck nicht zu sehr auf. Genau. Aber wie dem auch sei, ich finde, wir können uns jetzt unserem nächsten Künstler widmen, nämlich Caetano Veloso. Auch wenn euch der Name eventuell nicht direkt bekannt ist, helfen diese Klänge euch vielleicht ein bisschen eurem Gedächtnis auf die Sprünge. Belly, belly.

0: Doch, doch, doch. Vom Klang her bekannt. Aber ich hätte jetzt keinen Namen parat gehabt, muss ich sagen.
1: Ja, genau. Das ist Caetano Veloso. Mit dem habe ich mich auch sehr viel auseinandergesetzt in letzter Zeit und bin definitiv ein großer Fan geworden. Also davor auch schon, aber jetzt noch mehr. Also einmal verbindet ihn auch definitiv etwas mit Jorge Benjor, denn auch er wurde aufgrund seiner Aktivitäten gegen die Regierung für mehrere Monate ins Gefängnis geschmissen und schließlich als Reaktion darauf ging er gemeinsam mit Gilberto Gil ins Exil nach London, um weiteren Maßnahmen zu entfliehen.
0: Ah, krass, Gilberto Gil ist ja eine brasilianische Musikergröße wirklich. Und dass die beiden halt so krass in Kontakt waren, weil so Exil, das bindet ja schon irgendwie, wenn man sowas gemeinsam durchgeht.
1: Auf jeden Fall. Ich würde sagen, generell gab es da eine ziemlich gute Musical-Community, wenn man sich so querbeet ein bisschen durchliest, erwähnt der eine Künstler immer noch mit den anderen und so weiter und so fort. Genau, und er hat unter anderem, also Gilberto Gil hat auch Tode Menina Baiana geschrieben. Ich hoffe, ich spreche das richtig aus. Ich habe es ein bisschen geübt mit der Aussprache von Brasilianisch, aber ich kann es leider selber nicht und genau, verzeiht mir, falls ich Fehler mache. Aber genau, dieses Lied ist auf jeden Fall auch ein sehr tanzbares Ding, kann ich nur empfehlen. Und abgesehen von Musikerfreunden wie Gilberto Gil hat er auch eine mindestens genauso berühmte Schwester, die er auch in dem jetzt folgenden Lied besingt, nämlich Maria Bethania.

0: Das war Maria Bethania von Caetano Veloso. Ich finde, das sind ziemlich geile Sounds, die in der zweiten Hälfte des Lieds macht. Hört sich so ein bisschen an, als würde ihm etwas sehr, sehr gut schmecken, oder?
1: Ja, total. Oh Gott. Ja.
0: Aber wie dem auch sei, Maria selber ist nämlich auch eine super gute Künstlerin und ist auch die zweitbestverkaufte Sängerin Brasiliens tatsächlich mit über 24 Millionen Alben. Und ich finde es ganz schön, wenn wir jetzt mal in das erste reinhören und den genauso betitelten Track namens Kakara.

Und heute dreht sich alles um brasilianischen Soul bei uns. Der nächste Track stammt von der Band Trio Mokoto. Kleine Anekdote zum Bandnamen. Der Name war eine kurzfristige Entscheidung gewesen, weil die Band sich 1968 neu gruppiert hatte und dann das Label sofort bitte einen Namen wollte. Und mit Mokoto hat man in den 60ern umgangssprachlich das entblößte Bein einer Frau beschrieben, was man zu der Zeit eher öfter gesehen hat, weil der Minirock mehr und mehr in Mode gekommen ist. Und als es dann zu den Aufnahmen für das erste Album kam, waren angeblich ganz viele schöne Frauen, die halt Minirock getragen haben, mit im Studio. Und als Anspielung oder als Witz auf diese anscheinende Beliebtheit haben sich dann die drei Sänger dazu entschieden, sich Trio Mokoto zu nennen. Ihr hört jetzt einmal Trio Mokoto mit Now and Janta.

0: Und gleich hinterher kam Cassiorano mit Onda. Ein schönes Liebeslied.
1: Ganz genau, ganz genau. So ein mega chilliges Lied vor allen Dingen. Also ich höre das immer voll gerne einfach so im Hintergrund beim Kochen oder bei Hausarbeiten schreiben oder so. Weil wenn ich das so in Dauerschleife habe, die Zeit vergeht einfach wie im Flug. Okay, als nächstes haben wir eine brasilianische Funkgröße für euch, nämlich Tim Maia. Und da freut sich die Sophie.
0: Ganz genau. Ich bin nämlich auch definitiver Maia-Fan. Und ja, ich muss auch sagen, dieses eine Album habe ich auch schon so krass oft hoch und runter gehört auf YouTube. Nämlich das Album The Existential Soul of Tim Maia. Vielleicht sagt euch das auch bildlich was. Das hatte so einen hellblauen, spacigen Hintergrund mit so Planeten und sowas. Und so in der Mitte vom Cover ist dann einmal so in Orangetönen gehalten so ein Ausschnitt von nur dem Kopf von Tim Maia, der dann wie so ein eigener Planet einmal durch Space floatet. Auf jeden Fall ein sehr einprägsames Albumcover. Und genau, von diesem Album wollen wir euch jetzt auch einen Track zeigen, nämlich Que Beleza, ein weiteres super schönes Liebeslied.

0: Und genau hinterher kam ein weiteres tolles Lied, nämlich dieser discolastige Geniestreich von Markus Valli. Vielleicht kennt der ein oder andere auch schon dieses Lied, aber vielleicht nicht unbedingt etwas anderes von ihm. Was ist mit dir, Feli?
1: Ja, ich kenne das Kokoswasserlied. Also es heißt eigentlich Arcor de Coco. Und ich habe mir die Lyrics aber nie angeguckt oder übersetzt, also immer nur so gehört, und ich spreche ja kein Portugiesisch, deswegen hoffe ich einfach, dass das Lied wirklich sich einfach nur um Kokoswasser dreht. Ist bestimmt nicht so, aber in meinem Kopf schon.
0: Ja, hoffen wir es mal, ne? Ja, ich habe es da auch noch nicht übersetzen lassen, muss ich zugeben. Und des Weiteren habe ich auch lange nicht gewusst, wie unglaublich viel anderes der Typ noch produziert hat. Produziert, geschrieben, als auch komponiert. Und tatsächlich fing es bei ihm mit Bossa Nova-Klängen an, was by the way auch so viel heißt wie die neue Rage oder die neue Wut, was finde ich auch ein interessantes Hintergrundwissen ist. Aber er hat auch sehr viel mit anderen Musikstilen herum experimentiert, wie beispielsweise dem Samba und auch dem Rock. Und zwischendurch hat er sogar Genghis Werbungen gemacht, also wirklich von A bis Z alles mit dazwischen. Genau, und bevor wir uns jetzt anderen tollen MusikerInnen zuwenden wollen, möchte ich euch noch einen weiteren Track von ihm zeigen, der vielleicht Ticken unbekannter ist, nämlich Freio Aerodynamico.

Georgia Benjo hatten wir am Anfang der Sendung schon einmal kurz drin gehabt. Und der Song hier war jetzt ein gutes Beispiel wieder dafür, dass Künstler halt, wenn die an einem anderen Ort sind, wo sie jetzt zum Beispiel nicht herkommen direkt, wie die halt so einen Dialog quasi treten mit der Kunstszene da.

Weil das voll cool, eigentlich voll interessant ist, weil er ist ja eigentlich dafür bekannt, dass er halt so Samba-Klänge macht, was auch immer. Und der Song hier hört sich halt vollkommen so 80er Jahre an. Also wir haben so diese Computer-Drums da drinne, hört sich fast schon so nach Prince an. Und ich finde es einfach so ein cooler Ausdruck von wegen, ja, künstlerischer Dialog, wenn er stattfindet, dass man halt die neuen Sachen mit reinnimmt und dann trotzdem halt immer noch seine eigene Identität, seine Wurzeln da auch noch mit einarbeitet. Genau, und von der einen Größe geht es jetzt auch schon zur nächsten Größe, nämlich zu Elsa Suarez. Die ist eine sehr profilierte Künstlerin, also die macht seit 60, 70 Jahren Musik. Die ist letztes Jahr 90 Jahre alt geworden und hat da immer noch Lieder rausgebracht, also ein ganzes Album sogar. Und das, die neueste Single, die kam vor 1,5 Monaten oder 2 Monaten raus, die hat jetzt einfach mal 3 Millionen Klicks auf YouTube gehabt. Ihr hört jetzt aber einen bisschen älteren Song von Elsa Suarez, und zwar Eufor Fekakui.

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1: 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Mit Stefanie Ruja. Deutsche Sicherheitsbehörden beobachten zunehmend Einflussversuche vor den Landtagswahlen im September. Dabei handelt es sich verstärkt um russische Desinformationskampagnen. Entsprechende Videos versuchen, Parteien unglaubwürdig zu machen, die nicht russlandfreundlich seien, hieß es aus Sicherheitskreisen. Betroffen seien alle Parteien bis auf die AfD und das BSW. Um die Videos möglichst echt wirken zu lassen, enthalten sie oft Logos deutscher Medien. Bereits vor der letzten Bundestagswahl wurden ähnliche Aktivitäten beobachtet. Waldbrände sind eine große Gefahr, vor allem, wenn sie nicht gelöscht werden können. In Brandenburg brannten zuletzt große Flächen, auf denen im Boden Munition oder Bomben aus dem Krieg vermutet werden. Menschen dürfen deshalb nicht näher als 1 Kilometer an die Feuer heran. In solchen Gebieten fehlt es oft an sicheren Wegen, über die die Feuerwehr die Waldbrände löschen könnte, berichtet der Forstwissenschaftler Michael Müller. Auf betroffenen Waldflächen sollten demnach Strukturen ausgebaut werden, die das Ausbreiten vom Feuer verhindern, rät der Experte. Dadurch könnte die Feuerwehr außerdem schneller handeln. Flughafen statt Manege. Heute startet das Berlin Circus Festival auf dem Tempelhofer Feld. Das Festival zeigt Zirkus als moderne Kunstform, berichtet der Veranstalter. Knapp 2 Wochen lang präsentieren Künstlerinnen und Künstler aus ganz Europa dabei Akrobatik, Tanz und Theater. Das Berlin Circus Festival ist das größte Festival für zeitgenössischen Zirkus in Deutschland. Neben den Performances gibt es außerdem Live-Musik, eine Kunstausstellung und Gastronomie.
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1: In Berlin-Brandenburg ist es immer noch heiß und unbeständig. Heute erreichen die Temperaturen bis zu 33 Grad. Die Luft ist dabei schwül. Örtlich sind einzelne Schauer und Gewitter möglich. In der Nacht sinken die Temperaturen auf bis zu 19 Grad. Morgen werden es dann bis zu 27 Grad.
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1: Warum sind wir eigentlich heute hier, Elif?
2: Heute sind wir hier für die Abschlusssendung in der Radio AG. Und weißt du überhaupt, was unser Thema ist, Damon?
1: Na, unser Thema ist heute Glück.
2: Und was ist eigentlich für dich Glück?
1: Das ist eine gute Frage. Deswegen haben wir zuerst Leute in Kreuzberg gefragt, was ist für sie Glück. Jetzt kommt unsere Straßenumfrage zum Thema Glück.
3: Für mich ist Glück... Oh je, das ist eine sehr philosophische Frage.
4: Für mich ist Glück, wenn ich die wichtigen Sachen im Leben mache. Also zum Beispiel rausgehen und zu Tieren gehen, in der Natur sein oder tanzen ist für mich wichtig. Oder mit den Menschen, die mir wichtig sind, Zeit verbringen.
5: Einmal eine Familie zu haben, mit der man sich gut versteht. Und dann ist für mich Glück noch, wenn man gesund ist. Und dann ist Glück für mich noch, wenn man alle seine Rechnungen bezahlen kann.
3: Kommt das jetzt gleich direkt im Radio? Also, oder kann ich da kurz drüber nachdenken?
1: Ja, du kannst darüber nachdenken.
3: Okay. Okay, also ich glaube, für mich ist Glück, wenn ich gesund bin und wenn die Menschen, die mir wichtig sind im Leben, es denen auch gut geht und überhaupt, ja, ich glaube, das ist das Glück.

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2: Haben viele Leute schlechte Laune. Welches Lied kommt Ihnen spontan in den Kopf, damit Sie gute Laune bekommen? Können Sie es bitte mal voran singen?
3: Singen? Das Bobby Car Song. 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Biba Bobby Car, es fährt so wunderbar.

0: Lieber Bobby Car, ich fahre mit meinem Bobby Car. Ich liebe diesen Song. Wenn du schlechte Laune hast, welchen Song hörst du, Elif?
1: Ich höre am liebsten Atakantelik Benhala Rüada.
0: Und bist du dann glücklich, wenn du das Lied hast?
1: Ich fühle mich auf jeden Fall noch besser. Ob ich dann glücklicher bin, weiß ich nicht. Wir müssen erstmal herausfinden, was Glück überhaupt ist. Deshalb haben Aybüke und ich die Psychologin Laura Hör interviewt.
0: Na, dann lass uns mal reinhören. Elif und Aybüke interviewen Laura Hör.
2: Können Sie uns bitte unseren Hörer und Hörerinnen sagen und vorstellen, was Sie so machen?
3: Ich arbeite als Mitarbeiterin an der Deutschen Gesellschaft für positive Psychologie. Ich habe irgendwann mal Psychologie studiert und finde jetzt irgendwie die Frage spannend, was ist denn eigentlich sowas wie Glück und wie können wir Menschen mehr davon erzählen, wie man sich selber ein erfülltes Leben erschafft.
1: Können Sie uns bitte sagen, was Glück ist und was Sie herausgefunden haben?
3: Ja, dazu kann ich euch gerne was erzählen. Also die Antwort darauf, was Glück ist, die ist gar nicht so einfach, weil ganz, ganz unterschiedliche Menschen Verschiedenes darunter verstehen, was Glück ist. Was ich aber immer ganz spannend finde, ist, wenn man zum Beispiel mal in den englischen Sprachgebrauch schaut, ihr habt bestimmt auch schon Englisch bei euch an der Schule, dann gibt es für Glück im Englischen mehrere Begriffe. Und zwar gibt es Pleasure, das heißt im Deutschen sowas wie Vergnügen. Das heißt, Glück kann heißen, dass ihr einfach Spaß habt. Dass ihr im Garten tobt, mit Freunden Spaß habt, ins Schwimmbad geht. Und dann gibt es einen zweiten Begriff und der heißt Happiness. Und das ist ein sehr viel ganzheitlicheres Verständnis von Glück. Das heißt, da zählt dann sowas drunter wie, ihr seid zufrieden mit eurem Leben so ganz allgemein. Und dann gibt es noch einen dritten Begriff und der heißt Luck. Und Luck ist im Deutschen sowas wie der glückliche Zufall. Das heißt, ihr würdet zum Beispiel 5 Euro auf der Straße finden. Und was wir eben inzwischen wissen, ist, dass Pleasure, also das Vergnügen, und Happiness, also das Glück im ganzheitlichen Sinne, das sind Sachen, die wir beeinflussen können. Da könnt ihr aktiv was für tun, damit ihr glücklicher oder zufriedener in eurem Alltag seid. Und Luck, der glückliche Zufall, das könnt ihr nicht beeinflussen. Ob ihr im Lotto gewinnt oder ob ihr 5 Euro auf der Straße findet, da habt ihr keinen Einfluss. Und ich würde sagen, das ist so ein bisschen so, also Glück, es gibt nicht die eine Definition, sondern wenn man verschiedene Leute fragt, kriegt man unterschiedliche Antworten darauf, was Glück ist. Aber prinzipiell würde ich als positive Psychologin sagen, es geht darum, dass du dich wohlfühlst, dass du zufrieden mit deinem Leben bist. Es geht um sowas wie Erfüllung im Leben.
1: Wie sind Sie auf die Idee gekommen, Glücksforscherin zu werden?
3: Also ich selbst bin ja gar keine Glücksforscherin. Ja. Ich habe irgendwann mal in der Masterarbeit zu einem Thema der positiven Psychologie geforscht. Aber wie sind Forschende darauf gekommen, Glücksforscher zu werden? Das kann ich euch erzählen. Und zwar hat man in der Psychologie ganz, ganz viele Jahre vor allem danach gefragt, wie man psychische Erkrankungen heilen kann. Also wie kann man Menschen helfen, denen es nicht so gut geht? Die zum Beispiel ganz traurig sind oder die eine Angststörung entwickelt haben. Und irgendwann sind Forschende auf die Idee gekommen, ist es nicht unvollständig, wenn wir immer nur schauen, wie wir kranken Menschen helfen können, wenn wir immer nur aufs Defizit schauen, auf das, was gerade nicht richtig läuft, nicht gut ist. Und brauchen wir nicht ein erweitertes Verständnis von, wie können wir auch gesunden Menschen dazu verhelfen, dass sie noch mehr Glück in ihrem Leben erleben? Wie können wir gesunden Menschen dazu verhelfen, dass sie gar nicht erst krank werden? Und das war der Auftakt für die positive Psychologie. Das ist nämlich die Wissenschaft, die sich mit Glück und Glückserleben beschäftigt. Das heißt, die haben gesagt, lasst uns doch auch mal auf den Bereich schauen, in dem es schon ganz gut läuft. Wie können wir Glück erhalten? Wie können wir sowas wie Erfüllung steigern? Wie können wir Stärken ausbauen? Wie können wir darüber sprechen, was uns wichtig ist? Und dafür sorgen, dass weniger Menschen psychisch erkranken.
2: Würden Sie sagen, dass Sie ein glücklicher Mensch sind, weil sie beruflich mit Glück beschäftigen?
3: Das ist eine tolle Frage. Würde ich sagen, dass ich ein glücklicher Mensch bin? Ja, das würde ich sagen. Also, ich glaube, da gibt es mehrere Antworten drauf. Einerseits weiß ich inzwischen ganz schön viel dazu, wie man sich selber ein erfülltes Leben erschaffen kann. Das heißt, ich durfte mich in den letzten Jahren auch damit beschäftigen, was eigentlich meine Stärken sind und was mir wichtig ist in meinem Leben und was irgendwie meine Vorstellung von einem guten Leben ist. Und andererseits bin ich auch vom Typ her einfach schon von Grunde auf zuversichtlich und finde, das Leben ist viel leichter, wenn man Spaß an dem hat, was man tut. Also ja, ich würde sagen, ich bin ein glücklicher Mensch.
2: Ja, und unsere letzte Frage ist, was, wenn ich auch eine Glücksforscherin sein möchte, was muss ich denn dafür tun oder musste ich dafür studieren?
3: Das ist ja eine spannende Frage. Wenn ihr Glücksforscher und Forscherinnen werden möchtet, dann lohnt es sich, glaube ich, Psychologie zu studieren. Denn prinzipiell würde ich sagen, dass gerade sich vor allem Psychologinnen und Psychologen damit beschäftigen, was Glück ist. Und wenn ihr Psychologie studiert, dann lohnt es sich noch in das Feld der positiven Psychologie zu gehen. Das ist nämlich die wissenschaftliche Erforschung des lebenswerten Lebens. Und das ist das, was ihr meint, wenn ihr mich fragt, wie kann man eigentlich Glücksforscher werden.
2: Ja, aber was hat denn Psychologie mit Glück zu tun?
3: Gute Frage. Na, es hat insofern was damit zu tun, dass die Psychologie das menschliche Erleben und Verhalten erforscht. Und ob ihr euch glücklich fühlt oder nicht, das ist ja ein menschliches Erleben. Das heißt, die Psychologie erforscht ganz allgemein, wie wir Menschen uns verhalten, was wir denken, wie wir uns fühlen. Und Glück ist ein Teil davon. Und das Gefühl von Zufriedenheit und Wohlbefinden.

0: Und Eamon, wen können wir noch fragen zum Thema Glück?
1: Vielleicht eine Lehrerin.
0: Vielleicht eine Lebenskundelehrerin.
1: Dann habe ich die richtige gefunden. Sie heißt Susan Lavissi und ist aus der Otto-Welz-Grundschule.
0: Dann hören wir mal zu.
2: Sie sind Lebenskundelehrerin und unterrichten Sie das Thema Glück in Ihrem Unterricht?
3: Ja, ich unterrichte ganz oft Glück und zwar im Kleinen, weil die Kinder ganz oft erzählen, wie sie sich fühlen und ob sie glücklich sind. Und dann ist Glück Teil des Lebenskundeunterrichts.
2: Würden Sie sagen, dass man Glück lernen kann?
3: Ja, ich würde sagen, wir können Glück lernen, weil wenn wir erkennen, was uns glücklich macht oder dass auch kleine Dinge uns glücklich machen, dann haben wir in dem Moment Glück gelernt.
2: Würden Sie sagen, dass Glück sich bei den Erwachsenen und bei den Kindern unterscheidet?
3: Die Gründe dafür unterscheiden sich vielleicht. Aber ich glaube, das Gefühl, glücklich zu sein, ist relativ ähnlich. Ich glaube nicht, dass es einen Unterschied gibt zwischen Kinderglück und Erwachsenenglück, sondern zwischen Glück überhaupt bei Menschen.
2: Würden Sie sagen, dass Sie ein glücklicher Mensch sind, weil Sie ja sich beruflich damit beschäftigen?
3: Also, super coole Frage. Ja, ich würde sagen, ich bin ein glücklicher Mensch, auch weil ich mich beruflich damit beschäftige, aber auch sonst.
2: Was sind die drei besten Tipps für unsere Hörer und Hörerinnen?
3: Zum Thema Glück. Tipp Nummer 1. Stellt euch immer wieder vor, was euch glücklich macht und erinnert euch daran. Tipp Nummer 2. Achtet darauf, was die Menschen, die ihr lieb habt, was die glücklich macht. Und vielleicht könnt ihr was dafür tun, weil das macht euch auch gleich glücklich. Tipp Nummer 3. Schaut auch auf die kleinen Dinge und schaut, ob das nicht auch sehr glücklich macht.
2: Danke für das Interview. Danke, dass Sie für uns Zeit genommen haben.
3: Danke für euren Anruf und dass ihr das so toll gemacht habt.

0: total kein Getschädig, von dem kriege ich auch gute Laune. Und wie ging dir es, Eamon?
1: Ich hatte Gänsehaut. Es macht Spaß zuzuhören. Wir haben unseren Lehrer Simon Witwer gefragt. Kennst du Simon Witwer, Elif?
0: Na klar, er ist ein Lehrer in unserer Schule. Und Omer hat ihn interviewt.
2: Was bedeutet für Sie Glück?
3: Das ist eine sehr schwierige Frage. Glück bedeutet für mich, mit meiner Familie zu sein, zufrieden zu sein, keinen Stress zu haben und mich auf Dinge zu freuen, die noch so kommen werden.
2: In welchem Moment sind Sie glücklich?
3: Ich bin glücklich, wenn ich etwas geschafft habe, wenn ich zu Hause bin. Nicht nur unbedingt in meinem Haus, aber einfach, wenn ich angekommen bin, wenn ich das Gefühl habe, ich habe etwas erreicht, etwas geschafft, einen Moment erreicht, wo ich zufrieden bin, wo ich mit meiner Familie bin zum Beispiel.
2: Und warum bist du manchmal nicht glücklich? Was tust du dann?
3: Ja, genau, das Gegenteil. Also wenn ich das Gefühl habe, ich habe noch so viel zu tun und muss viele Sachen erledigen und bin nicht da, wo ich gerne sein möchte, dann bin ich nicht glücklich.
2: Okay, danke, tschüss.
4: At the moment, a lot of people do have like kind of a bad mood. 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

0: Im Moment haben viele schlechte Laune. Welches Lied kommt Ihnen spontan in den Kopf, damit Sie gute Laune bekommen?
1: Apache Roller.
2: Warum fliegt der K-

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4: und Aybüke.

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1: Mit Stefanie Ruja. Deutsche Sicherheitsbehörden beobachten zunehmend Einflussversuche vor den Landtagswahlen im September. Dabei handelt es sich verstärkt um russische Desinformationskampagnen. Entsprechende Videos versuchen, Parteien unglaubwürdig zu machen, die nicht russlandfreundlich seien, hieß es aus Sicherheitskreisen. Betroffen seien alle Parteien bis auf die AfD und das BSW. Um die Videos möglichst echt wirken zu lassen, enthalten sie oft Logos deutscher Medien. Bereits vor der letzten Bundestagswahl wurden ähnliche Aktivitäten beobachtet. Waldbrände sind eine große Gefahr, vor allem, wenn sie nicht gelöscht werden können. In Brandenburg brannten zuletzt große Flächen, auf denen im Boden Munition oder Bomben aus dem Krieg vermutet werden. Menschen dürfen deshalb nicht näher als 1 Kilometer an die Feuer heran. In solchen Gebieten fehlt es oft an sicheren Wegen, über die die Feuerwehr die Waldbrände löschen könnte, berichtet der Forstwissenschaftler Michael Müller. Auf betroffenen Waldflächen sollten demnach Strukturen ausgebaut werden, die das Ausbreiten vom Feuer verhindern, rät der Experte. Dadurch könnte die Feuerwehr außerdem schneller handeln. Flughafen statt Manege. Heute startet das Berlin Circus Festival auf dem Tempelhofer Feld. Das Festival zeigt Zirkus als moderne Kunstform, berichtet der Veranstalter. Knapp 2 Wochen lang präsentieren Künstlerinnen und Künstler aus ganz Europa dabei Akrobatik, Tanz und Theater. Das Berlin Circus Festival ist das größte Festival für zeitgenössischen Zirkus in Deutschland. Neben den Performances gibt es außerdem Live-Musik, eine Kunstausstellung und Gastronomie.
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1: In Berlin-Brandenburg ist es immer noch heiß und unbeständig. Heute erreichen die Temperaturen bis zu 33 Grad. Die Luft ist dabei schwül. Örtlich sind einzelne Schauer und Gewitter möglich. In der Nacht sinken die Temperaturen auf bis zu 19 Grad. Morgen werden es dann bis zu 27 Grad.
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Hallo und herzlich willkommen. Die Minute mit iShine auf der DAB Plus und im Internet auf alexberlin.de hat angefangen. Am Mikrofon ist Tasnim und iShine. Und an der Technik ist Ralf Pirau. Der Ralf winkt. Hallo Ralf.

0: sind jetzt bei den Minuten mit Ayşen, die deutsch-türkische Radiosendung aus Berlin. Seit 2004 gibt es die sehr schöne türkische Musik.
1: Nur für euch.

0: Lieber Tasnim, unsere Zeit ist leider fast um.
1: Bitte bleibt dran, auch nach den Minuten mit Eichen gibt es noch andere schöne Radiosendungen, die noch kommen.

0: Die Minuten mit Aishan, die deutsch-türkische Radiosendung aus Berlin seit 2004 mit türkischer Musik. Unsere Zeit ist leider für heute vorbei. Danke, liebe Tasnim, dass du mit dabei warst.
1: Ich habe mich gefreut, hier sein zu können.
0: Und danke, lieber Ralf, für die wundervolle Technik und Musikredaktion. Und wir sehen uns oder wir hören uns nächste Woche Mittwoch wieder um 13 Uhr. Wo hören wir uns?
1: Bei DAB Plus und im Internet.
0: Tschüss.
1: Tschüss.

0: 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Mit Stefanie Ruja. Deutsche Sicherheitsbehörden beobachten zunehmend Einflussversuche vor den Landtagswahlen im September. Dabei handelt es sich verstärkt um russische Desinformationskampagnen. Entsprechende Videos versuchen, Parteien unglaubwürdig zu machen, die nicht russlandfreundlich seien, hieß es aus Sicherheitskreisen. Betroffen seien alle Parteien bis auf die AfD und das BSW. Um die Videos möglichst echt wirken zu lassen, enthalten sie oft Logos deutscher Medien. Bereits vor der letzten Bundestagswahl wurden ähnliche Aktivitäten beobachtet. Waldbrände sind eine große Gefahr, vor allem, wenn sie nicht gelöscht werden können. In Brandenburg brannten zuletzt große Flächen, auf denen im Boden Munition oder Bomben aus dem Krieg vermutet werden. Menschen dürfen deshalb nicht näher als 1 Kilometer an die Feuer heran. In solchen Gebieten fehlt es oft an sicheren Wegen, über die die Feuerwehr die Waldbrände löschen könnte, berichtet der Forstwissenschaftler Michael Müller. Auf betroffenen Waldflächen sollten demnach Strukturen ausgebaut werden, die das Ausbreiten vom Feuer verhindern, rät der Experte. Dadurch könnte die Feuerwehr außerdem schneller handeln. Flughafen statt Manege. Heute startet das Berlin Circus Festival auf dem Tempelhofer Feld. Das Festival zeigt Zirkus als moderne Kunstform, berichtet der Veranstalter. Knapp 2 Wochen lang präsentieren Künstlerinnen und Künstler aus ganz Europa dabei Akrobatik, Tanz und Theater. Das Berlin Circus Festival ist das größte Festival für zeitgenössischen Zirkus in Deutschland. Neben den Performances gibt es außerdem Live-Musik, eine Kunstausstellung und Gastronomie.
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0: In Berlin-Brandenburg ist es immer noch heiß und unbeständig. Heute erreichen die Temperaturen bis zu 33 Grad. Die Luft ist dabei schwül. Örtlich sind einzelne Schauer und Gewitter möglich. In der Nacht sinken die Temperaturen auf bis zu 19 Grad. Morgen werden es dann bis zu 27 Grad.
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0: Schönen guten Tag, hallo, hallöchen. Es ist 14 Uhr, jawohl, und hier ist mal bitte wieder Zeit für die Musikbar. Am Mikrofon wieder ihr, euer Jens Rückheim. Anhand den Sendungen hier merke ich immer, wie schnell die Woche vergeht. Mensch, ich war letzten Mittwoch doch schon hier. Jetzt bin ich schon wieder hier, jawohl. Man sagt, es ist viel zu wenig. Ich sehe genauso. Ich könnte hier jeden Tag 4-5 Stunden Sendung machen.
1: Aber ich darf nicht.
0: Na gut, Musikbar steht für Musik und deswegen gibt es jetzt hier wunderschöne Musik hier und zwar aus den 70er Jahren und zwar gleich The Three Dequels mit I Like Being a Woman von 1975 und den Anfang macht ein richtiger Hossa hier, nämlich von Real Thing mit You to Me, I Everything.

Jo, und das waren also This Pretty Digress, I like being a woman. Jawohl. So, also erstmal möchte ich mal ganz liebe Grüße bestellen und zwar an den Robert in den Robert in Bad Schandau, den Ingo in Siegen, die Madeleine in Berlin-Wedding und auch die Daniela hier in Berlin-Hohenschönhausen. Das habe ich gestern ausgerichtet und dann an den Andreas, dass ihr gestern zugehört habt bei Studio Welle Hiltrup und euch das gefallen hat. Und das hat ihm sehr gefreut. Gestern ging es dort bei Studio Welle Hiltrup von 18 bis, nicht 20 bis 22 Uhr um die Seefahrt. Und da wurden viele, viele Songs gespielt aus sämtlichen Genres von Schlager an bis zum richtig Hardrock-Musik. Und mir hat es auch gefallen, bis auf zwei Titel, die waren mir zu hart. Ja, ganz kurz nochmal gesagt dazu. Und liebe Grüße zum Andreas, natürlich nach Nord, nee, na, ja doch, im Nordrhein-Westfalen, im Ruhrgebiet, da ist er zu Hause. Ja, und am Samstag sehe ich ihn. Ja, so, und jetzt kommen wir zur nächsten Musik. Und da kommen wir zur Rubrik Musik-ABC. Da sind wir beim Buchstaben O angekommen, wie Oh. Und da spielen wir den Olaf. Ja, den Olaf, den Flipper. Ja, und der heißt eigentlich ja richtig Olaf Mabolewski. Und ja, und seine Tochter, die Pia Malo, die singt ja auch und die haben auch schon öfters das mal zusammengesungen. Und ich spiele aber einen Titel von Olaf alleine zum Musik-ABC. Das ist ein Titel von 2016 und die Musik und den Text dazu machte Werner Biermann und Hannes Schöner. Ja, 2016. Und Hannes Schöner ist ja selber auch noch als Sänger aktiv. Hören wir mal rein jetzt bei Olaf mit dem Titel von 2016, Waikiki, hey, ja, hey. Und damit grüße ich auch ganz lieb die Katrin in Düsseldorf, die ja den Olaf auch sehr, sehr gut findet und auch, glaube ich, persönlich kennengelernt hat schon. Hier ist er, Olaf, der Flipper.

0: Jo, und das war Olaf der Flipper hier mit Waikiki hier. Hey. So, und jetzt habe ich den ersten Musikwunsch für heute. Und zwar unser Hörergewinnwunsch. Und da hat die Madeleine Schneider aus Berlin-Wedding sich was Schönes gewünscht. Und als Hörergewinnwunsch bekommt man ja immer zwei Musiktitel spendiert in einer Sendung. Ne? Und da hat sie sich bestellt, ganz aktuelle Musik. Sie hat schon mal was gehört von Daventa. Deren habe ich schon mal gespielt, diese Band. Und zwar bei Sunset City mal auf den Sonntag früh. Mit Guten Morgen, liebes Radio oder so. Und ja, und hat sie weiter mal geforscht. Und da sagt sie, Jens, bei den Temperaturen, bei 30, 32 Grad, was wir haben, haben die einen richtigen tollen Song gemacht, da Winter. Mhm. Na ja, guckt, ja stimmt. Der heißt nämlich Hilfe, die Hitze macht mich schwach. Ja, und ich finde den Song eigentlich ganz witzig. Deswegen habe ich den auch für dich rausgesucht, so wie du das wolltest, Madeleine. Und auch den Titel 1 hast du gesagt, den hast du auch schon mal bei mir gehört. Also Madeleine, was du so alles hörst bei mir, also wirklich. Das muss ich jetzt auch sagen. Ach, du bist ja auch wieder der Opa Bruno.
1: Ja, du erfüllst mir auch einen Musikwunsch heute noch, ne?
0: Ja.
1: Also, reiß doch zusammen, Freundchen, dann selbst Popo habe.
0: Ja, ist ja schon gut. Hast du ein bisschen Stimmbruch, wa?
1: Ja.
0: Na, bei deinem Alter ist es kein Wunder.
1: Ja, wissen Sie, ich bin schon 341 Jahre alt.
0: Ja, so siehst du auch aus. Ja, aber Aurel soll ich spielen, nämlich mit Wir feiern heute den Sommer. Naja, so ein Feiern ist mir jetzt wirklich nicht zumute. Bei dieser Kälte.

Also für mich steht fest, alle 2 bis 3 Wochen höre ich die Musikbar. Und das mit Jens Rückheim, denn da gibt es Musik für mich, meine Eltern und

So, an dieser Stelle möchte ich mal ganz, ganz lieb zwei Radiokollegen grüßen, und zwar den Roland Rube. Ja, ihr hört auch mal geradezu von der Berliner Radiobox. Ja, der sendet nächsten Samstag hier wieder von 18 bis 19 Uhr. Und er hat mir schon geschrieben, da geht's wohl nach Richtung Adlershof, wenn ich das so richtig in Erinnerung habe. Aber das macht, das ist die andere Frage. Ich würde sagen, horchen Sie da mal rein bei Alex Berlin. Nächste Woche Samstag beim Roland Rube. Liebe Grüße zu dir und auch an den Stefan Lehmark, der auch ja ein Radiokollege ist von mir hier. Ne? Ja, also ihn können Sie am kommenden Montag auch wieder hören, nämlich mit der Sendung Radioactive. Jawohl, hier bei Alex Berlin, und er macht auch immer eine gute Sendung und auch mit guter, toller Musik. Auch liebe Grüße nach Nöckeln zum lieben Stefan. Ja, also das Foto, was du mir schickst, also du frierst da ganz schön, ja, bei dieser Hitze. Ich friere auch hier. Ich habe auch schon bei 32 Grad eine Jacke angezogen. Jawollo. Ne? So, aber wir machen weiter mit Musik, und da darf sich bei jetzt freuen Lutz Krüger aus Neubrandenburg. Er hatte sich zwei internationale Songs bestellt, die im Bereich des Oldies sich befinden, und ich soll dann spielen Tommy Rowe mit dem Titel Come On und vorher Buddy Holly, It's So Easy. Ja, und die junge Dame, die sie eben da gehört hatte, das war mal eine Praktikantin. Ja. Und zwar, das war unsere Stefanie mal hier beim offenen Kanal Berlin. Und hat sie das mir für vielen, vielen Jahren das mal eingesprochen. So, und jetzt Musik ab hier mit Buddy Holly und Tommy Rowe.

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1: Richtig puppistig, jawohl. Tü, das war gut, Jens. Ja, ne? War das jetzt eine Überhang für mich? Ja, Opa Bruno.
2: Na, das finde ich ja gut. Ja, das war also der Übergang zu meinem Musikwunsch.
1: Ja, jetzt kommt dein Musikwunsch, du nerventötender Mensch, du.
2: Ja, ich darf dich ja nerven. Wenn du mich umbringst, ist es so nicht weiter schlimm.
1: Ich bringe keine Menschen um, ich bringe auch keine Toten um.
2: Ach, das machst du nicht?
1: Nein, ich bin immer ganz lieb.
2: Ah, das weiß ich. Du hast ja James Last gestern bestellt.
1: Ja, und das hat der Andreas auch gespielt, bis Kaya, ne?
2: Ja, bei Studio Welle Hiltrup.
1: Richtig, ihr hast es ausgesprochen, richtig. Studio Welle Hiltrup. Immer den ersten oder zweiten Dienstag 20, ab 20 Uhr immer, ja.
2: Aber die haben ja gestern schon vorher gemacht.
1: Ja, gestern mal, ja, ist bei mal eine Ausnahme, wo da war 18 bis 20 Uhr, ging es dort alles um Fernsehserien-Hits. Das war auch sehr interessant.
2: Ja, und du spielst für mich Lolita?
1: Ja, ich spiele für dich jetzt Lolita.
2: Das ist aber fein.
1: Es geht da um Männer, Masten und Matrosen.
2: Das ist ja schön.
1: Ja, ne? Und ich kann schon mal so sagen, apropos Seemannslieder, ich möchte nächste Woche mal am 12. August eine Sendung machen, auch, nämlich zum Thema Shantys und Seemannslieder. Und ja, und da haben wir das Schlagerbüro ja nächste Woche. Und mal gucken, was ich alles zum Thema Schlager oder auch Volksmusik finde, was deutsch ist, zum Thema Seemannslieder. Ja, und in 14 Tagen, da spielen wir mal nur ganz kurze Songs, so im Bereich des Oldies und meinetwegen etwas Aktuelles. Die dürfen aber nicht länger als 2 Minuten 30 sein. Ja, also bis 2,5 Minuten. Und das in 14 Tagen. Weil heute ist nämlich die allerletzte Musikbar im Alter von 28 Jahre. Und in 14 Tagen ist die Musikbar dann 29 Jahre alt. Denn am 13. August habe ich hier Geburtstag, sage ich jetzt mal so. Dann habe ich aber nicht auf den 13. Und deswegen dachte ich mal am 19., weil die Ulis so beliebt sind, dass ich da mal kurze Songs spiele. Ja, so, dann wissen Sie schon mal Bescheid. Bescheid. Und jetzt gibt es für dich, lieber Opa Bruno, Lolita, Männer, Masten und Matrosen.
2: Kapitän, ahoi!

0: Jo, und jetzt möchte ich mal zwei Leute gratulieren recht herzlich zum Geburtstag. Bei dem einen war ich gestern auch nochmal gewesen, bei der treuen Stammhörerin Daniela in Holtenhausen. Hat mich so drum gebettelt, bitte Jenschen, kannst du kommen zum Geburtstagchen? Ich habe gesagt, hör auf mit dem Jen immer. Ja, also Daniela, ich weiß, dass du ja zuhörst. Das Jen kommt nicht immer gut an, nur so als kleiner Tipp. Dann, wenn du in Köln wohnst zum Beispiel, da spielt es keine Rolle. Da kannst du sagen, ich gehe ins Bildchen oder ins Städtchen oder ins Lädchen. Ne? Ja, da ist das nicht weiter tragisch. Ne? Aber nee, das passt nicht zu dir, muss man so sagen. Ja, also herzlichen Glückwunsch, Daniela, jetzt ist zum 48. Geburtstag. Sie grüßt ganz, ganz lieb damit ihre Eltern, dann die Miki aus Hamburg und den Jens. Ja, dankeschön. Und und sie wünschte sich von Andy Schäfer den Titel Wolke 7 von 2020. Den hören wir gleich. Und vorher auch noch ein Musikwunsch. Und zwar, nee, kein Musikwunsch, aber da wünsche ich mir das einfach mal. Denn dieser Radiomann, der feierte gestern seinen Geburtstag. Auch ein Radiokollege von Alex Berlin, nämlich Siegfried Tross. Und er wurde 82 Jahre alt. Und da sage ich auch herzlichen Glückwunsch, noch viele, viele Jahre, viel Gesundheit. Schön, dich zu kennen und bleib, wie du bist. Und samstags präsentiert er jede Woche hier um 14 Uhr das Kofferradio. Ja, nun wird er jetzt nicht Kofferradio bringen, denn Sigi Tross ist nicht nur Moderator, er ist auch als Sänger bekannt und deswegen hören wir jetzt musikalische Sehen, nämlich das DS-Titel, was wirklich zum Geburtstag passt, ein Titel von 2013 von ihm. 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
1: Jawohl, und ihr hört hier immer noch die Musikbar bei Alex Berlin mit Jens Rückheim bis 14.57 Uhr und 30 Sekunden. So, und jetzt steht bei mir auf dem Plan hier, ja, Programmtipps und Gewinner. Ja, ich habe ja vor 14 Tagen eine Preisfrage gestellt. In welcher Stadt haben sich die Beatles 1960 gegründet? In London, in Liverpool oder in Manchester? Ja, die richtige Lösung war Liverpool. Ja, und das wussten, jetzt mal auf mein anderen Zettelchen wieder gucken hier. Aha, 15 Hörer haben mit dir gemacht insgesamt. Und zwei Hörer hatten dann, habe ich dann ausgezogen, ja, anhand einer so einer Trommel so ein bisschen, so mit einem, so wie so eine Puddingschüssel, da ich das reingemacht, die ganzen Gewinner. Dann habe ich meine Brille aufgesetzt, zum Fernsehen geguckt. Ich wusste nicht, was ich sehe von den 15 Gewinnern. Hat es dann trotzdem unsere Maggie geschafft zu gewinnen, mal endlich. Die Margot Finke heißt sie richtig und kommt aus München. Und Dieter Klein aus Berlin-Hellersdorf. Ja, und jetzt hat es endlich mal geklappt für den Dieter auch, dass er zwei erfüllte Musikwünsche bekommt. Hatte noch nie Glück gehabt mit dem Gewinn. Aber irgendwann ist für jeden das erste Mal. Ne? Ja, wie gesagt, meistens mache ich es auch immer, dass jemand aus dem Haus dann zwei los ist, dann zieht dann so die, von den Gewinnern her. Ne? Und ich dachte, die anderen können sie wegschmeißen. Ja, deswegen. Meistens muss ich das immer machen, trotzdem. Ja, und herzlichen Glückwunsch. Und sich dann nochmal melden bei mir über meine Telefonnummer 030 928 4759, die Festnetznummer, oder meine Handynummer 0176 217 030 67. Ja, oder Sie können auch gerne mir eine E-Mail schreiben an musikbar@gmx.de. Ja, musikbar@gmx.de. Oder schau mal bei Facebook nach, wenn Sie dort sind. Da finden Sie den Jens Rückheim. Und da können Sie mir beim Facebook Messenger mich anschreiben. Und ich sage es immer wieder, wenn ich Titellisten reinsetze bei Facebook, toll, hat jetzt auch immer geklappt. Wenn Sie mitmachen wollen bei der Preisfrage dort, schreiben Sie mich dann bitte persönlich an, nicht im Ticker setzen. Jetzt ist meine Preisfrage heute, das sagen Sie, das ist das, und nachher schreiben alle ab von den einen, bei der das so geschrieben hat, und der lag vielleicht total falsch, dann können Sie nichts gewinnen. Also nur so viel dazu, immer tickern, nicht tickern die Lösung, sondern mich anschreiben dann. Ja. So, haben wir mal geklärt. So, und wer hat denn, also gewonnen, habe ich das gesagt jetzt? Doch, genau, Margot Finke in München und Dieter Klein, Berlin-Hellersdorf. So, und Programmtipps, 14 Uhr am Samstag, hier gibt es dann wieder unseren Sigi Tross, natürlich mit dem Kofferradio. Und nächste Woche gibt es dann hier Roland Rube, wie gesagt, 18 bis 19 Uhr, den Samstag, mit Berliner Radiobox. Dann auch den Stefan Lehmark am kommenden Montag dann, ne, mit der Sendung Radioactive von 18 bis 19 Uhr. Ja, Christian Abraham ist nächste Woche dann auch zu hören übrigens mit der Sendung Radiothek. Jawohl, hier ist von 16 bis 18 Uhr. Von 16 bis 17 Uhr. Und ja, von 18 bis 19 Uhr dann Roland Rube. Ja, und Sigi Tross, wie gesagt, macht ja jede Woche samstags 14 Uhr das Kofferradio Made in DDR. So, und jetzt möchte ich Musik spielen, und zwar von Katja Karma. Sie hatte auch Geburtstag beim letzten Mal, und sie hatte bei uns bei Sunset City Boulevard gewonnen, mal ganz groß, und wurde dann zur Boulevard-Königin ermittelt von einem halben Jahr. Und da hat sie mir ein Album zukommen lassen, und daraus möchte ich mal einen Titel spielen von 2023, Du tust mir gut. Und dazu sage ich nochmal auch an Katja Karma herzlichen Glückwunsch nachträglich zu deinem Geburtstag und alles Liebe. Na, der Jens müsste doch mal vorbeikommen zu dir, ne?

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Katja Karma, jawohl. Ja, der Stefan hat sich nochmal ganz kurz gemeldet. Nee, nicht am kommenden Montag ist die Sendung von mit ihm Radioactive, also einen Montag weiter, 18 bis 19 Uhr. Also Montag können Sie 18 bis 19 Uhr einkaufen gehen oder meinetwegen baden gehen oder Schlitten fahren gehen. Ja, also nicht den Montag, darauf den Montag dann, da ist dann seine Sendung, das rechne ich mal, 19, ist dann der 17. August. August. Ja, in 14 Tagen haben wir den 19. August. Ja, minus 2 macht 17. 17. August. Ja, 19. August hat meine Tante Geburtstag. Vielleicht gehe ich nach der Sendung zu meiner Tante, dann, wenn sie da ist mal. Da wird sie, glaube ich, 87. Ja, aber die Frau ist auch nur unterwegs. Ja, und was soll ich sagen? Jetzt kommen wir mal zum Sampler des Monats, Album des Monats. Und das kann man auch sagen, ist die CD des Monats. Weil ich werde schon mal die Preisfrage machen. Das andere schaffen wir, glaube ich, gar nicht mehr. Ja, ich glaube nicht. Wenn wir die Zeit haben, spielen wir Maria Magdalena noch mit Sind so kleine Hände. Ja, und meine Preisfrage ist nämlich folgendermaßen. Und zwar möchte ich gerne wissen von Ihnen, in welchem Land ist die Sängerin Michelle Weiser zu Hause? Ja, Deutschland, Schweiz, Dänemark. Jemals ist die Sängerin, die wir jetzt hören, ja, die kommt aus der Schweiz und die hören wir jetzt auch zu dem Album Volkscountry 2. Und ja, da hören wir aus dieser CD Michelle Weiser, Volkscountry Girl und The Belle of Ja, The Belle of Liverpool. Und ich muss wirklich sagen, tolles Album. Und Michelle Weiser war bei mir schon im Interview, live in Berlin, im Studio, damals noch bei Radio Sunset City. Ja, und ich sage einfach mal, viel Spaß jetzt mit ihr. Und danach dann noch, denn, wenn die Zeit reicht, Maria Magdalena, sind so kleine Hände. Ja, und ich grüße Sie auch ganz lieb in Erfurt. Aber jetzt hören wir erstmal Michelle Weiser. Und wenn Sie mich nicht mehr hören, jetzt dann sage ich an dieser Stelle Tschüss und wir hören uns nächste Woche Mittwoch wieder, ja, mit Schlagerbüro, mit den Seemannssongs. Ach nee, hä? Jetzt ist ja auch lustig. Ha, wir machen doch Kass. Wir müssen doch, das ist doch hier, was soll ich sagen, von CD. Ist doch CD des Mondes, CD der Woche. Dann spielen wir CD.

0: Nachrichten mit Stefanie Ruja. Deutsche Sicherheitsbehörden beobachten zunehmend Einflussversuche vor den Landtagswahlen im September. Dabei handelt es sich verstärkt um russische Desinformationskampagnen. Entsprechende Videos versuchen, Parteien unglaubwürdig zu machen, die nicht russlandfreundlich seien, hieß es aus Sicherheitskreisen. Betroffen seien alle Parteien bis auf die AfD und das BSW. Um die Videos möglichst echt wirken zu lassen, enthalten sie oft Logos deutscher Medien. Bereits vor der letzten Bundestagswahl wurden ähnliche Aktivitäten beobachtet. Waldbrände sind eine große Gefahr, vor allem, wenn sie nicht gelöscht werden können. In Brandenburg brannten zuletzt große Flächen, auf denen im Boden Munition oder Bomben aus dem Krieg vermutet werden. Menschen dürfen deshalb nicht näher als 1 Kilometer an die Feuer heran. In solchen Gebieten fehlt es oft an sicheren Wegen, über die die Feuerwehr die Waldbrände löschen könnte, berichtet der Forstwissenschaftler Michael Müller. Auf betroffenen Waldflächen sollten demnach Strukturen ausgebaut werden, die das Ausbreiten vom Feuer verhindern, rät der Experte. Dadurch könnte die Feuerwehr außerdem schneller handeln. Flughafen statt Manege. Heute startet das Berlin Circus Festival auf dem Tempelhofer Feld. Das Festival zeigt Zirkus als moderne Kunstform, berichtet der Veranstalter. Knapp 2 Wochen lang präsentieren Künstlerinnen und Künstler aus ganz Europa dabei Akrobatik, Tanz und Theater. Das Berlin Circus Festival ist das größte Festival für zeitgenössischen Zirkus in Deutschland. Neben den Performances gibt es außerdem Live-Musik, eine Kunstausstellung und Gastronomie.
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0: In Berlin-Brandenburg ist es immer noch heiß und unbeständig. Heute erreichen die Temperaturen bis zu 33 Grad. Die Luft ist dabei schwül. Örtlich sind einzelne Schauer und Gewitter möglich. In der Nacht sinken die Temperaturen auf bis zu 19 Grad. Morgen werden es dann bis zu 27 Grad.
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5: Es ist 15 Uhr und ein paar Zerquetschte. Ihr hört Alex Berlin. Gegenüber von mir sitzt Jan Henrik.
6: Keine Zerquetschen, es ist 15 Uhr. Mir gegenüber sitzt der Ludwig.
5: Oh, stimmt, ja, die Nachrichten laufen ja immer kurz vor 15 Uhr.
6: Das lernst du jedes Mal neu.
5: Ja, das ist sehr verwirrend. Es gibt diesen einen Radiosender, die Nachrichten immer so 10 Minuten vorher oder nachher senden als alle anderen. Ich weiß nicht, welcher es ist. Aber das macht Alex so ein bisschen den ganz kleinen.
6: Sehr komisches Gimmick. Okay, wir haben mal wieder ein bisschen Überraschungsspiele gespielt. Ich habe den Ludwig überrascht.
5: Klassisches Segment beim Verbalverkehr mittlerweile, klassisches Format, das wir hier im Radio machen, ist, wir zeigen uns gegenseitig einen Film, ohne dass der andere im Vorfeld weiß, welcher Film das ist.
6: Einer der Nebeneffekte davon, dass wir das schon so lange machen, braucht es bei mir so ewig lang, bis für mich etwas so etabliert wirkt. Mm. Also wir machen das jetzt sicher schon seit mehreren Monaten und ich bin so, unser neues Format, die Sneak so Review.
5: Absolut. Für ein Format bei der Radiosendung, die wir hier so ehrenamtlich machen in einem freien Radio, ist es so ein sehr etabliertes Format langsam. Für uns als Leute, die seit 10 Jahren den Verbalverkehr machen.
6: Ich glaube, so wir machen das jetzt seit irgendwie einem Drittel von einem Jahr oder so.
5: Ja, das sind ein paar Monate.
6: Das ist
5: etabliert, das ist bekannt.
6: Ziemlich etabliert. Und deswegen wisst ihr auch, dass das so funktioniert, dass ich dem Ludwig einen Film zeige, mit dem er nicht gerechnet hat und von dem er nicht weiß, was es ist, oder umgekehrt.
5: Und am Anfang von diesem Format hast du so Filme gemacht, die so ein bisschen außerhalb von meiner Comfortzone sind.
6: Das stimmt.
5: Wir haben so ein paar Horrorfilme geschaut. Und ich mag Horrorfilme immer, wenn ich sie schaue, aber ich will sie nie schauen.
6: Right. Ja.
5: Haben wir so,
6: keine Sorge, wir werden dazu zurückkehren.
5: Wir haben Crimes of the Future geschaut und es war ein insaner Banger, es war so ein guter
6: der
5: Film.
6: Der war richtig geil.
5: Wir haben Possessor geschaut und der war auch so cool.
6: True, true.
5: Ich habe dir auch ein paar Filme gezeigt, auf wo ich doch halbwegs stolz drauf bin. Ne? Wir haben K-Pop Demon Hunters geschaut.
6: Mhm, das war sehr interessant.
5: Fand ich sehr cool. Es war spannend, den gesehen zu haben. Das hat sich wie so ein Moment, wo ich mit der Jugend connected habe, angefühlt. Also, wie so, als ich zum ersten Mal spontan 6-7 gemacht habe. Habe ich mich so für einen Moment jung gefühlt.
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6: Das und? Ist so, du hattest noch nie mehr so Middle-Age-Lehrer-Energie als gerade eben.
5: Ja, Hendrik, ich bin 30, ja?
6: Ja.
5: Ich bin alt.
6: Nein.
5: Es gibt Leute in meinem Alter, die haben in meinem Alter Rückenprobleme.
6: Ich meine, das ist wahrscheinlich für jedes Alter wahr, aber ich verstehe, was du meinst.
5: So altersrelated Rückenprobleme.
6: Oh, okay.
5: Die sind ziemlich früh dran, aber die gibt's.
6: Das ist nicht falsch, ja. Mhm.
5: Und diesmal hast du mir einen Film rausgesucht, der extrem Ludwig-Pilt ist.
6: Das stimmt. Das heißt aber auch nicht, dass er nicht auch Jan-Henrik-Pilt ist.
5: Da, absolut nicht.
6: So. Ich glaube, da sind wir sehr aligned in dieser spezifischen Vorliebe.
5: Ein Nebeneffekt davon, dass wir seit 10 Jahren eine Sendung machen, die sich zumindest für einen guten Teil dieser 10 Jahren primär um Filme dreht, ist, dass sich unser Geschmack immer mehr angenähert hat.
6: Das stimmt. Ich glaube, ich hab neulich wieder festgestellt, dass mein Geschmack sowohl bei Videospielen als auch bei Filmen und bis zum gewissen Grad sogar auch bei Literatur so genau 2 Prongs hat. Das eine sind bescheuert gigantische, mega teure, große Blockbuster-Actionfilme, Materialschlachten. Ja. Und das andere sind so weirde, nischige Indie-Filme, die komischen Scheiß machen.
5: Und ich denke, wir haben auch immer noch genug Differenz in unseren Geschmäckern, dass Absolut. Es irgendwie interessant bleibt. Ne? Du hattest auch noch keine mehrjährige Anime-Phase, insofern.
6: Du sagst es so, als wäre das eine Inevitability, so. Deine mehrjährige Anime-Phase kommt noch.
5: Die macht jeder irgendwann durch, Jan.
6: Ja, das ist einfach eine Frage der Zeit.
5: So. Ja. Wenn du dann so die 200 Serien geknackt hast, dann wird's interessant.
6: Sure. I'm sure it'll happen any moment now.
5: Du hast mir also einen Film gezeigt und beschreib mir nochmal den Prozess, wie du drauf gekommen bist. Denn du hattest den Film schon
6: gesehen. Der hat ja durchaus ein paar Wellen geschlagen, als er rauskam 2019. Er hatte einen internationalen Release, er ist bei Netflix gekommen und so.
5: Stimmt, das war einer, der präsentiert bei Netflix, das kam ganz am Anfang.
6: Ja.
5: Und im Nachhinein muss ich sagen, wow, der war echt so, der sah sehr teuer aus für eine Netflix-Produktion.
6: Über das Budget reden wir nachher nochmal, weil so teuer war er gar nicht. Ui. Allerdings ist er trotzdem einer der teuersten Filme, die in China je gemacht wurden. Das ist nur halt im Vergleich zu Hollywood trotzdem relativ wenig Geld.
5: Ja. Ihr Zuhörer macht gerade so ein bisschen die gleiche Erfahrung, die ich gemacht habe.
6: So, oh, warte, China?
5: Ja, ist China, was könnte es nur sein? Und ungefähr so saß ich auch vom Fernseher, eine Netflix-Produktion, eine chinesische Netflix-Produktion.
6: Mit unglaublich vielen Studios am Anfang.
5: Ja?
6: So, in den Opening Credits sind so viele Namen von irgendwelchen Produzenten.
5: Ich dachte die ganze Zeit, es kommt endlich die Title Card, aber dann kam nie eine Title Card. Es war einfach nur eine unendliche Menge an Studios und Presented By und
6: was. Genau, du warst die ganze Zeit so, oh nein, muss ich jetzt, aber tatsächlich, als dann der Name klar war, hat der dir nichts gesagt, von daher war das jetzt nicht so der größte Reveal.
5: Ja.
6: Und dann war der Reveal vielmehr, dass das ein Film ist, der ziemlich up your alley ist.
5: Ich meine, was ich tatsächlich wiedererkannt habe, war der Executive Producer Credit.
6: Das stimmt, da hast du direkt was geklockt, der by the way auch tatsächlich einen Writing Credit hat.
5: Das
6: was relativ ungewöhnlich für ihn ist. Also so von ihm wurden viele Sachen verfilmt. Das ist ein Autor, ne? der hat Bücher geschrieben, Kurzgeschichten geschrieben. Und witzigerweise auch eine Netflix hat eine Serie basierend auf einem seiner Buchreihen gemacht.
5: Ja, haben sie.
6: Aber hier hat er tatsächlich einen Writing Credit, was sonst bei keiner seiner Verfilmungen
5: bis jetzt der Fall ist. Die Netflix-Serie soll ja auch nicht so nah an seinem Buch sein.
6: Ja, das gilt für diesen Film hier aber auch tatsächlich.
5: Fair.
6: Loosely based, stand im Wikipedia-Artikel.
5: Insofern, dann lass uns doch mal den Reveal machen. Wenn wir den Autor nennen, dann ist
6: das
5: relativ klar, was der Film ist. Der Name, der mir aufgefallen ist in dieser chinesischen Netflix-Produktion aus dem Jahre 2019, ist Shishin Le, spricht man ihn, glaube ich, aus.
6: Das könnte sein. An dieser Stelle entschuldige ich mich schon mal jetzt für die diversen Fehlaussprachen, die ich im Laufe dieser Folge machen werde.
5: Chinesischer Autor kennt man vielleicht noch am ehesten als Autor von Three Body Problem.
6: Richtig,
5: der
6: genau.
5: Anderen, ja. Der Netflix-Serie, die tatsächlich eine Netflix-Serie ist und nicht einfach nur, wie hier im Fall von The Wandering Earth, ein Film, der wurde einfach gemacht und dann international von Netflix veröffentlicht und in China nicht, oder?
6: Genau, also das ist nicht irgendwie eine Netflix-Produktion im engeren Sinne, sondern das ist mehr eine Distributionsgeschichte, die Netflix hier gemacht hat. Genau, ja. Genau. So kann man es verstehen.
5: Und das ist so einer von diesen chinesischen Filmen, ähnlich wie RRR für das indische Kino, da haben wir ja neulich auch nochmal geschaut, der nicht auf ein internationales Publikum angelegt ist, möchte ich behaupten. Also wir kennen das von Hollywood-Filmen so, dass die international irgendwie vertrieben werden und von Anfang an der internationale Markt ein Thema ist, aber der chinesische oder der indische Markt, die sind einfach groß genug, dass man einen Film machen kann, nur für, in dem Fall, den chinesischen Markt. Und das heißt dann, die internationale Version, die wir schauen, die ist sehr eindeutig ein chinesisches Produkt. Also,
6: wenn es einen, in ganz vieler Hinsicht, genau, auf jeden Fall.
5: Wir haben ihn auf Chinesisch geschaut, mit englischen oder deutschen Untertiteln. Ich weiß gar nicht mehr, welche Sprache, aber mit Untertiteln. Wenn es da einen deutschen Dub für gibt, wäre das immer noch sehr eindeutig ein chinesischer Film. Also er spielt komplett in China, all die wichtigen Charaktere sind Chinesen.
6: Es gibt so ein Element, was so sehr darauf fokussiert ist, irgendwie Internationalität zu betonen. Aber ansonsten ist es absolut und zutiefst ein chinesischer Film, auf jeden Fall. Ja.
5: Aber Bernd, ich meine, ich sag das gerade so, ne? Wir haben neulich Sicario geschaut. Mhm. Das ist auch sehr eindeutig ein amerikanischer Film. Ne?
6: Das stimmt.
5: Aber so irgendwie trotzdem so ein bisschen mehr für ein internationales Publikum.
6: Würdest du sagen?
5: Ja, so wir haben irgendwie noch ein paar so mexikanische Charaktere dabei, so aus Südamerika. Man gibt sich Mühe, so ein bisschen international. Wobei, naja, das macht man bei Wandering Earth auch.
6: Ja.
5: Warum?
6: Ich sehe da nicht wirklich einen.
5: Warum klocke ich in meinem Kopf Hollywood-Filme als so amerikanisch, aber für ein internationales Publikum? Und Wandering Earth ist in meinem Kopf ein chinesischer Film, der nicht für ein internationales Publikum gedacht ist.
6: Ich habe im Zuge von meinem kurzen mir Anlesen von diversen Fakten und Aspekten zu diesem Film, über den dessen Namen wir immer noch nicht genannt haben, by the way.
5: Doch, ich habe ihn vorhin genannt.
6: Wirklich?
5: Ja.
6: Okay, Entschuldigung, dann habe ich da nicht aufgepasst.
5: Oh, Jan Henry könnte mir nicht zu.
6: Also Wandering Earth habe ich mir, ich habe versucht, so eine Relation für das Boxoffice zu finden. Mhm. Was bedeutet das im chinesischen Kontext und so. Mhm. Und dabei bin ich auf eine Liste gestoßen mit den erfolgreichsten nicht-englischsprachigen Filmen nach Boxoffice, nach internationalem Boxoffice.
5: Also aus allen Ländern, jetzt Richtig. Nicht spezifisch China.
6: Genau. Und in der, ich glaube, Top 12 ist ein japanischer Film und alle anderen sind chinesisch.
5: Wow.
6: Was insofern krass ist, dass so das große Blockbuster-Kino in China vielleicht so 10, 15 Jahre alt ist, so richtig. Also so als große Industrie.
5: Gut, wir haben natürlich in China den Kinderfilm. Ich würde vermuten, einige von diesen Filmen auf dieser Liste sind Kinderfilme.
6: Jein. Also das ist ein ganz klares Jein, würde ich sogar sagen.
5: Okay.
6: Also Ne Zha 2 und Ne Zha 1 sind beides Animationsfilme, Kinderfilme, die definitiv, also Ne Zha ist so mit gigantischem Abstand der erfolgreichste von denen. Und das ist ein Kinderfilm.
5: Ja.
6: Aber da sind, ich suche es gerade parallel raus, gib mir eine Sekunde, aber da sind auf jeden Fall einige Sachen, die definitiv keine Kinderfilme sind.
5: Okay. Ja, ich hätte es auch nicht erwartet, dass es primär Kinderfilme sind, aber dass da einige dabei sind, wenn da nicht einige dabei wären, hätte es mich ein bisschen gewundert.
6: Fair, ja.
5: Und das bei so einem gigantischen Markt und so einem gigantischen Kindermarkt wie China, es Produkte gibt, die spezifisch auf deren Kultur angepasst sind, macht für mich total Sinn.
6: Ich habe die Liste gefunden. Nummer 1 ist Ne Zha 2. Mhm. Nummer 2 ist The Battle of Lake Zhangjin von 21. Ne Zha 2 ist von 25.
5: Okay.
6: Wolf Warrior 2 ist Platz 3. Okay. Den werde ich nachher nochmal erwähnen.
5: Ja.
6: Von 2017. Hi Mom, das eine Comedy zu sein scheint.
5: Okay.
6: Von 2021 auf Platz 4.
5: Wow.
6: Und jetzt Platz 5 ist der japanische. Vielleicht kommst du drauf.
5: Hm.
6: Welcher könnte der japanische Film in dieser Liste sein?
5: Ist ein Anime-Film.
6: Ja.
5: Jujutsu Kaisen?
6: Nee. Es sei denn, Jujutsu Kaisen ist der andere Name dafür oder so, aber ich glaube nicht.
5: Was ist es denn?
6: Demon Slayer, Infinity Castle.
5: Demon Slayer, okay.
6: Und dann kommt Ne Zha und dann kommt auf Platz 7 The Wandering Earth.
5: Okay. Wow. Wir sollten irgendwie uns mal durcharbeiten.
6: Ich würde auf jeden Fall sehr gerne mal die Nejar-Filme mit dir schauen, ja, und The Battle of Lake Changjin,
5: ja,
6: was ja auch so ein großer internationaler Erfolg war, der aber auch sehr so patriotisch-chinesisch sein soll.
5: Ich
6: so ein
5: Historienfilm. Ich würde auch gerne Hi Mom schauen, oder wie er hieß. Wo
6: ja.
5: Ist seine Komödie?
6: Also, ich glaube, es ist genau. Chinesischer Comedy-Film, ja.
5: Würde mich interessieren, wie sie so kulturelle Differenzen
6: ich zeig dir gerade das Poster.
5: Rahmen einer Komödie kommunizieren. Ja, das sieht sehr chinesisch aus.
6: Sehr chinesisch und auch ja. So sehr so Family-Comedy ja, vom Vibe her,
5: genau.
6: Oder?
5: Ja. Aber der Vibe ist auch so ein bisschen so altes kommunistisches Poster.
6: Das stimmt, ja.
5: So, da wenn das nicht echt Fotos von Menschen wären, wenn die rausgefotoshoppt wären, dann könnte man auch so eine simplifizierte Zeichnung von Mao reinmachen und es würde total funktionieren.
6: Okay, wir werden gleich noch ein bisschen ausführlicher über den Plot sprechen in dieser Folge. Aber vielleicht vorher ganz kurz, ganz grob, worum geht es denn in The Wandering Earth? Basierend auf einer Kurzgeschichte, wohlgemerkt, von Xixin Liu.
5: Ja, worum geht es? Stellt euch vor, da ist am Kopf so ein gigantischer Ball aus brennendem Plasma.
6: Am Kopf?
5: Am Himmel, meine ich. Aha. Also über eurem Kopf.
6: Ah,
5: so
6: da
5: ein,
6: oben.
5: Ja, ist so ein gigantischer Ball an brennendem Plasma.
6: Ludwig, das muss ich mir gar nicht vorstellen.
5: Wie, das musst du dir gar nicht
6: das
5: vorstellen.
6: Das ist echt?
5: Nein.
6: Das passiert wirklich.
5: Wirklich? Das ist ja crazy.
6: Das ist mein persönlicher Alltag.
5: Wow.
6: Jeden Tag sehe ich am Himmel einen brennenden Ball von Plasma.
5: Ja, ich verlasse leider diesen Keller, in dem wir aufnehmen, nie.
6: Nein. Siehst du diese Lampe hier?
5: Also die,
6: so ähnlich ist es, aber viel crazy. Weiter weg und viel größer.
5: Also, die Sonne macht seltsame Dinge. Sie wird auf einmal kräftiger, größer, stärker. Und das sorgt natürlich für gigantische Probleme auf der Erde. Auf der einen Seite natürlich so Klimaerwärmung, Naturkatastrophen. Aber das ist der, in Anführungsstrichen, banale Teil. Die menschlichen Wissenschaftler finden nämlich ziemlich schnell raus, die Sonne wird die Erde komplett verbrennen, verschlingen, früher oder später.
6: Innerhalb von 100 Jahren. Also das ist ja sehr bald der Fall. Ja, ja.
5: Einfach Erde weg. Nicht eine Frage von, wo bist du auf der Erde? Wie geht's dir? Einfach komplette Erde weg. Also
6: ganz kurz, das heißt natürlich, das ist ein apokalyptischer Film.
5: Ja, absolut.
6: Und es gibt in meiner Erfahrung sehr, sehr unterschiedliche Ansätze an so eine Apokalypse. Was macht die Menschheit? Zersplittert sie? Ist es so ein Lone Survivor? Wir organisieren so in kleinen Gruppen und kämpfen gegen die Zombies-Ding?
5: Ja.
6: Oder wie sieht das aus? Xixin Liu und Wandering Earth, ein bisschen anderer Ansatz.
5: Ja, mein Verständnis von seinem Werken insgesamt ist, dass er nicht wirklich an so traditionellen zwischenmenschlichen Konflikten interessiert ist, sondern stattdessen großer Fan von die gesamte Menschheit sieht sich mit einem Problem konfrontiert und muss das jetzt als gesamtes, als ein Organ aus vielen Individuen angehen. Und hier haben wir auch dieses Konzept von, okay, die Menschheit schließt sich in so einem gigantischen kollektivistischen Projekt zusammen.
6: Genau, es gibt gemeinsame Weltregierung, genau. Und unter der wird ein gigantisches Ingenieurwissenschaftsprojekt unternommen.
5: Und dieses Projekt ist ganz einfach. Wir ballern ganz viele Düsen auf die Erde, dann stoppen wir erst die Erdumdrehung und dann ballern wir uns einfach von der Sonne weg und verwenden die Erde als gigantisches Raumschiff und versuchen innerhalb von so 1.500 Jahren es zu einem anderen Stern zu schaffen, um den wir uns dann einfach neu drehen.
6: Genau, wir fliegen mit der ganzen Erde nach Alpha Centauri
5: Hell
6: und
5: yeah.
6: Suchen uns eine von den drei Sonnen aus, da, I guess. Und
5: es
6: umdrehen
5: ist so
6: dann die.
5: So cool, ja, der Henrik, ich liebe das so sehr.
6: Und so, Moment mal, Ludwig.
5: Ja.
6: Wenn wir die Umdrehung der Erde stoppen und dann mit der Erde aus dem Sonnensystem rausfliegen, dann wird sie doch unbewohnbar. Was machen wir denn da?
5: Ah, meinst du, da würde es zu Naturkatastrophen kommen?
6: Ja.
5: Ja.
6: Und so, wir würden einfach alle erfrieren und so.
5: Ja. Und es gäbe auch einfach gigantische Überschwemmungen. Also,
6: genau, ja. So. Also Schritt 1, du stoppst die Erde.
5: Ja.
6: Unglaublich viele Naturkatastrophen.
5: Absurdes Projekt.
6: Sofort alle ausgewiped. Und die überleben, erfrieren dann halt.
5: Ja, genau.
6: Right?
5: Was sie gemacht haben ist, sie haben unter der Menschheit eine gigantische Lotterie veranstaltet und haben große unterirdische Städte gebaut und dann irgendwie die Hälfte der Menschheit oder so hat diese Lotterie gewonnen und durften dann in diese unterirdischen Städte, die überall auf der Welt verteilt sind, ziehen und der Rest hat halt Pech gehabt.
6: Genau, also die Hälfte der Menschheit wurde gerettet und die andere Hälfte nicht.
5: Ja.
6: Und die Menschen, die noch leben, die wohnen in diesen unterirdischen Städten unter diesen sogenannten Earth Engines unter diesen Düsen, die sie auf der Welt verteilt haben.
5: Das heißt jetzt nicht, dass irgendwie Menschen, dass irgendwie gesagt wurde, oh ja, alle Chinesen dürfen weitermachen und alle Nigerianer nicht.
6: Nee.
5: Sonst über die gesamte Menschheit hinweg gab es eben...
6: Also wie genau das organisiert wurde, das ist gar nicht Thema des Films. Ne?
5: Darum geht's gar nicht. Da sind wir ja auch schon längst drüber hinaus. Ne? Also wir haben, der Film beginnt mit so ein bisschen einem Flashback, in dem Vater sich mit seinem Kind unterhält. Aber als der Film dann tatsächlich einsteigt, ist die Erde schon durch das Sonnensystem unterwegs.
6: Genau.
5: Dieses ganze
6: Erdumdrehung
5: stoppen, bauen von diesen Düsenantrieben, das ist alles schon erledigt.
6: Wir fliegen gerade auf den Jupiter zu, um so ein Slingshot-Manöver um den zu machen und dann aus dem Sonnensystem rauszukommen. An dieser Stelle, by the way, fand ich ganz spannend, dass, dass Wandering Earth 2, der ja 2023 rausgekommen ist und den wir definitiv auch noch schauen wollen, ist ein Prequel. Das hatte ich irgendwie gar nicht zuerst so geklockt, aber ja, das ist ein Prequel, das heißt, das spielt früher und vielleicht kriegen wir da einen Teil davon eben noch mit, das fände ich auch ganz spannend.
5: Ja, diese Geschichte mit dem Jupiter ist tatsächlich der letzte Teil der Mission der Erde in unserem Sonnensystem. Man verwendet den Jupiter, um sich da so drumherum zu slingshotten und um dem seine Schwerkraft zu nutzen, um sich wahnsinnig zu beschleunigen, um es einmal aus dem Sonnensystem rauszuschaffen.
6: Genau.
5: Also der letzte Schritt vor so der großen Reise durch die unendlichen Weiten des Weltalls selbst.
6: Aber das fand ich ganz spannend, ne? weil du vorhin gesagt hast, Shishin Lö wird so ein bisschen, dein Eindruck von seinen Geschichten ist so, dass sie sehr so aus einer sehr weit wecken Perspektive oder irgendwie so sehr, dies ist eine Geschichte der gesamten Menschheit und so, wir kümmern uns nicht so sehr um die Individuen. Das hat auch Franco, der Regisseur, gesagt. Der wird im Wikipedia-Artikel zitiert mit der Aussage, ja, so Shishin Lö, seine Geschichten sind oft so aus der Perspektive eines Gottes erzählt. Und das ist irgendwie voll schwer für den Film. Deswegen mussten wir da irgendwie eine Lösung für finden, wo genau in dieser gigantischen Timeline wir diese Geschichte spielen lassen wollen und welche Individuen wir vielleicht als so Stand-ins verwenden wollen und so. Genau.
5: Wichtig ist noch, dass neben der Erde unterwegs ist eine Weltraumstation, eine neue ISS, die so ein bisschen Betreuung, Überwachung vom Weltall dieses gigantischen Projekts unternimmt.
6: Navigation Platform International Space Station wird das genannt, ja.
5: Unser Protagonist ist ein spunky Teenager aus einer von diesen unterirdischen Städten. Der Sohn ist eines Astronauten auf dieser neuen ISS, der so ein bisschen seinen Vater hasst, weil er irgendwie ein Teenager ist und rebellisch und so. Und der eben an die Oberfläche kommen möchte. Und die Oberfläche ist so ein bisschen, hat sowas von so einem Wildwest-Abenteuer, so ein bisschen.
6: Genau, er möchte da raus und er möchte sie sehen und er nimmt seine Schwester mit.
5: Ja. Und dann, während die beiden da unterwegs sind, und das ist jetzt das Letzte, bevor wir Musik spielen, passiert etwas sehr Dramatisches, nämlich ihr erinnert euch daran, wie die Sonne seltsame Dinge macht und jetzt größer wird. Jetzt macht der Jupiter was Seltsames und auf einmal gibt es da so einen Schwerkraft-Spike.
6: Ja, genau. Es wird immer nur als Gravitational Spike bezeichnet. Ich weiß nicht genau, was da passiert sein soll, aber who knows. Nee. Auf jeden Fall sorgt das dafür, dass so die Erde mal tektonisch kräftig durchgerüttelt wird.
5: Ja.
6: So knapp die Hälfte der Earth Engines fallen aus.
5: Oh, auf einmal haben wir keine Düsen, mit denen wir navigieren können.
6: Und die Erde geht auf Kollisionskurs mit Jupiter.
5: Genau, die Geschichte ist dann also die Geschichte der Menschheit und einer kleinen Gruppe an Menschen, die im Endeffekt versuchen Teil des großen Efforts zu sein, diese Antriebe jetzt irgendwie zu stabilisieren, um irgendwie die Zerstörung der Erde als Ganzes so auf einen Schlag zu verhindern.
6: Ja, wenn es weiter nichts ist, ne?
5: Ja, ne? Schenkt sich ja nicht viel.
6: Easy clap, machen wir ganz einfach. Und wir werden heute noch ein bisschen über die Produktionsgeschichte sprechen. Wir werden heute noch ein bisschen über einzelne Plot-Details sprechen, die ich ganz spannend fand. Wir werden uns da so ein bisschen durchhangeln. Aber bevor wir das tun, Ludwig hatte schon gesagt, ist es Zeit für ein kleines bisschen Musik. Ich habe euch mal wieder einen Verkehr-Klassiker mitgebracht. Hier ist Metric mit The Void.

0: The Void von Metric hier bei Alex Berlin. Mir gegenüber sitzt der Ludwig.
1: Mir gegenüber sitzt der Jan Henrik.
0: Und ihr hört den Bye-Bye-Verkehr und im Void zwischen den Sternen, da liegt die Route, die Erde nehmen soll in The Wandering Earth. Um zu ihrem neuen Zuhause im Sonnensystem Alpha Centauri zu kommen. Aber dafür liegt in The Wandering Earth, in dem Film von 2019, noch eine ganze Strecke vor ihnen, weil sie gerade erst beim Jupiter angekommen sind und schon da droht alles ganz furchtbar schief zu laufen.
1: Ja, die Erde als gigantisches Raumschiff ist ein abgefahrenes Konzept, auch weil die Erde nicht wirklich gut geeignet ist, ein Raumschiff zu sein. Das Überleben der Menschheit ist zum Beispiel abhängig von sowas Nervigem namens einer Atmosphäre.
0: Ah ja, das ist der dünne Film von Gasen, der die Erde umgibt und die wir atmen und so, ne?
1: Und jetzt kracht die Erde in den Jupiter rein.
0: True, true.
1: Der ist ein Gasplanet.
0: Ja, und?
1: Und der mag Gase ziemlich gerne.
0: Er hat auch einfach wahnsinnig viel Schwerkraft.
1: Ja, und die Gase reagieren ziemlich schnell auf diese Schwerkraft.
0: Ja, das ist vielleicht nicht so gut.
1: Ja, es gibt in diesem Film sehr viele unglaublich schöne Bilder von so Weltraumphänomenen. Mhm. Also sowohl so das Bild, das ihr euch sicherlich gut vorstellen könnt von so, oh, da ist die Erde und der komplette Himmel ist bedeckt von einfach nur dem Jupiter.
0: Holy fuck, das sah so cool aus, dude.
1: Aber auch Bilder von der Weltraumstation, der ISS, die mit der Erde mitfliegt, wo wir den Jupiter sehen und daneben so klein die Erde. Und zwischen ihnen ist so eine Verbindung, wo so die Atmosphäre der Erde abgesaugt wird vom Jupiter.
0: Mhm. Allein so schon schön. Aber die Visuals von diesen Earth Engines, auch das, ja. Ne, so wie der ganze Planet gespickt ist von so blauen, ich weiß nicht, Nadeln,
1: ja,
0: die
1: ja,
0: in
1: ja.
0: den Weltraum ragen.
1: Die einfach den ganzen Tag machen.
0: Genau, ist crazy.
1: Sehr cool.
0: Ich fand es auch sehr schön, also ne, wie du richtig gesagt hast, wir beginnen mit diesem Flashback, wo der Vater sich verabschiedet und den Sohn in die Obhut des Großvaters gibt und so. Und dann sind wir aber eine ganze Zeit lang in dieser Stadt unter einer von diesen Düsen und befinden uns also insofern in geschlossenen Räumen mehr oder weniger. Und die sind allein schon, fand ich, ganz, ganz toll gezeichnet. Da auch nochmal ein ganz, ganz großes Kompliment an so das Set-Design von diesem Film. So immer wenn wir irgendwie eine größere Kulisse haben, dann ist wirklich sehr, sehr detailverliebt und nur und aufwendig gestaltet. Das ist super beeindruckend. Und das ist hier auch noch so ein specific time and place. Ne? Es ist irgendwie kurz vor dem chinesischen Neujahr. Das heißt, irgendwelche Proben und Vorbereitungen laufen, Dekorationen werden aufgehängt. Du hast sofort so ein Gefühl dafür, wie diese Stadt irgendwie lebt. Das fand ich sehr, sehr cool.
1: Und wir sehen auch so ein bisschen alles von so den Wohneinheiten zu irgendwelchen öffentlichen Plätzen, zu so einer Seedy Bar.
0: Genau, wo unser Protagonist die illegal akquirierten Thermoanzüge und Ausweise und so herkriegt, um eben an die Oberfläche zu kommen.
1: Und woran mich das Ganze erinnert hat, ist an die Metro-Spiele. Und die Metrostationen, die es da gab, die sind natürlich bedeutend heruntergekommen. Ne? Da geht es ja darum, es gab irgendwie einen nuklearen Krieg und die russische Bevölkerung in Moskau musste in so die Metrostationen fliehen, die so gleichzeitig gigantische Bunker sind und haben sich da irgendwie so ein Leben etabliert und es ist alles irgendwie sehr, sehr dreckig und irgendwie zusammengeschustert. Hier ist es natürlich bedeutend bewusster, produzierter, schicker, aber trotzdem noch ziemlich so improvisiert und die Menschen existieren.
0: Ja, in so Lift-In kann man vielleicht
1: Ecken.
0: Sagen.
1: Ja, ja, absolut.
0: Mich hat das erinnert an Total Recall. Weißt du noch, die Marsstadt und gerade so auch der Seedy Underbelly der Marsstadt, wo irgendwie die Prostituierten sind und so. Das ist so, klar, irgendwie 80s-Produktion zu sein versus 2019 chinesisches Produktion zu sein, sehr unterschiedlich, aber in mancherlei Hinsicht ist es doch relativ ähnlich. Ja. Und so die ganze Sauerstoffgeschichte, die auch in Total Recall auf dem Mars so ein großes Problem ist, kommt hier natürlich auch wieder vor.
1: Und die Macher von Wandering Earth haben bestimmt Total Recall gesehen.
0: Oh, also. Würde ich jetzt nicht, würde mich sehr überraschen, wenn nicht. Aber eben gibt es dann also diese Sequenz, wo sie im Aufzug hochfahren und du guckst zum ersten Mal auf diesen so Wasteland Earth, auf diese zugefrorene Wüstenlandschaft, wo er dann, wo der Bruder, der große Bruder, der Protagonist irgendwie einen gigantischen Transporttruck stiehlt. Die sind so groß, diese Teile.
1: Warum gehen die Menschen denn überhaupt an die Oberfläche?
0: Ich schätze, es gibt irgendeine Form von Exchange zwischen verschiedenen Städten.
1: Ach so, ja, nee, ja. Es ist ja sehr explizit, sie bauen irgendwie alles an Bergen und Mineralien, so, ja, was sie nur irgendwie finden können, wird abgebaut, wird auf Transporter geladen und die schmeißen das quasi in diese gigantischen
0: Düsenantriebe. Genau, es ist einfach, jede Form von Materie kann da reingeworfen werden, um sie zu fuelen, und das heißt, die Erde wird so langsam abgebaut, um das zu erreichen.
1: Ja, wir machen die Erde zu einem wirklich runden Ball. So richtig rund.
0: Wir graben alles aus, was wir können. Mhm. Genau, und da ist so diese weirde Differenzierung zwischen, es ist irgendwie ein dramatischer, großer, pathosgefüllter Sci-Fi-Epos und wir sind irgendwie wacky und wir machen dumme Gags. So Key, der Protagonist, setzt sich an das Steuer von diesem gigantischen Truck und rammt den erstmal in den Truck, der daneben steht, und es ist so, oh mein Gott, oh, ich dachte, ich könnte gut Auto fahren. Und dann werden sie relativ schnell festgenommen, und weil sie natürlich einen Truck gestohlen haben und sie nicht durch den nächsten Checkpoint kommen. Mhm. Und da in diesem Gefängnis, wo sie da sind, ist dann in der Zelle daneben der Typ, der dann zum Wacky Sidekick wird. Und der ist so, oh, der ist so wacky.
1: Ui, was für ein Wacky Sidekick.
0: Bei dem fand ich zwei Sachen interessant. Erstens, er ist eindeutig, seine Identität ist, er würde gerne als Chinese wahrgenommen werden. Mhm. Er hat aber chinesische und australische Wurzeln.
1: Würde er gerne als Chinese wahrgenommen werden?
0: Oh, also ja, er
1: sagt irgendwann so, oh, ich bin Chinese wie du, aber gleichzeitig hat er blond gefärbte Haare, oder? Also.
0: Ja, aber das ist nur, weil er wacky ist. Würde ich sagen. So hätte ich es gelesen. Aber ja, genau. Und er ist so, du siehst den Guy und du bist so, ah ja, das ist der designated wacky Sidekick, der immer irgendwelche Shenanigans machen wird, jetzt ab hier. Und dann ein paar Szenen später, das Gefängnis ist eingeschossen wegen dem Gravity Spike und sie sind jetzt wieder unterwegs und dann werden sie wieder angehalten in einem anderen Truck diesmal, um dann eben requisitioned zu werden, zwangsrekrutiert zu werden in diesen großen Effort, die Engines wieder anzuschalten, die Earth Engines. Und er ist so sofort so, ich schwöre, das mit dem Milchschnorch, das war einvernehmlich.
1: Ja, what the fuck, mein Guy?
0: Und
1: was sollte das?
0: Ist das?
1: Was war das für ein Gag, liebe Autoren des Films?
0: Das fühlt sich so, das ist, glaube ich, das einzige Mal, wo ich so richtig Kulturschock hatte. Irgendwie.
1: Das war auch
0: Film,
1: so ein throwaway Gag.
0: Ja, das war einfach nur intendiert als, haha, wie witzig, er hat eine Frau vergewaltigt. Was?
1: Ja. Hä? Das ist kein Fun Fact über einen Charakter, dass er vielleicht eine Frau vergewaltigt hat.
0: Das fand ich so jarring.
1: Das war fucked up.
0: Und fast in Konversation damit, nicht ganz so dramatisch, aber ich fand es auch spannend, ist, die sitzen in dem Gefängnis fest. Mhm. Und dann taucht der Großvater auf.
1: Ja.
0: Und ist so, hey, hier, Jugendsünden, du verstehst. Mhm. Und versucht, den Polizeibeamten zu bestechen.
1: Ja.
0: Und mit was besticht er ihn?
1: Mit seiner Pornosammlung.
0: Mit seiner VR-Pornosammlung.
1: Siehst du, aber das kann ich durchgehen lassen als so, ach ja, das hättest du in einem deutschen und einem amerikanischen Film nicht gemacht, aber das ist einfach nur kulturelle Differenz. So, das kann ich da noch hinnehmen.
0: Mhm.
1: So, der hat vielleicht eine Frau vergewaltigt, so, ja, das ist auch eine kulturelle Differenz, aber so, das ist einfach nicht in Ordnung.
0: Aber würde das in einem Film in den 80ern aus Hollywood nicht auch passieren?
1: Oh, vielleicht.
0: Ist das nicht einfach auch eine Entwicklungsdifferenz oder so? Also ich will nicht sagen, dass die Entwicklung in diese Richtung in irgendeiner Form linear ist, ne? Aber ich kann mir vorstellen, dass das so...
1: Da ist ja, aber auch Kultur bei einem Film aus den 80ern würde ich sagen, hey, das war damals auch schon nicht in Ordnung.
0: Ich sag nicht, dass das in Ordnung ist. Versteht mich da bitte unbedingt nicht falsch, ne? Aber ich habe sehr Schwierigkeiten, das kulturell einzuordnen. Also
1: der Gag mit der Pornosammlung des Opas. Ne?
0: Ja.
1: Den finde ich in Ordnung. So, den finde ich moralisch in Ordnung.
0: Ich fand den auch genuin witzig.
1: Ja.
0: Und ich fand auch als Mensch, der sich mit der Technik ein bisschen auseinandergesetzt hat, sehr witzig, dass das eindeutig eine HTC Vive war, die da in der Box lag.
1: Aber so, das fällt für mich unter, würdest du so bei uns nicht machen, ist eine kulturelle Differenz, aber ist in Ordnung.
0: Ja.
1: Ganz unabhängig davon, ob es funktioniert. Und ja. Ja, der Gag mit der Einvernehmlichkeit ist halt nicht in Ordnung.
0: Ist das...
1: Ja, das war seltsam, aber das war, wie du richtig sagst, so der einzige Moment, der mir seltsam aufgestoßen ist. So ansonsten, so klar, da gab es definitiv Dinge, wo ich so ein bisschen so, weiß nicht recht, bla bla, aber unterm Strich sonst, also fast schon familienfreundlicher Film.
0: Ja, bis auf den ganzen Tod und Despair, der in diesem Film passiert.
1: Ja, fair. Die eine Szene, in der sich so Dutzende von Leuten umbringen. Ja,
0: doch. Ja, weil sie die Hoffnung verloren haben.
1: Ja.
0: Da spüre ich auch, da meine ich auch Chichin-Leur irgendwie durchzuspüren. Ja, aber als Autor.
1: Das ist Familienfilm, ist so kulturelle Differenz.
0: Die großen Existenzfragen des Lebens, so was wäre, wenn die ganze Erde vorm Ausstehen würdest, wie würdest du dich verhalten und so. Das ist so Chichin-Leur in meinen Augen.
1: Fair. Aber siehst du, das würde ich einem deutschen 12-Jährigen vielleicht nicht zeigen, aber vielleicht machen das die Chinesen.
0: Die Chinesen sind da anders, die reden sofort über Suizid mit ihren 12-Jährigen.
1: Das genau. Machen die. Das ist ein großes Thema.
0: Finde ich auch gut.
1: Dass hier so Bewusstsein verschaffen.
0: Die Chinesen sind da für uns voraus.
1: Ach, die Chinesen sind so vielem voraus.
0: Nur halt nicht bei Rape-Jokes. Das ist, da würde ich sagen, sind sie ein bisschen in der.
1: Aber ist mittlerweile nicht so die international durchschnittliche Meinung von China besser als die der USA?
0: Das kann ich mir vorstellen. Das würde Sinn ergeben. Eine Sache, apropos international, das würde ich, also wir springen jetzt so ein bisschen hin und her, aber ich pick mir jetzt einfach ein paar Sachen raus, die ich mit dir noch besprechen wollte. Eine Sache, die ich sehr spannend fand, ist, wir sind ja auf dieser internationalen Raumstation.
1: Das ist eine internationale Raumstation.
0: Die ist sehr international. Den einen Charakter, den wir treffen, ist ein Russe.
1: Ein Russe, der ganz viel Wodka trinkt.
0: Er ist eine furchtbare russische Karikatur, aber er ist ein Russe.
1: Der Russe mit dem Wodka.
0: Und das ist der beste Buddy von unserem Vater Astronaut-Guy. Das
1: fand ich tatsächlich auch. Wenn wir so vage rassistische Stereotypen machen, dann gibt es da trotzdem noch die Differenzierung zwischen es ist ein sympathischer Charakter und es ist ein, wir machen uns einfach nur über diese Leute lustig.
0: Ja.
1: Und das war tatsächlich so ein Fall von, ja, also der ist ein bisschen eine seltsame Karikatur von einem Russen, aber er ist auch ein kompetenter Astronaut.
0: Genau.
1: Und der beste Freund von dem anderen kompetenten Astronauten.
0: Loyal zu unserem Protagonisten, genau, auf der Raumstation so, und so, ja.
1: Der scheint einfach ein netter Dude zu sein. Er ist nur halt auch eine seltsame Karikatur eines Russen.
0: Das ist beides wahr.
1: Aber von mir aus. So.
0: Nee, total. Und auf der Raumstation, wo eigentlich nochmal so ein bisschen ein Film für sich passiert, da passiert so ein Kurzfilm, der so immer wieder reingeschnitten wird.
1: Später gibt es auch Kommunikation mit Franzosen von der Weltregierung.
0: Das stimmt, die Franzosen in der Weltregierung. Ja. Oh Mann.
1: Und da geht es irgendwie so drum, vielleicht gibt es doch irgendwie eine letzte Chance, die Menschheit zu retten. Und die Franzosen sind dann auch so, die Chance, dass das klappt, ist 0% und wir können das nicht offiziell sanktionieren, aber ich persönlich bewundere sie für ihre Standhaftigkeit.
0: Ja, genau.
1: Das war auch so.
0: Immerhin.
1: War ganz nett.
0: Wenn irgendwer einen Willen in diesem Film ist, dann sind es die Franzosen, aber auch die sind eigentlich wirken ganz nett.
1: Nein,
0: so. Ja.
1: Nein. Wenn irgendwer einen Willen ist in dem Film, dann ist es die KI des Raumschiffs.
0: True oder die United Earth Government, die KI programmiert hat.
1: Aber das ist ja so ein interessanter Aspekt eines Katastrophenfilms, wie wir ihn hier haben. Mhm. Es gibt nicht wirklich Bösewichte. Es gibt nicht mal irgendwelche Raider oder so, die versuchen, unsere Protagonisten auszurauben, weil die Welt ja in einem kollektiven Ziel vereint ist. Das ist sehr cool. Also, der Film geht einfach davon aus, dass die Menschheit sich vereint hat mit einem kollektiven Ziel. Mhm. Es gibt auch kein Geld mehr. Es scheint nicht großartig reiche und arme Menschen zu geben. Es gibt einen Schwarzmarkt, insofern auf der Ebene.
0: Es gibt irgendwie Opportunisten, die irgendwie illegales Shit machen, aber so ansonsten ist das so eine sehr so postkapitalistische Gesellschaft.
1: Ja. Und die Menschen arbeiten einfach alle zusammen und der große Feind ist eigentlich mehr so die Natur.
0: Ja,
1: wie sie, also,
0: ist halt einfach fucked up, dass die Sonne
1: das gemacht
0: hat. Wie sie
1: in ihrem nicht wirklich natürlichen Zustand was noch davon übrig ist. Ne? Mit irgendwelchen gigantischen Eiswänden, die zusammenkrachen oder so.
0: Genau, ganz, ganz viel von den Tensenszenen im Film ist einfach, wie irgendwas auf sie runterfällt und dann müssen sie versuchen, da rauszukommen.
1: Und da kommen wir so ein bisschen zu dem großen Vergleich für diesen Film, den wir haben. Ne?
0: Oh.
1: Nämlich Moonfall.
0: Ich meine, sure. Das ist einer der großen Vergleiche. Man könnte auch einen Interstellar-Vergleich ziehen, ja. Man könnte auch einen Odyssee im Weltraum 2001-Vergleich ziehen. Wir haben eine böse KI, wir haben 9000, sogar mit einem roten Auge. So,
1: ja, alles aber da. Ich glaube, der direkteste Vergleich ist Moonfall, der Film vom schwäbischen Regisseur Roland Emmerich.
0: Roland.
1: In dem der Mond auf die Erde fällt. Das war auch so eine B-Movie-Produktion von, ich glaube, 2021, also ungefähr zum gleichen Zeitpunkt.
0: Ja, etwas später, aber ich glaube, 22 kam er raus, glaube ich.
1: Ja. Der Mond fällt auf die Erde, hier fällt die Erde in den Jupiter, aber das Ergebnis ist ja ungefähr das gleiche.
0: Es gibt weird Gravity-Shenanigans, es gibt wahnsinnige Vistas, so ist, ja.
1: Aber wenn wir über so eine postkapitalistische Gesellschaft sprechen, der Mond fällt auf die Erde in Moonfall.
0: Das
1: trotzdem gibt es Banditen, die versuchen, unsere Protagonisten auszurauben, ne?
0: Ja,
1: so.
0: Ist immer noch, ja.
1: Was ist das Ursula K. Le Guin-Zitat irgendwie? Kapitalismus, irgendwie schwieriger, sich die Abwesenheit vorzustellen. Was ist das?
0: Ich krieg's nicht zusammen, Ludwig,
1: ich krieg's
0: beleidigt.
1: Auch nicht zusammen, okay. Verdammt. Wir müssen es während der nächsten Musikpause nachschauen.
0: Ist es denn schon soweit? Ich habe die Uhr nicht so ganz im Blick, sag mal.
1: Wir sind gerade bei 41 Minuten, mein Freund.
0: Du, da kann man doch gleich mal noch ein bisschen Musik machen.
1: Das würde ich nämlich auch sagen.
0: Ich habe für dich Portishead mit Wandering Star.
1: Sehr thematisch passend.

0: Wandering Star von Portishead hier bei Alex Berlin. Schön, dass ihr dabei seid. Das ist der Verkehr, wo wir heute über The Wandering Earth sprechen. Ein Sci-Fi-Epos aus dem Jahr 2019. Yeah.
1: Ein Sci-Fi-Katastrophenfilm, apokalyptischen Katastrophenfilm, in dem die Erde versucht, aus dem Sonnensystem zu fliehen, weil die Sonne kaputt geht, mit Hilfe von so gigantischen Düsenantrieben, die auf der Erde gebaut wurden. Und jetzt droht die Erde mit dem Jupiter zusammenzustoßen, nachdem es da ein unvorhergesehenes Schwerkraft-Event gab.
0: Genau. Wir müssen jetzt gar nicht so krass drüber reden, wie der Film am Ende ausgeht. Mhm. Es werden abenteuerliche Manöver geplant, um das noch irgendwie zu verhindern. Ihr könnt es euch ungefähr vorstellen. Beeindruckend fand ich dabei, wie wahnsinnig viel Tragödie in diesem Fun-Action-Romp passiert.
1: Ja, so. Absolut.
0: Es gibt echt viel Verzweiflung und Hoffnungslosigkeit in diesem Film.
1: Ja. Ja. Wir haben vor der Musikpause kurz über Moonfall gesprochen. Gibt es ein paar analoge Elemente. Moonfall ist aber so ein B-Movie-Hollywood-Film von Roland Emmerich. Und was ich daran so interessant fand, ist, wie, und das ist sicherlich in Teilen so in der chinesischen Gesellschaft begründet, bla bla bla, aber ich möchte das vor allem hier dem Autor der Kurzgeschichte, auf der der Film basiert, Zhixin Le, zuschreiben, der so ein bisschen bekannt dafür ist, dass er nicht wirklich an so Konflikten unter Menschen interessiert ist, sondern mehr so Konflikten zwischen Menschen und sei es Aliens oder anderen größeren Mächten im Universum. Wie dieser Film so eine postkapitalistische Welt darstellt. Ja, unsere Protagonisten sind irgendwie auf der Erdoberfläche unterwegs, aber da gibt es keine Banditen oder Räuber wie in Moonfall zum Beispiel. Und dazu habe ich jetzt das Ursula K. Le Guin-Zitat rausgesucht, das ich vorhin gesucht habe. Genau. Die sagt irgendwann: "We live in capitalism, its power seems inescapable, but then so did the divine right of kings. Any human power can be resisted and changed by human hands."
0: Hell yeah.
1: Das, ja, erstens hell yeah, zweitens ja. Dieses kollektivistische Projekt, was die Menschheit hier macht, in dem es auch kein Geld mehr gibt, weil wir all unsere Energie darin reinstecken, irgendwie die Welt

0: weirde Abneigung gegenüber so diesem sehr technokratischen Ansatz in Sci-Fi, wo es nur darum geht, was für eine krasse Megastructure wir jetzt bauen können. Und wir,
1: genau.
0: Und so,
1: also, oh, wenn nur Experten alles in unserem Leben bestimmen würden, dann wäre alles viel besser.
0: Und wenn wir einen Kokon um die Sonne bauen, dann könnten wir viel mehr Energie ab. Also okay, sure.
1: Aber es ist auch so ein Instinkt von, oh, wir müssen nur auf die Wissenschaftler und die Experten hören, dann wäre alles viel besser.
0: Das ist so gemacht für YouTube-Toplisten von den größten Strukturen in Sci-Fi. Und so, ja, sure, okay. Gucke ich mir auch immer an, wenn ich wirklich nicht denken will. Aber so, aber ne, so auf der anderen Seite hast du schon recht.
1: Ich habe mir tatsächlich gestern zum ersten Mal genau so ein Video angeschaut.
0: Hell yeah. Aber ich habe mir gestern irgendein Video über die größten Superwaffen in Sci-Fi oder so angeschaut.
1: Ich
0: war so,
1: ich habe mir die größten Strukturen angeschaut, weil ich so dachte, ja, irgendwie ist doch in Wandering Earth die Erde eine verdammt große Science-Fiction-Struktur.
0: Aber
1: oder?
0: Gegen Sealy Sequence kommt halt nichts an immer in diesen Videos oder irgendwie eins von denen. Naja, auf jeden Fall, mein Punkt ist, du hast schon recht, so eine Sache, die ich hier sehr schätze, ist, dass wir mal einfach dargestellt bekommen, wie eine Gesellschaft aussehen könnte, in der das nicht existiert. Ja. Und das ist etwas, was uns, glaube ich, sehr stark fehlt, so eine Idee von, da hatte Francis Ford Coppola mit Megalopolis schon recht, wir brauchen positive Visionen für die Zukunft. Er hat zwar selber keine abgeliefert, aber theoretisch hat er recht mit dem Sentiment, dass wir sie brauchen. Und da würde ich sagen, kann man schon behaupten, dass Wandering Earth eine anbietet, auf eine gewisse Art und Weise, in Andeutungen zumindest.
1: Ging es da nicht um Konflikte unter weirden Zukunft-Aristokraten?
0: Wir können jetzt nicht auf Megalopolis. Ich wollte noch was über die Produktion dieses Films sagen. Aber
1: unsere Zeit läuft langsam aus und du hast dir ganz viele Produktionsdetails rausgeschrieben.
0: Ich fand es tatsächlich spannend, wie viel Schwierigkeiten dieser Film hatte tatsächlich in der Produktion. Und ich habe gerade nochmal nachgeschaut. Wikipedia hat für Moonfall ein wohlgemerkt relativ selbstfinanziertes Budget von 150 Millionen Dollar.
1: Ja.
0: Bei Wikipedia, und das stimmt nicht ganz, aber bei Wikipedia steht für The Wandering Earth 50 Millionen Dollar.
1: Nein.
0: Doch.
1: Das kann doch nicht sein.
0: Das ist komplett bescheuert. Und also pass auf. Dieser Film ist komplett insane. Lass mich das einfach mal so formulieren. Es gab ein Concept Art Team aus über 300 Leuten, die für über 15 Monate einfach Concept Art an dem Look gearbeitet haben. Insgesamt wird die Crew mit ca. 7000 Leuten angegeben, die irgendwas mit diesem Film zu tun hatten.
1: Oh, ich garantiere dir, dass 70% davon nur für CGI verantwortlich waren.
0: Ein Wert, der sich natürlich irgendwie schwer in Relation setzen lässt. Ich habe mal nachgeschaut, Titanic hatte so 1000 feste Crew und Stabmitglieder, aber es gab rund 18.000 Komparsen, Statisten. Also, aber by the way, am Boot Titanic haben rund 3000 Leute gearbeitet. China Film, das war der initiale Produzent, die haben die Story gekauft, die haben die Rechte gemacht, die hatten...
1: Stimmt, die 100 Produktionshäuser, weil das ständig zwischen Produktionshäusern hin und her gereicht wurde.
0: Die hatten mit einem Budget von 50 Millionen gerechnet. Also, das ist jetzt umgerechnet, ne? 50 Millionen Dollar, es sind irgendwie, was weiß ich, wie viele Millionen Yen, Yuan, aber so, okay. Das kommt mir sehr wenig vor, aber ne, Personalkosten, die werden nicht so viel Geld verschlingen wie Hollywood und so. China Film hat am Anfang der Produktion aber schon Angst, dass das Ganze ein Moneypit wird und sie damit keine Kohle machen. Also haben sie wahnsinnig relativ viele Partner an Bord geholt. Das haben wir ab am Anfang gesehen. Es gibt sehr viele Produktionsfirmen. Und Guo, der Regisseur, konnte dann auch noch einen großen weiteren Investor an Bord holen, nämlich die Beijing Jingxi Culture and Tourism Co. Limited. Die zum Beispiel Wolf Warrior 2 produziert haben, ne? Den dritterfolgreichsten Film. Nicht englischsprachigen Film. Trotzdem gab es weiter Probleme. Ne? Die Kosten stiegen und stiegen. Es gab immer weitere Verzögerungen. Allein die Postproduktion und VFX dauerte 2 Jahre. Wow. 75 davon sind in China passiert, bei chinesischen Häusern. Und das ist wahrscheinlich auch tatsächlich eines der Probleme. Weil, also das ist jetzt basierend auf einem Artikel bei China Film Insider.
1: Okay.
0: Ich weiß nicht, wie vertrauenswürdig sie sind, aber die haben das ein bisschen so geframed. Die chinesische Filmindustrie ist nicht auf solche Filme ausgelegt aktuell. Es gibt sehr wenig Erfahrung in den Produktionshäusern.
1: Ja.
0: Und,
1: Also ja, ich möchte aber auch sagen, ich weiß nicht, ob es so viel Erfahrung
0: insgesamt
1: gibt.
0: Auf jeden Fall.
1: Denn der Film besteht zu großen Teilen aus CGI.
0: Ja.
1: Aber die sieht einfach wahnsinnig gut aus.
0: Relativ beeindruckend, auch praktische Effekte und so krasse Sets und so, aber definitiv wahnsinnig viel CGI.
1: Viel wahnsinnig gute CGI.
0: Ja. Ich zitiere nochmal ganz kurz hier aus diesem Artikel aus China Film Insider. Almost all of the production partners involved were hemorrhaging cash throughout the project. Two of the physical visual effects studios even had to close.

0: Bus shop as what they came up with did not meet Director Franco's expectations and they ran out of cash.
1: Oh nein.
0: Also die haben hier wirklich alles rausgeholt und Franco hat auch so ein bisschen den Ruf, dass er echt gut darin ist, irgendwie mit Leuten zu handeln und so Gefallen einzusammeln und so da relativ viel so zu rauszuholen. Aber ja, wie gesagt, das liegt wohl auch einfach daran, dass die chinesische Filmindustrie nicht auf so große Effekt-heavy CGI-Produktion ausgerichtet ist. Mhm. Da fehlt einfach viel Expertise. So, und irgendwann während dieser 2 Jahre Postproduktion, VFX, ist einer der Investoren ausgestiegen. Wanda Film Holding Co. war das zu viel und sie sind raus. Und jetzt haben wir ein Riesenproblem. Produktion ist in Gefahr. Wir haben einfach kein Geld mehr. Und genau. Und da kam dann Wu Jing ins Spiel. Wu Jing ist ein Riesenfilmstar in China.
1: Okay.
0: Martial Artist, Schauspieler, Riesenstar. Fourth Billing, das fand ich ganz spannend, in SPL Killzone von dem Ip Man-Regisseur mit Donnie Yen in der Hauptrolle. Er spielt die Hauptrolle in Wolf Warrior 1 und 2.
1: Davon hatten wir es vorhin.
0: Mir ist er bekannt durch Mac to the Trench, also er hat auch ein paar internationale Credits. Und Wu Jing sollte ursprünglich nur eine Cameo-Rolle haben.
1: Ach.
0: Und die ist dann aber angestiegen.
1: Ach, und deswegen.
0: Zu einer der Hauptrollen.
1: Ach, deswegen fühlen sich die ISS-Sequenzen wie so ein halber anderer Film an.
0: Ja, er spielt den Vater. Und er hat hier First Billing. Und das liegt auch daran, dass er einsprang, als Wanda ausgestiegen sind.
1: Er hat völlig unverdient First Billing. Also auch im Endprodukt ist er einfach...
0: Lass es mich so sagen. Er hat komplett auf seine Gage verzichtet.
1: Ja.
0: Und er hat 60 Millionen Yuan nachgeschossen.
1: Ja, abgefahren.
0: Crazy. Der hat einfach diesen Film mitproduziert mit 9 Millionen Dollar umgerechnet. Wow.
1: Nee, also im Endprodukt, ne? Mhm. So, ja, er ist ein Hauptcharakter, aber nur gerade so.
0: Gerade so, wirklich, ja.
1: Es gibt die eigentliche Haupthandlung auf der Erde und dann immer mal wieder so Cutaway-Bits im Weltall. Wow, abgefahren.
0: Ja, also das ist so ist dieser Film gerade noch über die Ziellinie gekommen, durch Wu Jing hier. Und also laut China Film Insider seien die Kosten am Ende so auf 75 Millionen gestiegen, was immer noch für Hollywood-Verhältnisse fucking Peanuts ist.
1: Ja.
0: Für das, was dieser Film ist und auch für das, was er gemacht hat. Der hat nämlich international insgesamt 701 Millionen Dollar eingespielt.
1: Das ist eine ganze Menge Cash.
0: Das ist eine ganze Menge Cash. Und I don't know, crazy, dass das so schwierig war, dafür, dass dieser Film so krass erfolgreich war am Ende. Aber das weißt du vorher natürlich nicht.
1: Nein, natürlich, da hast du keine Ahnung. Aber dann umso krasser, dass Wu Jing da so extrem dran geglaubt hat.
0: Ja.
1: Das war es, glaube ich.
0: Das muss es gewesen sein.
1: Für heute. Unsere Zeit läuft aus. Wir nehmen noch ein bisschen mehr auf über den Film für das Podcast-Feed. 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
2: 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Mit Stefanie Ruja. Deutsche Sicherheitsbehörden beobachten zunehmend Einflussversuche vor den Landtagswahlen im September. Dabei handelt es sich verstärkt um russische Desinformationskampagnen. Entsprechende Videos versuchen, Parteien unglaubwürdig zu machen, die nicht russlandfreundlich seien, hieß es aus Sicherheitskreisen. Betroffen seien alle Parteien bis auf die AfD und das BSW. Um die Videos möglichst echt wirken zu lassen, enthalten sie oft Logos deutscher Medien. Bereits vor der letzten Bundestagswahl wurden ähnliche Aktivitäten beobachtet. Waldbrände sind eine große Gefahr, vor allem, wenn sie nicht gelöscht werden können. In Brandenburg brannten zuletzt große Flächen, auf denen im Boden Munition oder Bomben aus dem Krieg vermutet werden. Menschen dürfen deshalb nicht näher als 1 Kilometer an die Feuer heran. In solchen Gebieten fehlt es oft an sicheren Wegen, über die die Feuerwehr die Waldbrände löschen könnte, berichtet der Forstwissenschaftler Michael Müller. Auf betroffenen Waldflächen sollten demnach Strukturen ausgebaut werden, die das Ausbreiten vom Feuer verhindern, rät der Experte. Dadurch könnte die Feuerwehr außerdem schneller handeln. Flughafen statt Manege. Heute startet das Berlin Circus Festival auf dem Tempelhofer Feld. Das Festival zeigt Zirkus als moderne Kunstform, berichtet der Veranstalter. Knapp 2 Wochen lang präsentieren Künstlerinnen und Künstler aus ganz Europa dabei Akrobatik, Tanz und Theater. Das Berlin Circus Festival ist das größte Festival für zeitgenössischen Zirkus in Deutschland. Neben den Performances gibt es außerdem Live-Musik, eine Kunstausstellung und Gastronomie. 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
3: In Berlin-Brandenburg ist es immer noch heiß und unbeständig. Heute erreichen die Temperaturen bis zu 33 Grad. Die Luft ist dabei schwül. Örtlich sind einzelne Schauer und Gewitter möglich. In der Nacht sinken die Temperaturen auf bis zu 19 Grad. Morgen werden es dann bis zu 27 Grad.
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10: Sendeverantwortliche Евгения Кузьменко.
11: Середа, 16.00. Трембіцефам. Програма для українців у Берліні. Сьогодні у випуску йтиметься про наступне. Обмеження по тимчасовому захисту для військовозобов'язаних українців офіційно почало діяти сьогодні. Польща повідомила про додаткові деталі та запевнила, що на перетин україно-польського кордону обмеження ніяк не вплинуть. Чехія почала перевірки негайно і від сьогодні. Ймовірні русські птічки знову над аеропортами в Німеччині. Тепер з вибухівкою, можливо, для атаки на один із літаків української компанії «Антонов». Українська податкова перевірятиме податкове резидентство українців з використанням електронної бази Державної прикордонної служби України. Поїзди із Польщі до Берліну у серпні куршують лише до Франкфурта на Одері. Спрощення визнання української медичної освіти у Німеччині відбудеться з 1 листопада. Податковий код за кордоном тепер доступний для всіх українців, а не лише для дітей. Почухати чи обслинити комариний сезон у розпалі. А ще, звичайно, найкраща українська музика, наприклад, нові треки «Шумея».

0: Звикли, і мені здається, що найбільше, звичайно, що люди потрапляють в таку проактивну спільноту, яку вони, на жаль, втрачають через вимушену міграцію, і це є таким найбільшим відгуком про те, що повертається оця впевненість, що я можу придумати проєкт і завдяки від Нова Плас швид-швид його реалізувати.
1: Скільки учасників ви наберете?
0: Ми запрошуємо 25 учасників і учасниць, і також після цього є від Нова Плас діалог, де ви можете також долучитися до нас, якщо ви не потрапите в основну програму Engagement. Це буде один день, де ви долучитесь до нашої спільноти.
1: Скільки ще часу залишилося подати свої, і куди їх подавати, оці запити, якщо у мене вже є ідея?
0: До 13 вересня дедлайн, але я, звичайно, захочу вас, як тільки ви нас чуєте, відкрити інтернет і набрати від Нова Плас. Ви побачите наш сайт, ви також можете знайти нас в Інстаграмі. І там є дуже коротка форма, яку ви можете також заповнити українською мовою. Програма проходить українською, німецькою. Є тренери, менторки, фасилітаторки, говорять німецькою, українською. Є тренерки, фасилітаторки, які з Німеччини вивчили українською, є нашими частиною віднови.
1: Ну що ж, якщо говорити про якісь такі глобальні плани, які у Commit глобальні плани?
0: Ну, Commit зазвичай робить проєкти не тільки для пов'язання з відновою Plus. Ми також маємо дуже багато проєктів, які зміцнюють демократичну участь, Commit Salon, Commit Trainings. Вони направлені на те, щоб також долучати локальних місцевих жителів до віднови Plus, до українців, для того, щоб це також було різноманітна тусовка, тому що ми також в дуже різноманітному Берліні, ми не дуже полюбляємо цю поділ на німців і українців. І я думаю, що ця більш інтернаціональна ком'юніті, це є такою глобальною.
1: Тобто все, що пов'язано те, що німці говорять ангажмо. Так що все за ангажмо ми зробимо у Берліні. У нас Тетяна Крюковська, Commit GmbH, вона є проект-менеджеркою «Віднови плюс ангажмо для українців». Берлін і Бранденбург, подавайте свої заявки. Якщо хочете щось змінити в своєму житті і в житті ваших сусідів та друзів, мене звати Світлана Василенко, я мушу казати вам до побачення, але обов'язково наступної середи ми зустрінемося з вами на Trimbits FM.
2: 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Mit Stefanie Ruja. Deutsche Sicherheitsbehörden beobachten zunehmend Einflussversuche vor den Landtagswahlen im September. Dabei handelt es sich verstärkt um russische Desinformationskampagnen. Entsprechende Videos versuchen, Parteien unglaubwürdig zu machen, die nicht russlandfreundlich seien, hieß es aus Sicherheitskreisen. Betroffen seien alle Parteien bis auf die AfD und das BSW. Um die Videos möglichst echt wirken zu lassen, enthalten sie oft Logos deutscher Medien. Bereits vor der letzten Bundestagswahl wurden ähnliche Aktivitäten beobachtet. Waldbrände sind eine große Gefahr, vor allem, wenn sie nicht gelöscht werden können. In Brandenburg brannten zuletzt große Flächen, auf denen im Boden Munition oder Bomben aus dem Krieg vermutet werden. Menschen dürfen deshalb nicht näher als 1 Kilometer an die Feuer heran. In solchen Gebieten fehlt es oft an sicheren Wegen, über die die Feuerwehr die Waldbrände löschen könnte, berichtet der Forstwissenschaftler Michael Müller. Auf betroffenen Waldflächen sollten demnach Strukturen ausgebaut werden, die das Ausbreiten vom Feuer verhindern, rät der Experte. Dadurch könnte die Feuerwehr außerdem schneller handeln. Flughafen statt Manege. Heute startet das Berlin Circus Festival auf dem Tempelhofer Feld. Das Festival zeigt Zirkus als moderne Kunstform, berichtet der Veranstalter. Knapp 2 Wochen lang präsentieren Künstlerinnen und Künstler aus ganz Europa dabei Akrobatik, Tanz und Theater. Das Berlin Circus Festival ist das größte Festival für zeitgenössischen Zirkus in Deutschland. Neben den Performances gibt es außerdem Live-Musik, eine Kunstausstellung und Gastronomie. 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
3: In Berlin-Brandenburg ist es immer noch heiß und unbeständig. Heute erreichen die Temperaturen bis zu 33 Grad. Die Luft ist dabei schwül. Örtlich sind einzelne Schauer und Gewitter möglich. In der Nacht sinken die Temperaturen auf bis zu 19 Grad. Morgen werden es dann bis zu 27 Grad.
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8: Du warst schon mal auf einem dieser Open Airs mitten im Wald oder auf einem Rave in einer alten Fabrikhalle? Einlass und Getränke gegen Spende? Ja, dann hast du sie schon mal kennengelernt, die Free Open Air Szene in Berlin. Meist sind es Kollektive, die dort am Werk sind, bunt zusammengesetzt aus Freunden. Hinter den Decks stehen meist DJs mit ebenso bunten Namen. Oft das erste Mal. Manchmal sind es aber auch die großen Namen der Berliner Szene, einfach weil sie mal wieder Bock auf die Vibes haben. Und ganz vielleicht warst du sogar schon mal bei uns dabei. Und wenn nicht, auch nicht schlimm. Denn heute lernst du uns kennen, zumindest ein Stück weit. Denn Patrick und ich, Joscha, wollen euch heute von eben dieser wilden Zeit erzählen, die wir erlebt haben. Jeder auf seine Art. Das heißt, Patrick macht Musik und ich, ja, ich quatsche. Gemeinsam sind wir beste Freunde. Und heute werden wir euch von der Zeit erzählen, in der wir diejenigen waren, die genau solche Free Open Airs veranstaltet haben. Und natürlich waren das nicht nur wir zwei, sondern all unsere Freunde mit uns. Wir starten im Jahr 2017. In diesem Jahr sind Patrick und ich zusammen nach Berlin gezogen. Also eigentlich sind wir gar nicht so richtig zusammen nach Berlin gezogen, sondern Patrick so ein halbes Jahr vor mir. Aber entscheidend war, und deswegen sind wir doch irgendwie zusammen nach Berlin gezogen, dass wir am Ende in derselben WG gelandet sind. Diese WG nennen wir, und das wird heute noch ziemlich oft gedroppt, CC6. CC6, das steht für Ziziliengärten 6. Wer uns besuchen will, mittlerweile wohnen wir dort nicht mehr. Im CC6 müsst ihr euch vorstellen, gab es auf derselben Fläche wie unsere Wohnung nochmal einen Dachboden. Und auf diesem Dachboden, keine Ahnung, so 70, 80 Quadratmeter groß, also wirklich groß, haben wir uns richtig, richtig oft mit Freunden getroffen. Und warum das so wichtig ist, das hört ihr später noch. Aber back to the topic. CC6. Wir haben ziemlich viel Zeit miteinander verbracht, um Musik zu hören. Gerade weil wir zusammen gewohnt haben, quasi jeden Abend. Und eine Person, ein Artist, lief rauf und runter. Das war Falscher Hase. Also Falscher Hase produziert die Songs nicht selber. Er nimmt Songs, die er cool findet, die irgendwie ein Gefühl rüberbringen und reiht die aneinander. Er vermischt sie, er stellt irgendwie so eine Harmonie her. Und mit diesen Sets, so nennt man die Aneinanderreihung, die künstlerische Aneinanderreihung von ganz vielen Songs in der elektronischen Musik, haben wir mega gefeiert. Und auch wenn zumindest ich vorher gar nicht so viel elektronische Musik gehört habe, war das so der Moment, der mich irgendwie eingeführt hat in die Welt der elektronischen Musik. Und hier im Hintergrund hören wir schon ein Lied aus seinem Set. Es ist erstmal so ein ruhig startender Song zum Anfang aus dem Set vom Falscher Hase, Nächstenliebe. Viel Spaß!

0: Es waren Sets wie genau dieses, die uns den Einstieg in die Welt der elektronischen Musik geboten haben. Ich hatte eigentlich noch nicht so viel zu tun mit elektronischer Musik, hab eigentlich nie Techno gehört und für mich waren diese soften, ruhigen Sets, aber auch mal die, ja, diese Hüftschwung-Sets, wo man einfach ein bisschen mitwippt und Spaß dran hat, so ein richtig, richtig wichtiger Einstieg. Und das waren oft Sets von Falscher Hase, aber auch von Robin Schulz, von Anthem, Neobeo oder Aka Aka, aber auch noch unzähligen mehr. Das sind so meine, ich habe nachgeguckt, ersten Sets, die ich bei Soundcloud geliked habe. Also, falls ihr Lust habt, hört doch mal rein. Naja, auf jeden Fall waren wir dann meist zu zweit oder mit Freunden im CC6, haben viel Musik gehört und es folgten so die ersten Clubbesuche. Das war das Kater Blau, das war das Sisyphos, das waren die ersten Festivals so rund um Berlin, das Artlek in Brandenburg, die Garbage in Polen und neben dem begonnenen Studium, und ich hatte in der Zeit neu angefangen zu arbeiten in Berlin, waren das so die ersten Schritte hier. Ansonsten war so unser Alltag Uni, Büro, Club, Festival, Musik hören im CC6, Musik hören im Park, chillen. Ungefähr das war unser Leben in Berlin Anfang unserer 20er. Und irgendwann wollten wir nicht mehr nur Musik hören, sondern die auch mal selber machen. Vor allem Patrick hatte die Idee, selber ein Set aufzunehmen. Der hatte immer gesagt, er hat Bock, ein Set aufzunehmen, das wir dann beim Chillen immer zusammen hören können. Und gesagt, getan, das ist so oft bei Patrick. Am nächsten Tag haben wir bei Kleinanzeigen geguckt, einen Controller für wenig Geld gekauft und saßen dann im CC6 auf dem Bett und hatten den Controller auf dem Schoß. Haben uns den hin und her geschoben und einfach mal gemacht. Natürlich kam am Anfang jetzt noch nicht so viel Cooles bei raus, aber eigentlich hat es gar nicht so lange gedauert. Da hatte vor allem Patrick den Dreh raus. Und geprägt durch die Sets von Falscher Hase, die dieben Intros von ihm und die tiefgängigen Sounds, war es dann bald soweit. Decorator 43 nimmt sein erstes Set auf. Decorator 43 muss ich erklären, das ist schon seit jeher Patricks Künstler-Tag. Er hatte mal so ein bisschen gemalt. Gemalt heißt nicht auf Blatt und Papier, sondern an legalen Wänden mit Spraydosen. Immer an legalen Wänden mit Spraydosen. Und das war quasi so sein Künstlername und den trägt er noch heute. Sein Set Geld ist nur Papier war zwar nicht sein erstes, aber von mir auf jeden Fall das meistgehörteste. Und ich glaube, auch ansonsten wurde genau das Set am meisten geklickt. Und heute kann ich wohl sagen, damit ist eine extrem krasse Zeit gestartet. Denn wenn man jetzt schon selber Musik macht, möchte man sie schließlich nicht nur bei Soundcloud hochladen, sondern auch vor Menschen live spielen. Denn davon lebt die elektronische Musik. Die Menschenmasse auf der Tanzfläche, die von Song zu Song getragen werden und die Stimmung, die rauf und runter geht. Aber dazu gleich noch mehr. Jetzt hören wir erstmal einen Mix aus genau diesem Set. Geld ist nur Papier von Decorator 43, also Patrick. Und weil ich es so liebe, habe ich mir von Patrick auch das Intro gewünscht. Ich wünsche euch viel Spaß auf der kleinen Reise vom Mix aus Patricks Set Geld ist nur Papier.
1: 10 Jahre lang arbeitete mein Vater bis zum Umfallen. 14 Stunden am Tag, 7 Tage die Woche. Es machte ihm nichts aus. Solange wir nur glücklich waren.
2: Okay, in Ordnung. Also, was muss ich jetzt tun?
1: Aber am Ende verdiente er doch nicht genug. Langsam, aber sicher verloren wir alles. Wir waren bankrott.
2: Na komm, wir holen uns ein Eis.
3: Nein, Dad, ich habe gerade keine Lust auf Eis. Was sollen wir jetzt machen?
2: Wir rappeln uns wieder auf, George. Wir kriegen das hin, wir doch gelacht. Ich finde schon einen anderen Job. Weißt du, das ist der Lauf der Welt. Manchmal bist du reich und manchmal bist du arm. Und wenn du oben bist, ist es nie so gut, wie es scheint. Und wenn du unten bist, glaubst du, du kommst nie wieder nach oben. Aber das Leben geht weiter. Vergiss das nie. Geld ist nur Papier, George. Darauf kommt's nicht an, auch wenn es oft so scheint.
3: Erzähl das meiner Mom.
2: Ja, das wird nicht ganz einfach.
3: Du, Dad?
2: Was?
3: Werd ich mal arm sein? Ich will nämlich nie arm sein.
2: Dann wirst du es auch nicht.
1: Genau da, in diesem Moment, beschloss ich, dass ich nicht so leben würde.

0: Das waren die ersten 10 Minuten aus dem Set Geld ist nur Papier von Patrick alias Decorator 43. Er ist mein bester Freund und macht heute die Musik. Ich bin Joscha und erzähle euch heute unsere Geschichte. Besser gesagt die Geschichte von uns beiden, unseren Freunden und unserem Kollektiv. Aber halt aus unserer Perspektive.
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0: So, bis hierher also noch nicht wirklich was Weltbewegendes passiert. Das war eine coole Zeit, war schön, war nett, aber es geht jetzt weiter. Patrick hat also angefangen, Musik zu machen. Ich war oft dabei, habe mich auch mal hier und da ein bisschen ausprobiert, aber so richtig eingestiegen wie er bin ich jetzt nicht unbedingt. Auf jeden Fall ist es nicht dabei geblieben. So irgendwie einen Abend nach der Arbeit, ich kam nach Hause, kam Patrick auf mich zu und aus dem Nichts, also wirklich im Nachhinein aus dem Nichts, hat er mich gefragt, hast du Bock mit mir ein Open Air zu veranstalten? Ich so, nö. Ich hatte zu der Zeit wirklich relativ viel Stress auf der Arbeit, habe mich voll reingehangen neu in dem Job hier in Berlin und wollte mich einfach beweisen und habe ja einfach keinen Kopf dafür gehabt. Aber Patrick, ja, dickköpfig wie er ist, und er ist wirklich dickköpfig, das wissen diejenigen, die ihn kennen, hat er ein Team zusammengestellt. Und so saßen Anouk, Levin und Patrick dann öfter mal abends zusammen bei uns im CC6 und haben gebrainstormt. Haben hier und da gequatscht, was wollen wir, was brauchen wir und wann und wie und wo. Die Details eben. Und es hat ehrlich gesagt nicht lange gedauert. Da saß ich dann halt mit am Tisch. Und auch wenn wir vier es waren, die uns die ganzen Fragen gestellt haben, sollte es nicht nur bei uns vieren bleiben. Zwar haben wir das Organisatorische am Anfang übernommen, aber die wichtigen Menschen, das waren eigentlich die 20 Menschen, die mit uns Sofa, Soundanlage, Getränke quer durch den Wald in Großbären getragen haben. Und es waren genau diese Menschen, diese 20 Menschen, die diese Energie gespreadet haben. Am Ende waren wir irgendwie so 200, 250 Menschen mitten in Brandenburg in Großbären aus Berlin und haben da eine richtig, richtig geile Zeit gehabt. Und an diesem Abend, in dieser Nacht, ist das Kollektiv Waldblöße entstanden.
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0: Was bisher geschah? So, das erste Jahr in Berlin ist rum. Patrick produziert seine ersten Sets. Ich war quasi auch dabei, aber vor allem beim Chillen. Patrick hat Bock auf eine Open Air. Ich es nicht, dann aber doch. Am Küchentisch im CC6 sitzen nun Anouk, Levin, Patrick und ich. Und am Ende ist es vor allem die Gruppe von irgendwie 20 Menschen und mehr, die dieses Feuer entfachen. So, und genau an diesem Abend im Sommer 2017 starten wir mit einem unglaublich verrückten Jahr. Im ersten Jahr ging es nämlich so richtig ab. Es war Ramazamba. Juli 2017, erstes Open Air. September drauf, zweites Open Air. Februar 2018, erste Clubveranstaltung im Burgschnabel. April drauf, Off-Location Rave in der wunderschönen Kulturbotschaft. 1. Mai, Tanz in den Mai. Und weil das noch nicht genug war, waren wir im Sommer drauf noch einmal zu eben ein paar Wochen auf 3 Festivals. Dem Zurück zu dem Wurzelfestival, dem Feel Festival und auf dem gleichen Gelände dem Artlek Festival. Und was dort geschah, dazu jetzt ein kurzer Exkurs. Wir hatten im Vorfeld des Sommers einfach mal Festivals angeschrieben und gefragt, ob wir bei denen Floor machen dürfen. Haben quasi von allen eine Absage bekommen, aber wir wurden eingeladen mit Holz, das die bestellten, und unserem Werkzeug, Schrauben und Dekomaterialien in den Brandenburger Wald eben auf diesen Festivalgeländen uns auszutoben. Wir durften Installationen, Baumhäuser, große Sitzgelegenheiten, aber auch einen Steg, ein Blumenbeet und einfach ja machen, worauf wir Bock hatten und wofür die Materialien reichten. Und in diesen Wochen, wie gesagt, haben wir uns so richtig kennengelernt. Da haben wir uns das erste Mal pupsen gehört. So, und bevor es noch peinlicher wird für mich, starten wir lieber wieder mit Musik. Und die Musik, die wir jetzt hören, kommt von meinem Lieblingsproduzenten Rampew. Es ist eigentlich gar nicht so richtig sein Song. Er wird von ihm nur geremixed. Es ist der Song von Joyev, We All Are Dancing. Remixes, das ist voll das Ding in der elektronischen Musikwelt. Da werden Songs genommen, die schon erschienen sind und neu interpretiert. Ihm wird also ein neuer Klang gegeben. Oft sind es die Vocals oder die eingängigen Melodien, die übrig bleiben vom alten Track. Und genau an solchen Remix hören wir jetzt von Rampue. We All Are Dancing, geremixed by Rampue.

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1: Es ist 2018. Wir mussten erstmal runterkommen, realisieren, was ging da ab in diesem letzten Jahr. Wir waren einfach teilweise überfordert, aber irgendwie schwommen wir auf einer richtig krassen Welle, so eine richtig hohe Welle. Und so ein Jahr muss erstmal nachgearbeitet werden. Und da sich so hier und da das ein oder andere aufgestaut hat, mussten wir dann auch erstmal Stellung nehmen. Nämlich eine Stellungnahme gegenüber dem Ordnungsamt. Es gab dieses zweite Open Air, von dem ich erzählt hatte. Dort hatten wir nämlich Besuch. Das war, unerwarteter Besuch von der Polizei. Und diese Polizei, die hatte nicht so viel Spaß an unserer Veranstaltung wie alle anderen. Die wollten nämlich, dass wir abhauen. Nämlich so schnell wie möglich. Und da es einfach immer so sein muss, musste sich eine Person als veranstaltende Person ausgeben. Und das war, wie vorher abgesprochen, ich. Und so kam es, dass ich ein paar Monate später Post im Briefkasten hatte. Post vom Ordnungsamt. Das Ordnungsamt wollte von mir hören, was ich denn da getan habe. Und haben mir ein paar Anschuldigungen vorgeworfen. Ich war, und ehrlich gesagt waren wir alle, einfach ziemlich überfordert mit der Situation. Und deswegen war es ein Riesenglück, dass es im erweiterten Bekanntenkreis einen Anwalt gab. Dieser Anwalt hat uns pro bono vertreten und eine Stellungnahme aufgesetzt, die gewirkt hat. Zumindest so gewirkt, dass wir nie wieder was vom Ordnungsamt gehört haben. Das ist jetzt mittlerweile 5 Jahre her. Bin mir nicht sicher, aber ich glaube, es sollte verjährt sein. Apropos Geld. So ein Anwalt kostenlos bekommen ist das eine. Kunstveranstalten ist das andere. Denn dieser ganze Wumms, den wir da veranstaltet haben, kostet nicht nur Geld, sondern bringt auch Geld ein. Und wo Geld im Spiel ist, möchte das Finanzamt Bescheid wissen. Und so kam es dazu, dass wir offiziell zu viert das Team von Anfang, Anouk, Levin, Patrick und ich, eine GbR gegründet haben. Ein bisschen aus der Not heraus, aber auch ein bisschen in erwartungsvoller Motivation an die Zukunft. Und am Ende hat sich doch dann irgendwie herausgestellt, dass es gar nicht so gut passte zu dem, was wir machen. Denn so ein Kollektiv ist irgendwie gleichberechtigt. Ohne Hierarchie. Da passt es nicht hinein, wenn 4 Personen am Küchentisch sitzen und organisieren. Und so gibt es mittlerweile keine GbR mehr.
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1: Mittlerweile haben wir 2019. Es ist ein bisschen ruhiger geworden bei uns. Wobei, ruhiger trifft es nicht ganz, denn es liefen ganz viele kleinere Veranstaltungen. Sowas wie Müllsammeln im Wald, Modenschau, Wandertag, Theaterprojekt und auch irgendwie mal wieder ein Open Air. Aber irgendwie nur im kleinen Format. Aber dabei sollte es nicht bleiben. Denn im Winter 2019 kam das nächste Projekt. Und zwar das nächste so richtig große Projekt reingeflattert. Es war ein Floor auf dem Feel und dem Artlake Festival. Beide am selben Ort, beide veranstaltet von denselben Menschen. Und wir, ein Floor als Kollektiv Waldblüsse, dort auf deren Festivals. Das war so krass. Wir waren wieder im CC6 auf dem Dachboden, haben uns oft getroffen, haben geplant, haben uns überlegt, haben ein Konzept ausgearbeitet, mit dem Feel abgesprochen und es ist rausgekommen, ein Kleidertauschfloor. Unsere Architektinnen haben mit CAD-Programm ein Rundell geplant, begehbar, eine Etage, komplett rundherum. Die Materialplanung musste gemacht werden. Wie viel Schrauben, wie viel Holz, was für Holz. Die PowerPoint für das Feel und das Artlake musste fertig gemacht werden. Und es wäre so geil geworden. Aber naja, Sommer 2020. Die Absage flatterte rein. Corona kam. Es war wie ein Error auf dem Bildschirm. Feel plus Artlake abgesagt. Unser Konzept quasi in die Mülltonne. Es ist einfach aus und vorbei. Die ganze Arbeit für nichts. Die Energie wurde abrupt gestoppt. Und die Monate drauf geht irgendwie so gar nichts. Die Luft ist raus. Irgendwie, war es weg. Und hier im Hintergrund hört ihr schon Calippo mit Mein Glück. Es ist ein Song, den Patrick mir auf Platte geschenkt hat. Eigentlich hat er ihn uns beiden geschenkt, auf Platte zu Weihnachten. Und ihr hört schon, er ist energiegebend. Also viel Spaß beim Auftanken.

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1: Ich fasse nochmal kurz zusammen. Frühlingsfeier 20. Alles scheiße. That's it. Aber hey, wir wären nicht jung und dynamisch, würden wir nicht aus jeder Situation die beste machen. Und genau deswegen muss ein Plan her. Die Energie muss wieder entfacht werden und genau das wurde sie auch wieder. Es folgten unzählige Videomeetings. Bald auch wieder erste, vorsichtige Meetings im Park. Wir hatten schnell einen Konsens gefunden. Finden keine Festivals statt, auf denen wir Floors hosten können, müssen wir es halt selber starten. Ein Festival. Und so ist der Windwiesentanz entstanden. Alles wurde flexibel geplant. Es wurden viele Debatten über Grenzen geführt. Aber, und darauf sind wir schon auch ein bisschen stolz, hatten wir einen Plan, mit dem nicht nur alle okay sind, sondern auch das Ordnungsamt. Für alles gab es Orga-Kreise, sei es die Verpflegung, das Finanzielle, das Rechtliche, die Kommunikation, die Deko oder die musikalische Gestaltung. Am Ende war es ein greller Lichtblick während der Corona-Talfahrt. Und weil es so geil war, gab es dann da klar 2021 wieder einen Windwiesentanz. Und spannend war die zweite Ausgabe des Windwiesentanzes nicht nur deswegen, weil es wieder eine richtig geile Veranstaltung war, sondern vor allem deswegen, weil es die allererste Veranstaltung der Waldblöße e.V. war. Ihr habt richtig gehört. Waldblöße ist jetzt ein Verein. Und zwar können wir es selber bis heute noch nicht so ganz glauben, aber wir sind ein eingetragener, gemeinnütziger Verein. Und als solcher bieten wir den verschiedensten KünstlerInnen eine Basis, sich auszutoben. Es war dieser Schritt, der dem Kollektiv eine ganz neue Dynamik mitgegeben hat. Und es sind die vielen bunten Menschen mit all ihren Ecken und Kanten, mit all ihren Ideen, die alle auf ihre ganz eigene, individuelle Art und Weise dazu beisteuern, dass etwas Kunstvolles geschieht. Und das feiern wir jetzt erstmal mit einem Mix von Patrick aka Decorator 43. Viel Spaß!

Gehört habt ihr einen Mix, erstellt extra für diese Sendung von Patrick alias Decorator43. Und den ersten Song, den ihr gehört habt in diesem Mix, der kam aus einem Set, das Heimlich Knüller gespielt hat. Und Heimlich Knüller, naja, das ist einer meiner Lieblings-DJs. Er ist einfach so verzaubernd. Und mit verzaubernd meine ich schwungvoll. Und mit schwungvoll meine ich nie langweilig. Und mit nie langweilig meine ich, es ist immer irgendwie crazy. Es ist cool. Also wenn ihr mal ein cooles Set braucht für zwischendurch am Kochtopf, hört Heimlich Knüller. Und Heimlich Knüller, und das ist jetzt wieder eine dieser Fanboy-Geschichten, Heimlich Knüller war im letzten Sommer auf unserem Floor. Und wenn ich von unserem Floor rede, dann meine ich das Schiff. Und wenn ich das Schiff meine, dann meine ich das Schiff auf dem Feel Festival. Nein, es ist nicht zu Wasser, es ist am Land gestrandet. Und es ist vor allem etwas in die Jahre gekommen. Und wir als Verein, als Kollektiv, sind letzten Sommer dort gewesen und haben dieses Schiff verzaubert. Und diesen Zauber hat Heimlich Knüller so richtig vollendet. Also, es ist wieder eine dieser Fanboy-Geschichten. Heimlich Knüller, mein Lieblings-DJ für zwischendurch auf unserem Floor. War cool, aber nächstes Jahr machen wir dann doch lieber wieder unseren Windwiesentanz. Und das war's dann auch schon wieder von uns und dem Klangkompott. Hoffe, dass ihr die Menschen beim nächsten Rave mit anderen Augen seht, dass ihr einen kleinen Einblick bekommen habt oder vielleicht sogar selber Bock bekommen habt, euch auch mal auszuprobieren. Denn das ist das Schönste an der Sache. Alle machen genau das, worauf sie Bock haben. Wir enden mit dem Ohrwurm des Todes, der Baum. Und damit ciao von uns.

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1: Mit Stefanie Ruja. Deutsche Sicherheitsbehörden beobachten zunehmend Einflussversuche vor den Landtagswahlen im September. Dabei handelt es sich verstärkt um russische Desinformationskampagnen. Entsprechende Videos versuchen, Parteien unglaubwürdig zu machen, die nicht russlandfreundlich seien, hieß es aus Sicherheitskreisen. Betroffen seien alle Parteien bis auf die AfD und das BSW. Um die Videos möglichst echt wirken zu lassen, enthalten sie oft Logos deutscher Medien. Bereits vor der letzten Bundestagswahl wurden ähnliche Aktivitäten beobachtet. Waldbrände sind eine große Gefahr, vor allem, wenn sie nicht gelöscht werden können. In Brandenburg brannten zuletzt große Flächen, auf denen im Boden Munition oder Bomben aus dem Krieg vermutet werden. Menschen dürfen deshalb nicht näher als 1 Kilometer an die Feuer heran. In solchen Gebieten fehlt es oft an sicheren Wegen, über die die Feuerwehr die Waldbrände löschen könnte, berichtet der Forstwissenschaftler Michael Müller. Auf betroffenen Waldflächen sollten demnach Strukturen ausgebaut werden, die das Ausbreiten vom Feuer verhindern, rät der Experte. Dadurch könnte die Feuerwehr außerdem schneller handeln. Flughafen statt Manege. Heute startet das Berlin Circus Festival auf dem Tempelhofer Feld. Das Festival zeigt Zirkus als moderne Kunstform, berichtet der Veranstalter. Knapp 2 Wochen lang präsentieren Künstlerinnen und Künstler aus ganz Europa dabei Akrobatik, Tanz und Theater. Das Berlin Circus Festival ist das größte Festival für zeitgenössischen Zirkus in Deutschland. Neben den Performances gibt es außerdem Live-Musik, eine Kunstausstellung und Gastronomie.
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1: In Berlin-Brandenburg ist es immer noch heiß und unbeständig. Heute erreichen die Temperaturen bis zu 33 Grad. Die Luft ist dabei schwül. Örtlich sind einzelne Schauer und Gewitter möglich. In der Nacht sinken die Temperaturen auf bis zu 19 Grad. Morgen werden es dann bis zu 27 Grad.
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2: Da
5: ich bin mir sicher, dir fällt keine ein.
2: Fällt mir keine ein, weil ich höre
5: auch seit Jahren
2: nur All You Can Eat zu dieser Uhrzeit.
5: Stimmt.
2: Wir sind Lele und Paula. Hallo. Und ihr könnt diese Sendung übrigens auch nachhören im Alex Kosmos, in der Alex Mediathek. Ihr könnt unseren Podcast abonnieren. All You Can Eat Interviews heißt der. Kann man überall auf allen Podcast-Apps. Ja, auch bei Spotify abonnieren. Aber zum Beispiel Apple Podcast, Google Podcast, Overcast.
5: Wenn ihr eine Podcast-App benutzt, findet ihr uns.
2: Genau, All You Can Eat Interviews.
5: Und du hast gerade ein neues Interview hochgeladen.
2: Das stimmt, mit Chips und Blatt, Refsi-Blatt, eigentlich ausgesprochen. Die waren nämlich vor ein paar Wochen hier zu Gast in der Sendung, Jan und Natalia. Und die zwei machen wirklich irgendwie so eine Mischung aus Metal, Darkwave, Elektronika. Es wird wirklich dark, es wird wirklich dunkel und in diesem Interview erklären sie wieso, weshalb, warum, wo sie sich eigentlich gefunden haben und so viel kann ich schon mal verraten, war ein klassisches Projekt von, lass mal einen Song machen und zack, Album.
6: Nice.
2: Ja, jetzt hören wir die gar nicht, aber das ist auch völlig okay.
5: Wir wollten ja darauf hinweisen, was ihr in diesem Podcast-Feed so findet.
2: Was haben wir denn heute hier bei uns?
5: Wir fangen an mit Jamie Rosso. Der Song heißt Speak und er hat so eine schöne, ich glaube, es ist so eine Art Fake-Trompete am Ende. Die macht einfach gute Laune.
2: Okay.
5: Und bei dieser Temperatur und bei diesem Grundrauschen von Ventilatoren, von denen wir uns berieseln lassen, ist gute Laune richtig wichtig.
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1: Ich komme nicht umhin, um anzuerkennen, dass so eine Musik auch sehr tanzbar ist. Mhm. Ich hänge mich dann darauf auf, dass es ja dann immer für 3 Stunden die gleiche Musik ist.
2: Ja.
1: Aber so das.
2: Ja, aber ich sehe die Leute schon, ich sehe die schon auch ein bisschen tanzen dazu und auch eine gute Zeit haben.
1: Auf jeden Fall.
2: Wie ihr hoffentlich auch, dass ihr rausgeht, also wenn die Sonne dann nicht mehr so ballert.
1: Ihr nehmt euer kleines Transistorradio,
2: ja,
1: was zufällig Kabel kann.
2: Ja. Oder ihr geht zum Beispiel in Schokoladen, in Hof, da ist wieder Hoffest.
1: Und sagt denen, die sollen die Sendung hier anmachen?
2: Zum Beispiel. Und am Freitag spielen Acne Kid Joe. Und ich denke mir so, irgendwie habe ich das jetzt zu spät mitbekommen.
1: Ist ausverkauft,
2: aber es gibt,
1: ne?
2: Aber es gibt noch Karten.
1: Ja?
2: Es gibt noch Karten, aber ich bin mir halt nicht sicher, ob ich vielleicht zum Bergfunk nach Königs Wusterhausen doch spontan.
1: Ist dieses Wochenende.
2: Oh. Ja. Ob ich da eine kleine Freitagsrunde mache auf dem Bergfunk. Da ist es auch immer schön, wenn ihr denkt, was? Bergfunk? Wovon redet sie? Königs Wusterhausen.
1: Wer spielt denn da am Freitag?
2: Königs Wusterhausen bei Berlin. Da kommt man ganz gut mit dem Regio oder mit der S-Bahn hin oder man macht einen längeren Fahrradausflug. Und dort gibt es das wunderbare, feine Bergfunk Open Air. Das wird organisiert von einem Verein aus Königs Wusterhausen. Wirklich sehr coole, engagierte Leute. Seit über 10 Jahren. Immer ein feinstes Line-up. Es gibt einen Kuchenstand, wo irgendwie diverse Leute aus Königs Wusterhausen lecker Kuchen gebacken haben. Es gibt meistens einen kleinen Kiosk, wo es Schabernack gibt. Es gibt immer eine Kids-Area auch. Also ihr könnt auf jeden Fall auch Familie mitbringen. Man kann dort auch campen. Das geht auch. Oder ihr fahrt abends wieder nach Hause. Das ist irgendwie auch möglich. Es gibt auch einen Shuttlebus zwischen dem Bahnhof und dem Gelände, weil man muss schon so einen Berg hoch.
1: Stimmt, ja.
2: Aber man könnte zum Beispiel auch die Fahrräder mit im Regio mitnehmen und dann mit dem Rad hochradeln. Auch ja, alles möglich.
1: Am Freitag geht es um 15 Uhr los mit Mathilde End. Dann kommen Liska von Flocken, Acryl, Agatha is Dead, Grenzkontrolle, Endless Wellness und am Ende Drangsal.
2: Ja.
1: Und am Samstag, das finde ich dann spannend, dass sie aufgestiegen ist zur Headlinerin, aber dazu dann gleich mehr. Um 14 Uhr für die Kids, Suli Pushbahn und die Kapelle der guten Hoffnung.
2: Tipptopp.
1: Dann kommt Luzerna, dann Yara, Vandalism, Lisbin.
2: Vandalism. Wahrscheinlich muss man es einfach ganz schnell aussprechen.
1: Ja. Shark Tank, sehr guter Name. 24/7 Diva Heaven, sehr, sehr gut. 18:45, ist dann nicht mehr ganz so warm. Dann gibt es eine Open Stage, dann kommt um 20 Uhr Marlo, Großhart, 21:30 Kafka und der Abend wird abgeschlossen mit Paula Carolina.
2: Das ist richtig gut. Wir haben sie gesehen vor 3 Jahren oder so auf dem Bergfunk, da war sie noch nicht Headliner, aber da hat auf jeden Fall, hat er eigentlich schon Headliner, sage ich mal, Qualitäten, hatte ich schon das Gefühl.
1: Ja, ja.
2: Und das macht immer großen Spaß. Dort, es gibt 2 Bühnen, die sich dann immer abwechseln und wie gesagt, man kann auch echt auch ein bisschen chillen zwischen den Bands, also man hat da auch nie Stress, es ist wirklich kein großes Gelände, also wenn ihr irgendwie Bock habt auf einen guten Open-Air-Tag, dann sucht euch auch einen von beiden aus und fahrt hin. Es gibt auch Tagestickets.
1: Nice.
2: Genau. Ja, gut, da sind wir jetzt irgendwie weit, haben wir einen beiden Bogen geschlagen, um jetzt zu dem Ohrwurm zu kommen, den ich seit gestern Abend habe, und zwar von der Österreicherin Rachel, die mit dem Song, also ich habe sie schon bei, ich glaube, Volare mit Resi Rainer, haben sie einen Song gemacht, den fand ich einfach fantastisch. Also Rachel, finde ich, hat ein Händchen für Sommermusik. Mhm. So auch für diesen Song, der heißt Primetime. Und da gehen wir rein in die Primetime.

0: Rahel mit Primetime. Das ist die Primetime. Was ist so deine Primetime am Tag? Wo bist du wirklich, ist so dein Peak, wo du sagst?
1: Irgendwann abends wahrscheinlich.
0: Abends, ja.
1: Ja.
0: Da geht's dann bei dir los.
1: Okay. Mhm. Oder beziehungsweise ich versuche jetzt aktuell, bin ich ja im Urlaubsluxus.
0: Ja.
1: Und mein Ziel ist es immer, um 11 mit irgendwas anzufangen.
0: Um 11 Uhr vormittags?
1: Ja.
0: Ja, okay, verstehe.
1: Also sei es dann, dass ich irgendwie losgehe, weil ich irgendwas vorhabe oder zum Sport gehe oder was auch immer, um 11 versuche ich das zu machen.
0: Ja.
1: Und da bin ich dann vorher total entspannt. Mhm. Heute bin ich um 5.30 Uhr aufgewacht und war so, das ist nicht der Deal, den wir gemacht haben. Was ist hier los? Und dann hat es gewittert, dann bin ich nicht direkt wieder eingeschlafen, natürlich. Aber das hat mich ein bisschen genervt. Aber ja, wie ist bei dir? Wann ist deine, bist du eine Nachteule oder so ein Frühaufsteherin? Bist du, weiß ich nicht.
0: Naja, ich stehe immer schwer auf, aber ich kann auch so Nachteule, ich habe auch was Nachteuliges tatsächlich, dass ich dann nochmal aufdrehe. Das Problem ist aber, eigentlich habe ich mein sogenanntes Leistungshoch habe ich am Vormittag eigentlich.
1: Okay, aber das ist ja eigentlich kein Problem.
0: Ja, genau.
1: Das ist ja also, praktisch.
0: Ja, also eigentlich ist es schon, wenn ich so früh wie möglich aufstehe und dann so bis zur Mittagszeit 12 Uhr durchballern, das ist eigentlich mein Ding.
1: Mm, okay.
0: So, aber gerade schaffe ich es nicht so ganz mit dem Frühaufstehen, wobei heute fast. Aber dann hat es so geregnet. Ich lag so im Bett und dachte so, ja, ich kann jetzt hier nicht rausgehen, weil da bin ich einmal nass.
1: Ja, voll.
0: So. Und darum, naja, mal sehen, mal gucken. Vielleicht morgen. Ich werde nicht berichten, weil morgen haben wir nicht Sendung. Aber naja, das
1: in
0: ist auch eigentlich gar nicht das Thema hier. So, wir hören hier gute Sommermusik auch oder auch nicht nur Sommermusik.
1: Nicht nur, auch.
0: Es gibt neue Musik von John Coffey.
1: Ja.
0: Da erzählst du ja immer vom legendären Konzert, auf dem du warst.
1: Ich wollte es diesmal nicht machen.
0: Okay,
1: das gut. Ist gut, dass du das machst.
0: Dort wurde Alex Berlin hat dort nämlich gefilmt, eine sogenannte Urban Music, kann man sich anschauen auf YouTube.
1: Ja.
0: Wenn man einfach eingibt, John Coffey Urban Music zum Beispiel oder Alex Berlin. Und dann findet ihr ein fantastisches Konzert, bei dem Lele einiges an effektiver Kameraarbeit beigetragen hat, indem er nämlich eine GoPro auf dem Kopf trug.
1: Genau. Und so. Dann danach haben John Coffey Pause gemacht, ziemlich lange, und dann haben sie ein neues Album gemacht. Und jetzt kündigen sie mit diesem Song, der heißt It's You, ihr nächstes neues Album an. Wie das heißt, sage ich euch nach dem Song. Das habe ich gerade nicht parat, ehrlich gesagt.

0: irgendwie elektronischer, als ich gedacht hätte, ja, aber schon, ne? Trotzdem sehr cool. Und im Oktober sind sie im Hole in Berlin und das wird eine wilde Nummer.
1: Das war John Coffey hier bei All You Can Eat auf Alex Berlin.
0: Genau gesagt, nicht im Oktober, sondern am 27.11. spielen sie im Hole in Berlin und Tickets gibt es natürlich schon.
1: An dieser Stelle sowieso, wenn euch jetzt eine Band über den Weg läuft, wo ihr denkt, ach Mensch, Konzert, Oktober, November, ach ja, interessant, dann investiert doch mal einen Teil eures Urlaubsbudgets direkt in Karten, weil Vorverkäufe werden immer, immer wichtiger. Viele Touren müssen dann tatsächlich abgesagt werden, beziehungsweise auch so ein Problem, dass das ja vielleicht auch eine letzte Tour für die Band sein könnte. Und deshalb freuen da sich alle Beteiligten einfach über Kartenverkäufe. Kann man auch gut verschenken, vielleicht einen kleinen Gutschein basteln hinterher und jetzt beim nächsten Picknickgeburtstag einfach mal eine Konzertkarte verschenken. Das kommt, glaube ich, sehr, sehr gut an. So, Lele, du hast jetzt hier weitere Musik reingefüllt.
0: Ja, an den nächsten Song, ich ganz ehrlich bin, ich kann mich nicht mehr dran erinnern. Obwohl, doch. A Rough In-Betweener heißt der und dieser Titel kommt tatsächlich auch im Songtext vor. Das weiß ich noch. Es war coole Mucke. Wir gucken mal danach, was es wirklich war.

0: Jules mit A Rough Inbetweener, deutsche Künstlerin, bringt im Herbst ihr neues Album raus, macht dann die ganze Runde übers Reeperbahn-Festival und so weiter und so fort. Kein Album, eine EP, die heißt Nevertheless. Und 2027 geht's dann weiter.
1: Okay, dann hören wir doch
0: das nächste Album direkt.
1: Okay, oh, wow. Super, dann hören wir doch noch einen Künstler, der beim Reeperbahn-Festival auftritt. Das ist ja so ein Showcase-Festival, das ist Vienna, Vienna. Mm. Und habe ich den Song?
0: Doch, ja, da ist er. Alles gut, alles gut.
1: Genau, aus Kalifornien kommt Vienna, Vienna. Und ja, wie kommt
0: ist
1: das?
0: Ist auch in Wien oder wie?
1: Wer weiß, maybe. Da gucken sie dann doch rüber über den großen Teich und macht selbsternannten Glimmer Rock. Mm. Und ich finde, er schafft in den Songs wirklich so, es sind irgendwie melancholische Themen, auch traurige Themen. Und trotzdem steht die Musik gegenüber, das ist irgendwie so eine Leichtigkeit. Also da ist irgendwie auch so eine Hoffnung drin durch die Musik und das macht irgendwie Spaß zu hören. Also Vienna Vienna mit Angel Wings.

0: Also da muss der Pretty Boy ja wirklich was angerichtet haben, wenn er so sehr gefragt wird, was er eigentlich gemacht hat.
1: Auf jeden Fall Vienna, Vienna mit Angel Wings. Und es geht in dem Song halt darum, um die Botschaft, dass man seine Queerness, okay, vielleicht kriegt man das noch hin, vor Familienfreunde zu verstecken, aber vor Gott kann man es nicht verstecken. Und ich fand das erstmal eine weirde Message, dann habe ich lange drüber nachgedacht und dann da fand ich das aber ganz interessant, das so umzudrehen, weil es auch so ein Aneignen des Glaubens auch wieder ist, weil es gibt ja zum Beispiel durchaus viele Menschen, die Religion, christlicher, Islam, je nachdem, Glaubensanhänger sind und die dann zum Beispiel sagen, schwul sein oder anderes ist nicht von Gott gewollt und überhaupt so, ne? Und dann fand ich das so interessant, mit so einer, auf so eine ganz andere Art und Weise, das sich anzueignen und zu sagen, also auch so ein, vielleicht auch so ein Mut dazu zu stehen, weil gestehst dir selber ein. Ich meine, alles jetzt so ein bisschen unter dem Vorbehalt, dass wir in Gesellschaften mittlerweile leben oder wie immer noch leben, wo auch queer sein gefährlich sein kann, weil Leute einen bedrohen. Zum Beispiel, wie ja auch leider kürzlich beim Berliner CSD geschehen. Aber das fand ich trotzdem, müssen wir ja in andere, wir dürfen ja nicht verharren in diesem Moment, oh nein, Leute hassen uns und überhaupt nur der Hass und alles ist schlimm und Leute denken, dass das schlecht ist oder sagen immer, dass das schlecht ist, sondern selber unsere die Utopien und selber die Realität erschaffen. Das fand ich eigentlich ganz cool. Und wie gesagt, irgendwie so dieses weirde Gedankenspiel, ja, vor Gott kannst du es auch nicht verstecken. Jetzt mal. Und was man dazu sagen muss, dass es ja auch in allen Religionen, soweit ich weiß, ja auch Anhänger gibt oder auch queere Personen gibt. Ich weiß, in der evangelischen Kirche gibt es zum Beispiel ja eine große Bewegung oder dann auch bei der Ein-Mahn-Wache hier zum CSD-Anschlag waren zum Beispiel auch Nonnen anwesend von einem Orden, von einem katholischen Orden, die gesagt haben, wir sind mit Absicht hier, weil wir zu diesem Menschen stehen und wir das wichtig finden und wir das nicht gut finden, dass diese Menschen Hass erfahren. Deshalb ist es alles dann komplexer und wie gesagt, irgendwie mal ein spannendes Gedankenspiel von Vienna Werner aus Los Angeles.
0: Okay. Die nächste Band oder die nächste Sängerin heißt Alice Barlow und der Song heißt Behind und ist auch anführender Song eines kommenden Albums.

0: Der war spontan vorbei.
1: Ja, ihr hört Alex Berlin.
0: Habe ich ehrlich gesagt nicht mit gerechnet, dass es so abrupt
1: passiert
0: ist.
1: Auch mal. Manchmal passieren Dinge abrupt.
0: Hier wir bei waren tief im Gespräch.
1: Ja, hier bei All You Can Eat hören wir gemeinsam Musik an. Manchmal gibt es auch Interviews. Ich sag mal so, ich habe gerade ganz schön viele in der Schublade und saß auch eben hier und dachte so, ich hätte schon ein, zwei Ausschnitte mal mitbringen können. Aber irgendwie habe ich es nicht gemacht. Es ist halt auch einfach zu heiß. Aber ihr könnt einfach unseren Podcast abonnieren, All You Can Eat Interviews. Da gibt es ein Interview mit Menstruationsmassaker, mit Chips im Blood, mit der Band, die du neulich interviewt hast und heißt?
0: Shoreline, meinst
1: ja,
0: du die?
1: Ja, zum Beispiel.
0: Ja. Witch Post, Shoreline habe ich zuletzt gemacht.
1: Dann kommt jetzt, was kommt denn jetzt?
0: Nächste Woche kommt Between Bodies. Genau. Die sind dann im September tatsächlich auch im September? Nee, am 3. Oktober. Der Schweinerei an einem Samstag ist. Was haben wir denn davon, wenn der 3. Oktober an einem Samstag ist? Kann man doch einfach mal ein bisschen verschieben.
1: Wir machen das alles für Friedrich. Wir arbeiten für Friedrich.
0: Ist doch, also wirklich.
1: Es wird aber auch ein Interview kommen mit High Spencer. So viel kann ich schon mal vorstellen.
0: Ja, nice.
1: Mit Lauren Boothmore.
0: Ich weiß aus guter Quelle, dass My Ugly Clementine aktuell auch sehr gute Festivalkonzerte spielt.
1: Ja, das auf jeden Fall. Und ich muss jetzt endlich mal die E-Mail schreiben an Scheitern 3000.
0: Mach das.
1: Gute Band
0: Was
1: aus Bremen.
0: Was brauchst du, um dich... Mach's jetzt direkt. Komm, wir spielen einen Song.
1: Okay, wir spielen
0: Song. Der heißt
1: Song.
0: Not Love von Margot Mann. Ja. Und das heißt, du hast 3 Minuten 28 Sekunden Zeit, um
1: die
0: diese
1: von
0: E-Mail
1: von
0: zu
1: 3000.
0: Schreiben.

0: Margot Mann mit einem Song, der heißt Not Love. Um 18.38 Uhr sind wir ein bisschen in der ruhigen Phase dieser Sendung angekommen.
1: Ja, schön. Wollen wir jetzt mal einen Song hören, der ein bisschen Musical-Vibes hat?
0: Ein bisschen Musical-Vibes?
1: Ja. Und er ist von Kate Coryell. Mhm. Von der gibt es, sind schon zwei fantastische Songs
0: zwei
1: online.
0: Songs, ja.
1: Ja, genau. Einer heißt Patriarchy's Dead. Das ist schon, ist ein starker Song. Der andere, den wir jetzt hören werden, ist Draw Me a Person. Und ich finde es total spannend, weil es ist irgendwie so ein Indie-Pop-Sound. Es ist aber auch eine Violine dabei, die sie auch selber spielt. Und wie gesagt, irgendwie hat das so einen Musical-Vibe für mich. Und der Text ist aber komplett feministisch.
0: Okay.
1: Wir gehen rein.

0: Es spielt darauf an, ist ja immer so die Frage, was für einen Einfluss hat Sprache, was für einen Einfluss haben Bilder, was für einen Einfluss haben Vorbilder, und es gibt halt so Studien tatsächlich, wo man Kindern dann so hinlegt und sagt, mal mit einem Arzt, mal mit einem Lehrer, also verschiedene Berufe zum Beispiel, und die sind dann eben, ja, bei Arzt malen sie dann halt immer nur Männer und keine Frauen, wenn sie halt keine Männer in oder keine Frauen als Ärztinnen ihnen begegnen kommen und so weiter. Und da gibt es wirklich so große Langzeitstudien, da geht es auch um die Wirkung von Sprache und so weiter. Und wie gesagt, auch Vorbilder, was sieht man, also kann man sich, und manchmal kann man sich das auch in Form von, unabhängig vom Geschlecht vorstellen zum Beispiel. Kannst du dir vorstellen, einen völlig, völlig anderen Beruf als deine Eltern zu machen zum Beispiel? Also, ne, wenn deine Eltern zum Beispiel Lehrer sind, ist es dann dein größter Traum, Baggerfahrer zu werden, wenn du 18 bist? Und solche Sachen. Also welchen Einfluss das hat. Und da geht es natürlich um die feministische Not in dem Song. Ich finde den sehr cool umgesetzt und irgendwie mit so einer Dringlichkeit. Sie ist gerade auch als Support auch ein bisschen in Europa unterwegs, leider nicht in Berlin. Aber ich denke, das ist nur noch eine Frage der Zeit. Ich sehe den Act total, ich sehe sie total, Kate Curiel in der Kantine am Bergheim.
1: Okay, ja, verstehe ich.
0: Ja, ja, oder?
1: Ja. Er braucht noch ein paar mehr Songs, ehrlich gesagt.
0: Ja, ich glaube, die hat sie.
1: Okay.
0: Hoffe ich. Oder sie sind so 20 Minuten lang dann jeweils. Kann auch sein.
1: Ich habe mich, also am Freitag ist sogenannter Bandcamp Friday. Die haben Sommerpause gemacht. Bandcamp Friday ist ein Tag, wo die Webseite Bandcamp, auf der Mensch Musik kaufen kann, sagt, nee, wir wollen unsere Gebühren, die sonst an uns gehen, nicht haben. Alles Geld, was ihr ausgibt, geht direkt an die KünstlerInnen. Und also habe ich mich ein bisschen darauf vorbereitet, geguckt, wonach möchte ich denn Ausschau halten und oder was möchte ich denn mitnehmen. Und dabei ist mir die Band Odor Eater über den Weg gelaufen. Großartiger Name und auch mit einem sehr tollen Song, der heißt Boa Constrictor. Und ich sage dir, in diesem Song passieren Dinge, die hast du nicht erwartet.
0: Okay.

0: Weißt du, wie dieser Song klingt? Der klingt wie ein Song, der für einen Film gemacht wurde. Dieser Film spielt in den 80ern und der Film dreht sich um so eine abgeheiferte 80er Jahre Waveband, die es irgendwie geschafft hat und um die wird so ein Kult hervorbeschworen und für diesen Film wird Musik geschrieben. Nice. Und das ist dieser Song und der Song ist dann aus Versehen so gut, dass er dann Hit wird. Ja. Das ist dieser Song, ich finde ihn geil, Boa Constrictor von Odor Eater.
1: Und genau, das Album ist tatsächlich kostenlos und legal, wenn Mensch sich dazu entscheidet, bei Bandcamp.
0: Okay, cool. Das ist doch tipptopp. Ihr hört die Sendung All Can Eat. Wir haben hier ein bisschen schon heute über aktuelle Musik gefachsimpelt. Und es ist ja so, dass uns manchmal Leute schreiben, zum Beispiel Presseleute, hier ist coole Musik. Was manchmal auch passiert, dass uns Bands schreiben.
1: Uha.
0: Ja, und dann bin ich immer so ein bisschen, ach du Scheiß, wenn jetzt die Musik scheiß. Das haben wir wie dann ignorieren oder wie nett schreiben oder ach.
1: Aber wir kriegen so viele E-Mails.
0: Aber dann dachte ich, Tina mit Y, waren das nicht ein Feature auch mit Finna? Auf jeden Fall habe ich reingehört.
1: Ja.
0: Soweit, ich habe gar nicht recherchiert weiter. Nice. Aber ich habe reingehört und dachte so, irgendwie geil. Diesen Freitag am 7.8. erscheint das zweite Album, Allen geht's gut. Und wir hören jetzt einen Song, den ich richtig cool finde. Der heißt Zu laut und ich sag mal so, geht entspannt los, aber denkt an den Titel Zu laut.
1: Ich sehe gerade, dass sie auch einen Titel haben, einen Song haben, der heißt Kamehameha. Das heißt,
0: der ist eigentlich auch geil. Ach,
1: auf jeden Fall eine Gewinnerband. Wir machen zu laut, aber ich möchte nur darauf hinweisen, dass da auf jeden Fall Geschmack am Werk ist.
0: Ja.

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1: Das waren Tina. Ja, Recherche, ne? Also da meldet sich schon mal die Band bei mir. Ich hätte die Gelegenheit, schon mal die wichtigsten Fakten zu klären. Habe ich nicht gemacht. Und dann weiß ich noch nicht mal, wie sie richtig ausgesprochen werden. Aber wir haben sie hier eben gespielt. Am Freitag erscheint ihr zweites Album. Ich würde sagen, die frage ich mal zum Interview an. Und dann kann ich sie zum einen das fragen und zweitens fragen, warum ist denn hier noch kein Berlin-Termin terminiert? Was ist denn da los?
2: Ja, und ich glaube, das mit dem Namen, das passiert denen ständig. Also da bist du definitiv nicht die erste Person, die sich aus irgendeinem Grund für die falsche Variante entscheidet.
1: Bist du für Tina oder für Tina?
2: Ich finde, Tina klingt komisch.
1: Tina ist cool. Ja, Tina wäre eigentlich geiler.
2: Tina ist irgendwie... Aber es liegt auch nur daran, dass das Wort Tina ich schon öfter gehört habe als das Wort Tina.
1: Ja.
2: Und, who knows? Tina. Die andere Song, da ist Kamehameha. Und es gibt am 8.1.2027 in Hamburg das SV Tina Sportfest. Und das klingt doch nach eigentlich einer grundsoliden Angelegenheit.
1: Auf jeden Fall. Und sie haben auch schon mal einen Song mit Finna gemacht. Also.
2: Das spricht alles für die Band. Am Freitag neues Album, hast du gesagt.
1: Check.
2: Sehr gut. Hier von der nächsten Band kommt auch ein neues Album. Und wie wir das so sehen. Wir sind bei All You Can Eat eine regelmäßige Veranstaltung. Alle 2 Wochen. Das bedeutet, auch wenn die Bands im gleichen Turnus, wie wir Sendung haben, neue Singles rausbringen, hört Mensch immer die gleichen Bands. Das ist aber auch okay, weil es ziemlich gut ist. Obwohl bei dem Song, da bin ich mal auf deine Meinung gespannt.
1: Okay.
2: Ich bin noch nicht, dieser Tränensong hat mich nicht überzeugt.

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1: Also ich meine, ja, es ist ein Song für durch, aber ich muss leider sagen, es fehlt mir die Power. Ja. Also die Kratzigkeit von Tränen irgendwie, da bin ich gerade so ein bisschen, ja, da wurde schon mal, aber das ist natürlich auch fies, wenn du immer

0: mit so krass Druck auch vorlegst.
1: Ja, ist auch klar, natürlich. Es ist halt, wenn man erstmal singt, alles ist so desolat, dann ist alles, was danach kommt, irgendwie ein bisschen schwierig.
0: Ja. Na gut, wir haben es geschafft. Eugen Ida ist diese Sendung. Ihr könnt.
1: Wir haben's geschafft.
0: Es ist warm, aber es wird morgen kühler, Leute. Ja. Ansonsten abonniert unseren Podcast. Der heißt Eugen Ida Interviews. Und dort gibt es Interviews mit coolen Musikern und Musikern. Da kommen regelmäßig, gerade so um einen Wochenrhythmus.
1: Gerade sind wir ziemlich gut. Dann ist wahrscheinlich Sommerloch ein bisschen und dann legen wir wieder nach.
0: Wer weiß. Naja, ich hab
1: mal bis gleich. Mal gucken.
0: Okay. In 2 Wochen hören wir uns hier wieder bei Eugen Ida. Und da denke ich mal, bringen wir auch ein paar Ausschnitte aus dem Podcast mit, aus den Interviews, oder?
1: Machen wir so. Erinnern wir uns gegenseitig dran.
0: Gut, tipptopp.
1: Der letzte Song für heute ist von Dope Calypso. Ist ein toller Ohrwurm. Der heißt Shark in the Sea of Love. Der ist toll. Habe ich letzte Woche Freitag bei den Ninja Pirate Broadcast auch gespielt, weil wir da über die Odyssee geredet haben. Hier kommen jetzt die Nachrichten und dann weiter richtig gute Mucke bei Alex Berlin. Mein Name ist Lele Lukas. Ich bin verantwortlich für die Sendung. Mit mir hier war Paula Georgi und wahrscheinlich laufen jetzt schon die Nachrichten. Also ihr schafft das schon.

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1: Mit Stefanie Ruja. Deutsche Sicherheitsbehörden beobachten zunehmend Einflussversuche vor den Landtagswahlen im September. Dabei handelt es sich verstärkt um russische Desinformationskampagnen. Entsprechende Videos versuchen, Parteien unglaubwürdig zu machen, die nicht russlandfreundlich seien, hieß es aus Sicherheitskreisen. Betroffen seien alle Parteien bis auf die AfD und das BSW. Um die Videos möglichst echt wirken zu lassen, enthalten sie oft Logos deutscher Medien. Bereits vor der letzten Bundestagswahl wurden ähnliche Aktivitäten beobachtet. Waldbrände sind eine große Gefahr, vor allem, wenn sie nicht gelöscht werden können. In Brandenburg brannten zuletzt große Flächen, auf denen im Boden Munition oder Bomben aus dem Krieg vermutet werden. Menschen dürfen deshalb nicht näher als 1 Kilometer an die Feuer heran. In solchen Gebieten fehlt es oft an sicheren Wegen, über die die Feuerwehr die Waldbrände löschen könnte, berichtet der Forstwissenschaftler Michael Müller. Auf betroffenen Waldflächen sollten demnach Strukturen ausgebaut werden, die das Ausbreiten vom Feuer verhindern, rät der Experte. Dadurch könnte die Feuerwehr außerdem schneller handeln. Flughafen statt Manege. Heute startet das Berlin Circus Festival auf dem Tempelhofer Feld. Das Festival zeigt Zirkus als moderne Kunstform, berichtet der Veranstalter. Knapp 2 Wochen lang präsentieren Künstlerinnen und Künstler aus ganz Europa dabei Akrobatik, Tanz und Theater. Das Berlin Circus Festival ist das größte Festival für zeitgenössischen Zirkus in Deutschland. Neben den Performances gibt es außerdem Live-Musik, eine Kunstausstellung und Gastronomie.
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1: In Berlin-Brandenburg ist es immer noch heiß und unbeständig. Heute erreichen die Temperaturen bis zu 33 Grad. Die Luft ist dabei schwül. Örtlich sind einzelne Schauer und Gewitter möglich. In der Nacht sinken die Temperaturen auf bis zu 19 Grad. Morgen werden es dann bis zu 27 Grad.
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1: Herzlich willkommen bei den On Air Stories. In dieser On Air Story möchte ich euch die Sendung Oldie Treff von Peter Ziermann vorstellen. Hallo Peter, schön, dass du da bist.
2: Ja, freut mich auch.
1: Was ist denn die Sendung Oldie Treff genau? Also worum geht es?
2: Ja, ein bisschen old-fashioned Radio. Zum einen wird ich ja seit 100 Jahren gefühlt durch, dass wir hier noch Plattenspieler im Studio haben, weil ich tatsächlich immer noch eigentlich 100% Vinyl spiele. Und mein Musikgeschmack, der liegt ja eigentlich eher bei internationalen Titeln, bei Beat und ja, vernünftigen Nummern der 60er, 70er Jahre. 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Ja.

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1: Herzlich willkommen zu einer weiteren On-Air-Story. Ich bin heute mit Rolf Gensrich im Studio, der die Sendung OK Beat macht.
2: Hallo, freue mich, dass ich hier sein darf.
1: Wie würdest du ansonsten deine Sendung generell beschreiben?
2: Die Sendung lässt sich eigentlich schlecht beschreiben. Also es gibt mehrere Varianten. Ich versuche, Gäste mir ranzuholen aus allen möglichen Gegenden, so Sachen, die mir über den Weg laufen. Das kann also der Würstchenverkäufer sein bis hin zu irgendwelchen kleinen Aktionen, Grundeinkommen zum Beispiel oder kleine Parteien oder aber Musiker, die mir auf der Straße auffallen, denen ich dann mal meine Visitenkarte gebe und sagt, kommt doch mal vorbei, meldet euch doch mal.
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1: Mit Stefanie Ruja. Deutsche Sicherheitsbehörden beobachten zunehmend Einflussversuche vor den Landtagswahlen im September. Dabei handelt es sich verstärkt um russische Desinformationskampagnen. Entsprechende Videos versuchen, Parteien unglaubwürdig zu machen, die nicht russlandfreundlich seien, hieß es aus Sicherheitskreisen. Betroffen seien alle Parteien bis auf die AfD und das BSW. Um die Videos möglichst echt wirken zu lassen, enthalten sie oft Logos deutscher Medien. Bereits vor der letzten Bundestagswahl wurden ähnliche Aktivitäten beobachtet. Waldbrände sind eine große Gefahr, vor allem, wenn sie nicht gelöscht werden können. In Brandenburg brannten zuletzt große Flächen, auf denen im Boden Munition oder Bomben aus dem Krieg vermutet werden. Menschen dürfen deshalb nicht näher als 1 Kilometer an die Feuer heran. In solchen Gebieten fehlt es oft an sicheren Wegen, über die die Feuerwehr die Waldbrände löschen könnte, berichtet der Forstwissenschaftler Michael Müller. Auf betroffenen Waldflächen sollten demnach Strukturen ausgebaut werden, die das Ausbreiten vom Feuer verhindern, rät der Experte. Dadurch könnte die Feuerwehr außerdem schneller handeln. Flughafen statt Manege. Heute startet das Berlin Circus Festival auf dem Tempelhofer Feld. Das Festival zeigt Zirkus als moderne Kunstform, berichtet der Veranstalter. Knapp 2 Wochen lang präsentieren Künstlerinnen und Künstler aus ganz Europa dabei Akrobatik, Tanz und Theater. Das Berlin Circus Festival ist das größte Festival für zeitgenössischen Zirkus in Deutschland. Neben den Performances gibt es außerdem Live-Musik, eine Kunstausstellung und Gastronomie.
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1: In Berlin-Brandenburg ist es immer noch heiß und unbeständig. Heute erreichen die Temperaturen bis zu 33 Grad. Die Luft ist dabei schwül. Örtlich sind einzelne Schauer und Gewitter möglich. In der Nacht sinken die Temperaturen auf bis zu 19 Grad. Morgen werden es dann bis zu 27 Grad.
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6: Hallo, hier ist Jens Fritze mit der Rock City Radio Show Berlin bei Alex Berlin auf der 91.0. Heute gibt's 1 Stunde lang Songs von Judas Priest und zwar aus den 70ern. Los geht's mit dem Titelstück ihrer Debüt-LP Rock'n'Roller.

Zum Auftakt dieser Ausgabe der Rock City Radio Berlin war das Rock'n'Roller, der Titeltrack der ersten LP von Judas Priest, erschienen 1974. Na, bei Rock'n'Roller waren Judas Priest stilistisch noch recht weit entfernt davon, von dem, wofür sie einige Jahre später geradezu zum Synonym wurden, nämlich Heavy Metal. Rock'n'Roller zählt sicher nicht zu den Albumklassikern, die die Band aus dem englischen Birmingham im Laufe ihrer Karriere erschaffen hat, aber besonders für den Song Rock'n'Roller hatte ich schon immer eine Schwäche. Wie eingangs gesagt, erwartet euch heute eine Stunde lang Musik von Judas Priest. Abgesehen davon, dass man als Metal-Fan immer Judas Priest hören kann, war der Anstoß für diese Sendung der, dass Priest am 25. Juli ihre Facekeepers betitelte 2026er Tour gestartet haben, und zwar in Mönchengladbach beim Bobfest. Ich war leider nicht dabei, habe mir aber von einem Freund berichten lassen, dass das Quintett um Frontmann Rob Halford wieder mal voll abgeliefert hat. Etwas neidisch hat mich die Setlist gemacht. Die Priester variieren ja mittlerweile erfreulich oft bei den Programmen, das sie live da bieten. Die aktuelle Setlist ist deutlich anders als die, die ich selbst 2025 in Hannover gehört habe. Mit The Ripper vom Longplayer Set Wings of Destiny und Delivering the Goods von Killing Machine haben sie zwei Kracher aus den 70s rausgeholt, die einige Jahre nicht im Set waren. Bei Delivering the Goods ist das noch eine Untertreibung. Soweit ich gesehen habe, war die Nummer vor der neuen Tour seit 1980 fast überhaupt nicht mehr live zu erleben. Spoiler, beide Songs stehen heute auf der Playlist. Genug der Vorrede, ihr hört jetzt Songs von den Priest-Alben aus den 1970ern. Rock'n'Roller ist mit dem Sendungsopener repräsentiert. Die restlichen Stücke sind von den zwischen 1976 und 78 veröffentlichten Alben Sad Wings of Destiny, Sin of the Sin, Stained Glass und Killing Machine, allesamt eingespielt von der klassischen Priest-Besetzung mit Rob Halford Gesang, Ian Hill Bass, den Gitarristen K.K. Downing und Glenn Tipton sowie wechselnden Drummern. Auch wenn Judas Priest in den 1980ern noch viel erfolgreicher wurden, vor allem in den USA, die genannten Werke bilden die Basis der britischen Stahlschmiede. Und nun viel Spaß beim Zuhören, Headbangen und Luftgitarre spielen. Wir starten mit Exciter von Stained Glass.

Judas Priest mit einem ihrer größten Songs, Victim of Changes, von der 76er LP Sad Wings of Destiny. Davor liefen diese Priest-Klassiker: Rock'n'Roller, Exciter, Running Wild, Dissident Aggressor, Delivering the Goods, Sinner, Starbreaker, The Ripper und Beyond the Realms of Death. Die Lieder findet ihr auf den zwischen 1974 und 78 veröffentlichten Alben Rock'n'Roller, Sad Wings of Destiny, Sin After Sin, Stained Glass und Killing Machine. Das war's fast mit der heutigen Rock City Radio Show Berlin hier bei Alex Berlin, in der wir Judas Priest gefeatured haben. Mein Name ist Jens Fritze, ich bin der Sendeverantwortliche. Zum Abschluss noch der Song, zu dem Rob Halford üblicherweise mit einer Harley auf die Bühne kommt: Hellbent for Leather. Bis zum nächsten Mal. Tschüss.

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1: Mit Stefanie Ruja. Deutsche Sicherheitsbehörden beobachten zunehmend Einflussversuche vor den Landtagswahlen im September. Dabei handelt es sich verstärkt um russische Desinformationskampagnen. Entsprechende Videos versuchen, Parteien unglaubwürdig zu machen, die nicht russlandfreundlich seien, hieß es aus Sicherheitskreisen. Betroffen seien alle Parteien bis auf die AfD und das BSW. Um die Videos möglichst echt wirken zu lassen, enthalten sie oft Logos deutscher Medien. Bereits vor der letzten Bundestagswahl wurden ähnliche Aktivitäten beobachtet. Waldbrände sind eine große Gefahr, vor allem, wenn sie nicht gelöscht werden können. In Brandenburg brannten zuletzt große Flächen, auf denen im Boden Munition oder Bomben aus dem Krieg vermutet werden. Menschen dürfen deshalb nicht näher als 1 Kilometer an die Feuer heran. In solchen Gebieten fehlt es oft an sicheren Wegen, über die die Feuerwehr die Waldbrände löschen könnte, berichtet der Forstwissenschaftler Michael Müller. Auf betroffenen Waldflächen sollten demnach Strukturen ausgebaut werden, die das Ausbreiten vom Feuer verhindern, rät der Experte. Dadurch könnte die Feuerwehr außerdem schneller handeln. Flughafen statt Manege. Heute startet das Berlin Circus Festival auf dem Tempelhofer Feld. Das Festival zeigt Zirkus als moderne Kunstform, berichtet der Veranstalter. Knapp 2 Wochen lang präsentieren Künstlerinnen und Künstler aus ganz Europa dabei Akrobatik, Tanz und Theater. Das Berlin Circus Festival ist das größte Festival für zeitgenössischen Zirkus in Deutschland. Neben den Performances gibt es außerdem Live-Musik, eine Kunstausstellung und Gastronomie.
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1: In Berlin-Brandenburg ist es immer noch heiß und unbeständig. Heute erreichen die Temperaturen bis zu 33 Grad. Die Luft ist dabei schwül. Örtlich sind einzelne Schauer und Gewitter möglich. In der Nacht sinken die Temperaturen auf bis zu 19 Grad. Morgen werden es dann bis zu 27 Grad.
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8: Einen wunderschönen guten Abend. Herzlich willkommen zu 27FM in Weimar und Berlin. Kalenderwoche weiß ich gerade nicht, aber es ist die erste Augustwoche. So viel kann ich euch sagen. Noch mitten im Sommerloch eigentlich. Es ist 2 Monate schon her, haben wir gerade festgestellt, dass ich mit dem Rudolf gemeinsam saß. Aber jetzt ist es wieder soweit. Hallo Rudolf.
9: Hallo André.
8: Wie geht es dir, Rudolf?
9: Wie heißt es gleich? Summertime and living is easy. Ein Klassiker. Es ist alles gut.
8: Du sitzt da so im Hemd, ist wahrscheinlich auch warm bei euch.
9: Ja, ja, es ist dieses Jahr, der Sommer ist für unsere Verhältnisse brutal heiß.
8: Das war ja so vorhergesagt, El Niño oder so ähnlich, dieses genau. Thermische Phänomen. Na gut, Thema heute ist Wasser, weil es zur Hitze passt, weil ja, Wasser ist eigentlich so, Wasser ist so ein Ding, das ist so allgegenwärtig, dass es kaum wahrgenommen wird. Wasser ist so ein gutes Beispiel für Allokation, die richtige Menge. Zu viel kann man nicht brauchen, fragt New Orleans. Zu wenig ist auch scheiße, fragt die Sahelzone. Ne? Aber bevor wir da jetzt Späßchen machen, eine Sache ist, ich habe nochmal nachgeschaut in der UN-Charta. In der UN-Charta ist direkt aufgenommen, dass Zugang zu Trinkwasser als eins der grundlegenden Menschenrechte. Und in Afrika ist das ja nicht selbstverständlich, nicht in allen Regionen, obwohl der Ausbau Gott sei Dank auf dem Vormarsch ist. Es gab ja auch immer wieder Gerüchte, dass Konzerne wie Nestlé versuchen, da zu privatisieren. Darüber machen wir gar keinen Späß. Es gibt einen tollen Song, schon aus den 70ern zu dem Thema, von Fela Kuti, Water Got No Enemy. Aber der Song ist einer seiner größten Hits, der geht 11 Minuten. Den würde ich gerne, Rudolf, wenn du nichts dagegen hast, so hinten ranpacken.
9: Auf jeden Fall.
8: Weil wir heute... Wir machen unsere 57 Minuten für Berlin und die Stunde für Weimar und den Rest gibt es auf Mixcloud, sodass es jetzt auch nicht auf irgendeine Minute enden muss. Das immer im Hinterkopf mit dem Wasser und jetzt können wir Späßchen machen. So, Rudolf, Späßchen ist dein Stichwort.
9: Naja, über Wasser fällt mir gar kein Späßchen ein, weil es ja wirklich, also wie du schon sagst, so ein Grundelement ist, eines der 4 Grundelemente. Vielleicht gibt es auch 5. Das ist das Erste, was mir eingefallen ist, eigentlich zum Thema, wie du mir das geschickt hast, habe ich sofort an diesen Film von Luc Besson gedacht, das 5. Element, und sofort die KI befragt, ob es das wirklich gibt. Nein, aber es ist eben... Das 5. Element gab es in der Antike so als Vorstellung, das nannte sich dann Äther oder da gab es noch irgendein Wort, das habe ich schon wieder vergessen. Also nur damit du mal einen Eindruck bekommst, was in meinem Gehirn passiert, wenn du ein Stichwort gibst. Ja? Das zum Thema Wasser.
8: Ich weiß ja genau, was in deinem Gehirn passiert, wenn dir jemand ein Stichwort gibt. Das ist wie bei Simpsons. Da wird dieser Affe aufgezogen und dann...
9: Genau,
8: nein.
9: Geht's rund.
8: Nein, nein, alles gut. Du meinst diese 4 Elemente der mittelalterlichen Alchemie?
9: Ja, genau. Wasser, Erde, Feuer, Luft.
8: Genau, die asiatische kennt 5. Aber ich bin mir nicht genau sicher. Also Wasser und Feuer, Luft auf alle Fälle. Boden ist dabei. Und ich glaube noch Gold. Aber da bin ich mir jetzt gerade nicht sicher. Bevor wir jetzt hier schon wieder so weit rauslaufen auf der Redewiese, ja, zum Redegatter rüber, leg mal Riemen auf die Orgel, Rudolf. Sag mal, was kommt.
9: Genau. Also der erste Song, der mir dazu eingefallen ist, war Peter Gabriel, I Go Swimming. Und zwar, erzähle ich hinterher. Wir machen erstmal Musik.

0: Also die Live-Version, diesmal die Live-Version, die mir einfach besser gefällt, weil sie atmosphärischer ist. Und der Song natürlich, weil es die einzig sinnvolle Beschäftigung beschreibt, die man bei der Hitze machen kann. Also das und Eis essen, das ist eigentlich so meine beiden Hobbys diesen Sommer. Und du wirst es vielleicht nicht glauben, aber ich bin eigentlich ein großer Fan von Peter Gabriel. Das kommt aber daher, dass ich in den 80er Jahren, also vom Krieg,
1: ja, genau, vom Krieg.
0: Eine Freundin hatte in Bamberg, die ganz großer so Genesis-Fan war. Ich weiß nicht, ob ich das schon mal in irgendeiner Sendung erzählt habe, bestimmt. Und das war so eine, also es war auch hier, also nachts schwimmen gehen und so, aber es war auch so eine Art nihilistische Beziehung. Also das hatte ich vorher und nachher nie erlebt. Und
1: Das hat sich dir auf die Festplatte gebrannt.
0: Absolut. Und die hat auch tatsächlich zum Frühstück Wagner oder sowas gehört und so. Also ich fand die Beziehung auf jeden Fall bewusstseinserweiternd. Und ein Song, der mir eben total in Erinnerung geblieben ist, ist eben I Go Swimming. Und ich habe Peter Gabriel auch mal live gesehen auf der Sledgehammer Tour. Ende der 80er Jahre in Bremen, in der Stadthalle wahrscheinlich heißt das.
1: Naja, ich erinnere mich, na klar, 80er Kind, dann immer Sledgehammer ist das Erste, was einem, ne, da greift aber zu kurz. Das ist wie mein Freund, ja, das ist wie mein Freund Philipp sagt, jede Band hat ihren Go-West-Moment, also irgendwie einen Song, auf den sie zu Unrecht reduziert wird. Und in dieser Fall scheint mir bei Peter Gabriel mit Sledgehammer vorzuliegen, weil da eigentlich sehr, sehr viel mehr passiert ist. Gut, andere Geschichte, ich bin dran. Hier ist ein Last-Minute-Song, den ich reingenommen habe, weil letzte Woche, aber wenn es ausgestrahlt wird, dann schon vor 2 Wochen, war ja so ein Reigen schlechter Nachrichten. Na, die Sache beim CSD, unsagbar. Dann gab es ja noch eine Messerstecherei. Ich meine, ich will das jetzt nicht in eine Reihe stellen, das ist überhaupt nicht wert gemeint. Ich meine nur, es kommen immer so schlechte Nachrichten rein, da ich das ja nur so sporadisch verfolge. Wenn ich dann einmal gucke, trifft mich das immer gebündelt, weißt du? Mhm. Und dann ist Luke Koller gestorben von Siegfried Orr. Der ist vor 2 Jahren, glaube ich, ist irgendwie Magenkrebs, Speiseröhrenkrebs diagnostiziert worden. Zwischendurch sah es mal aus, als wäre er auf dem Weg der Besserung. Und ich war irgendwann raus mit diesem Hardcore-Ding, aber Siegfried Orr ist auch so eine Konsensband. Die waren immer da und die waren eben, also die hatten keine langen Pausen. Ne? Also die haben immer durchgängig Musik gemacht, sind sich immer treu geblieben. Der Sound ist besser geworden über die Jahre, aber im Grunde machen die. Und ja, ich hatte das Glück, war nicht auf meine Initiative rum, ich habe ihre letzte Deutschland-Tour noch gesehen. Da war ich in Jena im F-Haus, muss 23 oder 24, na, 23 glaube ich, muss das gewesen sein im Sommer.
0: Siegfried Orr war mein erstes Konzert 1992, wie ich nach Berlin gekommen bin, im Knack-Club. Und also ich hatte da gerade unseren gemeinsamen Freund Carsten kennengelernt in der Schule. Also es war Wahnsinn. Also es hat mich total weggeflasht, weil die sind auf die Bühne, haben eingezählt und vom ersten bis zum letzten Akkord hat das Publikum getobt und getanzt und gepokt und was weiß ich. Und dann hörten die auf und dann tropfte das Wasser von der Decke. Das war großartig.
1: Ja, solche Sachen kenne ich auch. Ich habe Siegfried Orr über die Jahre relativ oft gesehen. Wie gesagt, die waren ja immer da. Gut, um den Bezug zum Wasser zu kriegen. Toby Moss
0: tropft von der Decke.
1: Ja, genau. Nein, in dem Fall jetzt für den Song. Toby Moss, der Sänger von H2O, H2O, die Formel für Wasser, hat als Roadie für Siegfried Orr in den 90ern bekommen. So ist der quasi in die Szene eingeführt worden. Und ist auch super dankbar. H2O, ich nehme mal an, das hat was mit Straight Edge zu tun. was die zu einem Zeitpunkt mal waren. Deswegen Wasser, keine Ahnung warum. Und die verbindet halt auch beide Bands und die beiden Toby Moores und die Colors verbindet eine langjährige persönliche Freundschaft. Und deswegen von der, es gibt noch andere Songs mit Wasserbezug bei H2O und bei dem singt jetzt halt Lou Collor mit. Das ist von der Nothing to Prove, 2008 schon erschienen. Fair Weather Friend heißt der Song. Fair Weather Friend ist übrigens, wir haben in Deutschland auch ein schönes Wort dafür, Schönwetterfreunde.

0: Yay, yeah, hört man, ne? Luke Holler. Ich bin mal gespannt, was die machen dann als Band, weil der ist nicht zu ersetzen.
1: Auf keinen Fall.
0: Wasser, H2O, Toby Morse. Der übrigens macht einen sehr guten Podcast momentan. Ich weiß jetzt gar nicht mehr, wie der heißt. Irgendwas mit Live, One Live oder so. Keine Ahnung, Toby Morse. Ja, gut. Weiter im Text. Texas River, da fällt mir ein, weil ich gerade deinen Songtitel lese, River. Wasser hat ja die unterschiedlichsten Erscheinungsformen, ne? Neben den Aggregatzuständen, dann eben auch, sag ich mal, als Fluss, Bach, Teich, der Ozean, der Atlantik, ne? Also Regen wird ja auch gern besungen. Wir sollten dann mal so ein bisschen diesen Metaphern nachgehen, für was die häufigste Metapher für Wasser, glaube ich, die ich in der Musik gefunden habe, in der Popkultur, ist. Das Wasser symbolisiert das Fließen des Wassers symbolisiert so den Zeitlauf.
1: Da habe ich den passenden Song gleich später noch rausgesucht, wo das direkt so im Titel steht. Und ja, genau, Wasser ist immer fluide, ja. Wasser hat keine feste Form. Wasser ist fließend, ist verdunstet, genau, ist mal da, ist mal weg. Ist eigentlich total toll, weil abwechslungsreich.
0: Nicht philosophisch lernen, ne? Man steigt niemals zweimal in den gleichen Fluss.
1: Genau.
0: Ja,
1: genau. Ja, ja.
0: Konfuzius sagt, der alte Knabe. Ja,
1: genau, genau. Nee, ich war auch, ehrlich gesagt, ich war total überrascht über den Vorschlag von dir und fand es aber dann auch total logisch. Ja. Von mir aus können wir die nächsten 4 Sendungen auch alle Elemente abarbeiten. Da gibt es immer gute Songs und gute Bandnamen dazu.
0: Das stimmt, wenn du das so sagst. Also bei Feuer fällt mir sofort einiges ein, was da zu holen wäre.
1: Total.
0: Ja.
1: Auf jeden Fall. Burn, Motherfucker, Burn. ja. Können wir ja mal drüber nachdenken. So, wo Wasser in der Musik eine zentrale Rolle spielt, ist natürlich in den USA und auch eben in dieser Country- oder Amerikaner-Szene, insbesondere weil die ja immer irgendwie auf dem Land wohnen. Ja, und da ist Wasser natürlich entscheidend, hast du ja schon gesagt, irgendwie denken wir an die frühen Siedler, die armen Indigenen vertrieben oder umgebracht haben. Das Wichtigste war natürlich eine Quelle oder eine Wasserstelle oder ein Brunnen. Ja, Brunnen ist ja auch noch sowas, das ist eine Erscheinungsform von Wasser, der Brunnen. Ich weiß nicht, hast du schon mal einen Brunnen selber gegraben?
0: Ja, in der Tat, geholfen. Das wurde dann
1: ich
0: mit,
1: auch.
0: Das wurde
1: das
0: dann
1: ist
0: mit
1: sehr
0: so,
1: spannend.
0: Mit so Betonringen wurde das dann irgendwie befestigt und so. Naja, also relativ kleinteilig im Garten von meinen Großeltern. Mhm. Das war in der DDR noch, ja, da musste man sich irgendwie eine Genehmigung einholen, weil es ja irgendwie rückwirkt aufs Grundwasser. Aber war eine spannende Erfahrung, ja.
1: Genau, und Weil wir ja jetzt so bei den amerikanischen Waldbauern, Burm und Mädchen sind, bin ich natürlich auf den Brunnen gekommen. Und der nächste Song hat eigentlich gar nichts mit Brunnen zu tun, sondern mit Flüssen. Eine andere vielverbreitete Art von Wasser. I Love It. Der ist eigentlich ein ganz großer so in dieser Country-Szene, macht aber manchmal auch richtig gute Musik. Bei vielen so Country-Sachen ist es mir zu überproduziert. Gerade die Großen der Szene machen dann immer noch auf mit Trompeten und Violinen im Hintergrund und keine Ahnung. Aber der Song ist recht bodenständig, finde ich, weil vielleicht auch deswegen, weil es ein Cover ist. Der Song ist, soweit ich weiß, von Towns Van Zandt. Und den spielen wir jetzt. Texas River Song.

0: Ein schöner Schmachtfetzen, Rudolf.
1: Absolut. Mir fällt ja gar nichts mehr zu ein, oder?
0: Ich kann übernehmen, wenn Sie möchten, Agent Starling.
1: Ja, bitte. Übernehmen. André, übernehmen Sie.
0: Okay. Pass auf, hier, Melissa Etheridge. Das ist eigentlich der erste Song, der mir eingefallen ist bei dem Thema selber. Also dieses, als ich dir die Mail geschrieben habe, war das wirklich nur so ein spontaner Gedanke. Wasser, weil es an dem Tag auch super heiß war gerade. Genau, daher die Assoziationskette. Aber der erste Song mit zum Wasser, der auch Wasser im Titel trägt, ist in der Tat Melissa Etheridge, weil mein Onkel war immer mein großes Vorbild. Er hat in den 70er, ein bisschen die frühen 80er hinein, damals im Osten in verschiedenen Bands gespielt, voll den Beat. Ne? Damals, also seine Generation ist zerfallen in Beatles- und Stones-Fans. Mein Onkel war auf der Stones-Seite, ne? Weiß Bescheid. So. Der hat, genau, die sind aber dann irgendwie ausgereist bzw. freigekauft worden, nachdem sie im Gefängnis waren. Andere Geschichte, traurige Geschichte, aber nach 1990 konnte ich ihn dann wieder besuchen. Die haben, inzwischen leben die in Schweden, aber damals war er in Baden-Württemberg in der Nähe von Esslingen. Und ich erinnere mich, bei meinem ersten Besuch hatte er mir sehr lange über diese Platte vorgeschwärmt. Das ist so ein klassisches Rockalbum, Melissa Etheridge, rotes Cover, die steht drauf, wenn man die Platte sieht, man kennt das. Das ist wahrscheinlich der bekannteste Song, nicht ihr größter Erfolg, aber der bekannteste Song. Und ich finde, hat auch eine interessante Geschichte. Textlich ist das eher so, bring me some water, also um mich abzukühlen, weil ich weiß, mein Partner ist gerade mit jemand anders zusammen. Das klingt so, wenn man den Kontext nicht kennt, wie so ein Treadwife-Text. Ne? Wir sind ja in den 80ern. Man muss dazu wissen, dass Melissa Etheridge zur LGBT-Community gehört, aber sich damals noch nicht geoutet hatte. Und die ist irgendwie nach New York gezogen oder so und ihre Partnerin ist zu Hause geblieben und die hatten so eine offene Beziehung vereinbart. Und wie das halt oft so ist, ne, vereinbaren ist das eine, in der Umsetzung tun sich dann doch die einen oder anderen. Darum geht's in dem Song, Bring Me Some Water. Genau, und mehr ist da eigentlich jetzt nicht zu holen. So eine straighte Rocknummer, finde ich. Aber so auch als Erinnerung und so ein bisschen zu diesem CSD-Bezug, es ist schon viel gewonnen auch über die Jahre, ne?
1: Ja, auf jeden Fall. Also Melissa Etheridge ist ja so eine Ikone der Bewegung und so. Also ich weiß, meine frühere Arbeitskollegin, die war ganz großer Fan und hat mir da auch viel erzählt, wie da in der Community eben auch, wie angesehen die da ist mit dem, was sie macht, wie sie es macht und so.
0: Ja, ich sag sie, ohne Melissa Etheridge keine Gianna Nannini.
1: Möglicherweise.
0: Weiß sie Bescheid, zumindest nicht in dieser Form, ne? Weiß sie Bescheid, ja. Ne?

0: Super Song. Habe ich echt schon lange nicht mehr gehört. Sehr gut, sehr gut. Ich würde jetzt gleich weitermachen, wenn das okay ist, Herr Bornemann.
1: Absolut. Wir haben schon sehr ausgreifend gesprochen. Wir könnten versuchen, uns ein wenig knapper zu fassen zwischen den Songs, obwohl es heiter ist, mit dir zu plaudern, gar keine Frage. Aber für die Hörer, für die Hörenden vielleicht nicht ganz so ergiebig. Obwohl, wir wissen es nicht.
0: Wer weiß, wir wissen es ja nicht. Wir wissen ja auch, ja, egal, anderes Thema. Jetzt kommen wir natürlich zu dem Grund, warum es 27FM gibt. Dem Meister persönlich. Towns Van Zandt ist ja in Texas aufgewachsen und hat da auch, glaube ich, die meiste Zeit gelebt, und Texas, also sehr trocken. Es gibt einen Dokumentarfilm, der Titel fällt mir jetzt nicht mehr ein, der ist so Anfang der Nullerjahre, glaube ich, ich habe den im Kino gesehen, er ist sehr, sehr sehenswert, also wenn man Fan ist. Ich glaube, sonst erschließt sich das nicht so. Und Towns Van Zandt ist ja wirklich ein komischer Kauz gewesen. So, also einerseits aus sehr guter Familie, irgendwie Militärhintergrund, andererseits eben dadurch am Rebellieren und auf keinen Fall zum Militär, und dann noch eben super Gitarre spielen. Und wie die Legende besagt, eben seine Schallplatten dann im Rucksack vom Aufnahmestudio mit nach Hause genommen und so verkauft. Auf der Straße.
1: Es gibt tausend Geschichten zu Towns Van Zandt, seine Drogeneskapaden, einfach mal aus dem Fenster springen, um zu wissen, wie es sich anfühlt.
0: So. Genau. Ja. Hallo? Hört sich nach LSD an.
1: Ja.
0: Also auf jeden Fall ein cooler Typ, der, glaube ich, so zu seinen Lebzeiten gar nicht so berühmt wurde. Er hat auch gar nicht so viele Platten produziert. Mensch und Mythos verschwimmen da bei mir immer ein bisschen.
1: Naja, Towns Van Zandt, ich finde es eigentlich eine traurige Figur. Also weil... Der große Erfolg ist ihnen immer verwehrt geblieben. Seine Coverversion, jede Menge andere Menschen waren mit seinen Songs viel erfolgreicher als er selbst. Also wenn ich zum Beispiel für jede Coverversion von Poncho and Lefty 5 Euro kriege, ne, da wäre schon viel gewonnen für mich. Er hat auch viel für andere geschrieben. Naja, sein Drogending in den Niederlanden war er doch. Es gibt ja, wie gesagt, es gibt ein paar Live-Aufnahmen aus den Niederlanden, wo er zum Teil zwischendrin auch sehr, sehr lange erzählt. Also wirklich, wirklich super. Diese Amerikaner-Geschichten, wenn sie auch ein bisschen abseitiger sind, sind die Niederlande einfach ein viel, viel dankbarer Boden dafür. Aber zurück zu Towns Van Zandt.
0: Naunbatzer River mit Blockflöte.

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1: So, müssen wir dann direkt mal eine Kerze anzünden für den guten Mann. Ich übernehme mal wieder.
2: Ja.
1: Ich hatte es ja erwähnt, die häufigste Metapher im Zusammenhang mit Wasser in der populären Kultur ist wahrscheinlich für das Vergehen von Zeit. Meistens ist das dann immer so melancholisch betrachtet. Ne? Wo ist die Zeit hin? Man kann es aber auch anders machen. Da ist mir eingefallen.
2: Oder auf Sand verweisen.
1: Auf was?
2: Auf Sand. Also auch Sand ist ja eine Metapher für das Verfließen der Zeit. Die Sanduhr.
1: Sanduhr, okay. Ja.
2: Da haben wir sozusagen den Aufhänger für die nächste Sendung.
1: Sand.
2: Das wird Erde.
1: Erde. Nein, ich meine 10:15 Saturday Night von The Cure. Der Tong, der Text beschreibt für mich eher so ein Kafkaeskes Bild. Ne? Ich kriege da immer irgendwie, ich sehe da so einen Sinn. Wenn ich den Song höre, sehe ich im Kopf immer irgendwie so einen Sin City-mäßigen Comic, wo einer in der Küche hockt mit solchen Augen, da irgendwie, weißt du, so die Arme um die Knie irgendwie ins Neonlicht rausstarrt und der Wasserhahn tropft. Tipp, tipp, tipp, tipp, tipp, tipp, ne? And the Tap Trips.

0: super. Die Platte ist von 79.
1: Herrlich. Ein sehr schöner Song und ich finde, da sind sie auch eigentlich so am britischsten.
0: Findest du?
1: Ja, vom Sound her. Also so, das hört sich so ein bisschen nach The Smiths oder so an. Das finde ich, ja.
0: Ich finde, diese ersten Platten, beziehungsweise gab es die an verschiedenen Pressungen für Europa und Nordamerika und so, aber die ist ganz, ganz eigen. Danach wurden sie sehr viel düsterer. Die nächsten drei Platten, ne? Faith, Pornography, Seven Seconds, die waren ziemlich, ziemlich düster. Und dann wurde der Sound von The Cure immer bombastischer. Aber ja, ich weiß, was du meinst. Genau. Noch ein River am Start bei dir, Rudolf?
1: Genau. Jetzt kommt's nämlich. Black Bride, sind aus Norwegen, woher auch sonst?
0: Nee, stimmt
1: Black
0: nicht,
1: Metal.
0: Rudolf.
1: Nee?
0: Der Typ ist American Native, das ist irgendwo aus Amerika. Das ist so ein Ein-Mann-Projekt.
1: Ach!
0: Und der...
1: Ja, oh, ich habe mich verteilt. Ich hatte mehrere Songs in der Auswahl, habe aber nur das genommen, weil ich nicht die ganze Stunde irgendwie nur haben wollte. Stimmt, der ist... du hast schon gegoogelt... Sehr gut.
0: Nee, ich hab die Alben alle. Ich mag das deswegen, weil ich finde, also diesen Naturbezug im Black Metal, den gab es ja schon immer.
1: Hm? Ja. Also,
0: kannst du bis Bathory zurückverfolgen. Aber irgendwie bei den American Natives, die auch so eine Naturreligion haben, immer noch, ne, im Reservat zum Teil, ist das irgendwie... hat das nochmal eine andere Baustelle und der kombiniert das ja. Ich finde, der Sound ist ziemlich gut. Ich glaube, der macht alles selber, bis aufs Schlagzeug. Lässt er sich helfen? Aber weiß ich nicht so genau.
1: Doch.
0: Ist auch abgefeiert worden dafür. Andere sagen wieder, ja, immer dieser Naturbezug im Black Metal. Ich finde aber, ja, es passt zusammen irgendwie, sehr konsequent.
1: Ja, authentisch, genau. Und er ist auch einer, der ganz explizit auch eben sich von allen rechten Strömungen im Black Metal distanziert. Durch Statements und Ansagen und sowas. Und von daher... ganz toll und eben dieses hier, The River of Time Flows Through Me, das ist genau das, was du am Anfang ja erzählt hast. Der Fluss der Zeit fließt durch mich durch.
0: Nein, ich glaube, hier hat das wirklich so eine, keine Ahnung, wie deren Religion heißt, aber so, die sind ja so, da spielen ja die Vorfahren der Ancestors so eine große Rolle, ne? Und Zeitlauf und Natur und Kreis. Ich glaube, hier, der holt weiter aus. Der meint damit nicht nur das Vergehen von Zeit, aber auch. The River of Time Flows Through Me.

0: Da hat er sich auf jeden Fall einen guten Doppelfuß am Schlagzeug eingekauft.
1: Wenn es nicht ganz und gar irgendwie digital gemacht ist. Das kommt ziemlich häufig vor, auch im Black Metal, dass diese Sachen so, da ist ganz viel so Home Production. Und ich bin auch immer wieder erstaunt darüber, über diese Vielzahl von Ein-Personen-Black-Metal-Projekten. Viel auch von Frauen. Das scheint extrem anschlussfähig zu sein, überhaupt, wo das rummeändert. Neulich hatte ich eine Black-Metal-Platte aus, eine kurdische Platte in Kurdisch. Und da ging es auch, dieses Gebirge, Name ist mir gerade entfallen, da Iran, Irak, da Türkei, dieses Grenzgebirge, ist auch egal, also mit diesen Mythen verwoben, das scheint extrem anschlussfähig zu sein. Naja, pass auf, eine andere Sache von Wasser. Übrigens hat keiner von uns Malaria hergetragen und keiner Johnny Cash. 5 feet high and rising. Das ist.
0: Da komme ich noch zu.
1: Das rechne ich immer kurz an, aber ich mache mal einer der interessantesten Country-Vögel, sage ich mal, zur Zeit, ist Charlie Crooked. Der hat auch einen unglaublichen Output. Der ist auch so besessen von Sounds. Ich habe mal gelesen, dass der irgendwelchen Ingenieuren da auf den Zünder geht und er will genauso klingen wie irgendeine obskure Bluesplatte aus den 50ern und so. Ne? Also das ist ziemlich ehrgeizig und getrieben. Das heißt, die Platten sind mitunter auch sehr unterschiedlich. Das hier ist eine Sache, die klingt jetzt wirklich so, Blues, Gospel irgendwo in der Mitte, auch besonders so low-key produziert, weil Wasser wird ja auch zum Taufen verwendet. Ne? Dieses ganze Baptizing-Dingens, damit wir das ja auch mal gehört haben, gibt es jetzt Charlie Crooked mit Cool Water. Ach ja, Rudolf, wir müssen uns noch verabschieden, denn wir müssen jetzt rausgehen für unsere Hörenden in Berlin. Ne? Und mit dem nächsten Song sind wir dann schon in Stunde 2, also auch für die Weimarer. Wir haben ja am ersten Dienstag eines Monats immer nur eine Stunde. Den Rest, zuerst denn wollt, müsstet ihr auf Mixcloud anhören. Wenn das hier läuft, ist es dann schon online. Und wir hören jetzt, also erst nochmal Tschö.
0: Mit Ö.
1: In aller Form. Und wir hören jetzt Charlie Crooked, Cold Water.

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Hallo liebe Zuhörerinnen und Zuhörer, herzlich willkommen zur Journey to Music. Mein Name ist Viktor Büttner und ich bin sendeverantwortlich für die kommenden 60 Minuten. Im Mittelpunkt der heutigen Sendung steht Carlos Santana, der vor ein paar Tagen 79 Jahre jung wurde. Das Jung habe ich jetzt gerade ganz bewusst gewählt, weil es ist erstaunlich, wie viel Kraft und Energie er noch in sich hat, wie toll seine Live-Konzerte sind. Deswegen jetzt zum Beginn der Sendung drei Titel aus seinem 2019 aufgenommenen Album Sacred Spirits Live in South America, Jingo Bala, Oyekongeba und Black Magic Woman, Gypsy Queen. Aber es kommt später noch ein wenig mehr von ihm.

Ihr hört Alex Berlin, A Journey to Music. Dum, dum, di, di, dum. Carlos Santana, mein großer Held, mein großer Schwarm. Aber genauso liegen mir die nächsten beiden Titel am Herzen. Zunächst Robert Plant mit dem Song Big Lock, ein Titel, der mich schon Jahrzehnte begleitet und den ich immer wieder gerne höre, dem ich immer wieder gerne zuhöre. Und aus dem Jahre 1990 von dem Album Shake Your Money Maker, The Black Crowes mit Hard to Handle. Ein Song, der mich immer wieder tanzen macht.

Der nächste Künstler, Robert Palmer, hat Rock'n'Roll bis zum Exzess gelebt und dafür bezahlt. Seine Konzerte waren Ereignisse, er sprühte vor Energie auf der Bühne und ich möchte ihn euch mit Addicted to Love vorstellen. Danach ein Klassiker, Led Zeppelin, Communication Breakdown.

Als nächstes zu Gast einer meiner Lieblingskünstler, Gogol Bordello. 2013 nahm er das Album Pura Vida Conspiracy auf und aus diesem Album habe ich für euch den Song Malandrino herausgesucht. Wundervoller Folk, Punk, Rock, ein wenig schräg, ein wenig ironisch, ein wenig rebellisch, aber der Song macht Spaß. Spaß macht mir auch ein Titel, den ich vor kurzem erst wieder entdeckt habe. Cheap Trick von dem Album Dream Police Gonna Raise Hell aus dem Jahre 1979. Und dann muss ich ja schon fast Tschüss sagen. Aber jetzt erstmal Musik. 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

Jetzt ist mir ein wenig die Zeit davon gelaufen. Ist aber nicht schlimm, ich spreche ungern in die Titel hinein, aber heute mache ich es und wünsche euch jetzt viel, viel Spaß mit den nachfolgenden Sendungen. Danke, dass ihr reingehört habt. Ich freue mich, wenn ihr nächste Woche gleiche Zeit, gleicher Ort wieder dabei seid. Mein Name ist Viktor Büttner. Ich war sendeverantwortlich für die letzten 60 Minuten A Journey to Music. Bis zum nächsten Mal und bis dahin, tschüss.

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1: Herzlich willkommen bei den On Air Stories. In dieser On Air Story möchte ich euch die Sendung Oldie Treff von Peter Ziermann vorstellen. Hallo Peter, schön, dass du da bist.
2: Ja, freut mich auch.
1: Was ist denn die Sendung Oldie Treff genau? Also worum geht es?
2: 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Zum einen wird für ich ja seit 100 Jahren gefühlt durch, dass wir hier noch Plattenspieler im Studio haben, weil ich tatsächlich immer noch eigentlich 100% Vinyl spiele. 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Ja.

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1: 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Ich bin heute mit Rolf Gensrich im Studio, der die Sendung OK Beat macht.
2: Hallo, freue mich, dass ich hier sein darf.
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2: 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Das kann also der Würstchenverkäufer sein bis hin zu irgendwelchen kleinen Aktionen, Grundeinkommen zum Beispiel oder kleine Parteien oder aber Musiker, die mir auf der Straße auffallen, die nicht dann mal meine Visitenkarte geben und sagt, kommt doch mal vorbei, meldet euch doch mal.
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Na, aber das ist doch genau der richtige Sound jetzt zum Sommer, finde ich. Da passt auch das Sampler, von denen die beiden Tracks stammen, ganz gut. Dance Summer Deluxe 2026, schöner Dance-Pop, Synthwave-Sound, so mit 80er-Jahre-Vibes. Passt genau in diese Sendung namens Level 80, die ihr wieder eingeschaltet habt. Tja, Musik einmal von Alexa Stanfield im Angebot, I'll Be There. Und danach kam dann DJ Favorite zusammen mit Christina Mailana zum Zuge. Und die Nummer hieß The Coachella. Ja, vielleicht wart ihr auch schon bei diesem Festival mal zugange gewesen. Ich wünsche euch jeweils viel Spaß für die kommende Stunde. Es ist mal wieder Level 80 Zeit, das heißt das kleine 80er Retro-Format alle zwei Wochen am Mittwoch um 23 Uhr. Und für alle 80er Jahre-Freaks genau das Richtige. Hier gibt es jede dritte Ausgabe neues Futter. Nächste Formation, da wird es ein bisschen melancholischer. Und zwar Midnight Poetry heißt dieses griechische Duo rund um der Sängerin Kleopatra Kaido. Das Debütalbum Dive into the Madness. Das erschien am 17.04. und davon gibt es diese Hörprobe hier, Infected Society. Also viel Spaß die kommende Stunde.

0: Check war das gerade gewesen, von dem gleichnamigen Debüt. 2020 war es gewesen, kurz vor dem großen Stillstand, bevor das mit Corona alles anfing. Da haben sich die beiden getroffen, und zwar die Filmemacherin und Musikerin Alison Goldfrapp zusammen mit dem Musiker Jackson McIntosh zusammengetan. Man hat dann während der Lockdowns in einer Garagenstudio den ein oder anderen Track schon mal zusammengebastelt gehabt, und am 12.06. erschien dann das Debütalbum Paycheck, das gleichnamige, schön mit 80er Jahre Sound drauf, und wir haben uns einmal davon Generic Actress angehört und Joy and Lava Paycheck im Doppelpackage hier bei Level 80 auf Alex Berlin, und zwar in Berlin und Brandenburg DRB und im Internet alex-berlin.de zu empfangen weltweit. Tja, wir machen weiter mit Roberto Rossa als nächstes. Ansässig ist der Künstler in Hamburg. Ein Release vom Plattenlabel Kernkrach, da sollte man immer gerne vorbeischauen. In der zweiten halben Stunde dieser Sendung wird es dann auch noch einen weiteren Release von diesem Label geben. Am 31.05. erschien jedenfalls die gleichnamige Single, und zwar A Imagina, in Klammern Stell dir vor, heißt diese Nummer hier von Roberto Rossa.
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noch ein Italiener und diesmal auch wirklich in Italien beheimatet, der Künstler aus Rom, und zwar Dario Rossi war das gerade eben gewesen. Am 19.06. erschien seine 6-Track-Vinyl-EP, und zwar 07-Sepp-83, also 7. September 83 im Kürzel. Tja, und von den 6 Tracks haben wir uns 3 gerade genehmigt, weil das Teil ist wirklich großartig. Lost, Beat the Devil und Alone in Japan haben wir uns davon angehört, von Dario Rossi. Hier in den Neuvorstellungen, heute wieder ein neues Spiel mit Untertitel, heißt Level 80. Ich stelle euch Sachen vor, die sich anhören wie aus den 80er Jahren, ist allerdings alles neue Release aus den letzten Wochen und Monaten, und der Musikstil ist dabei egal, Hauptsache so ein bisschen Synthesizer ist immer mit von der Partie. Das ist das Muster hier bei Level 80, nachdem wir auch weiterverfahren. Child of Night heißt das nächste Darkwave-Duo, was ich hier im Angebot hätte. Der eine aus Ohio, der andere in New York stammend, beheimatet bisher gesagt. Neue LP erschien im Juni, und zwar Conspiracy heißt die, und Old Moon gibt es davon als nächstes zu hören. Tja, Conspiracy übrigens produziert von dem deutsch-amerikanischen Projekt Inhalt, die auch klasse Songs die letzten Jahre rausgebracht hatten.

Soft Faith war das gerade eben gewesen, das Synthpop-Duo aus New York. Debütalbum heißt genauso Soft Faith und davon gab es den Track For a Lifetime gerade zu hören. Übrigens, das Debütalbum, das gibt es auch in einer 100 Stück limitierten pinkfarbenen Kassette. Sieht wirklich sehr sexy aus, wie ich finde, Tour. Wir machen weiter mit Social Station als nächstes. Das ist ein Trio aus Washington und die haben auch eine Debüt-LP dieses Jahr veröffentlicht. Im Februar bereits schon. Dissolve heißt das Teil und sie schreiben extra runter, dass nichts KI-generiertes auf ihrem Machwerk drauf ist. Schöner Post-Punk New Wave Sound jedenfalls. Pink Turns Blue heißt diese Nummer hier von Social Station. 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

Tja, No AI Music schreibt auch dieser Künstler runter, denn alles, was er macht, ist stammt von ihm, beziehungsweise wenn er dann doch mal Hilfe braucht, dann lädt er sich den ein oder anderen Künstler zu sich ein. Richtig kreativ, der vierfache Daytime Emmy-Preisträger aus Westminster, Maryland, Paul Santa Maria, war das gerade eben gewesen, mit einer Nummer Strange Things for Love. Die findet man auf einer Single, die trägt folgenden Titel: Dark Comedy, Macabre New Wave, Quirky Rock Sync Playlist, heißt das Teil in langer Form. Mal sehen, ob ihr das jetzt nachsprechen könnt. Tja, eine Nummer hätte ich jetzt noch in der ersten halben Stunde und auch die zweite solltet ihr gar nicht missen hier bei Level 80. Da gibt es dann unter anderem Funky Sound aus der Ukraine im Angebot. Es gibt Musik von einer schwedischen Formation, die so, sich so ein bisschen anhören tut wie die deutsch-amerikanische Freundschaft bzw. die Krupps und ja, das ein oder andere, wo ich mich frage, ist das neu oder kam das wirklich schon vor ein paar Jahren raus? Ob wir diese Frage bis dahin gelöst bekommen, in der zweiten halben Stunde mehr dazu, also bleibt unbedingt dran. Jetzt noch Musik von dem Projekt Heldsautomat. Dahinter versteckt sich der Puwin und der Kova. Die wird es in der zweiten halben Stunde ihren eigenen Namen auch nochmal zu hören geben. Den einen kennt man ja als Sänger von Second Decay schon seit den 80er Jahren. Der andere ist Thriller-Autor. Beide sind sie in Dortmund beheimatet derzeit. Ja, am 14. August erscheint die Single Anders Sein und davon die gleichnamige Nummer. Heldsautomat. Also dranbleiben, sagt er mit Bartruck.

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1: Ja, zweite halbe Stunde hier bei Level 80. Schön, dass ihr immer noch dran geblieben seid bei diesem Retro-Format, was es alle zwei Wochen zu hören gibt, um 23 Uhr nachts hier auf Alex Berlin. Tja, und was macht man zwischen diesen zwei Wochen? Man hat ja 13 Tage, wo man nicht irgendwie auf 80er Retro-Sound irgendwie zurückgreifen kann, oder doch? Ich kann euch ein Konkurrenzprodukt auf jeden Fall empfehlen. Und warum? Weil ich jetzt ein Sampler dazu euch vorstellen tue. Und zwar, wenn ihr euch mal bei Laut FM rumtreiben tut, dann findet ihr vielleicht diese Radiostation, die heißt Radio Blue Night Shadow. Das ist ja ein Radioprojekt, wo vorwiegend so modernen Post-Punk, Cold, Darkwave und Goth-Sound gespielt werden tut. Dahinter verstecken sich übrigens die Macher von den YouTube-Channel Not For The Masses. Und Not For The Masses solltet ihr ruhig auch mal bei Bandcamp eingeben. Dann seht ihr das Sampler. Radio Blue Night Shadow, gleichnamig wie die Radiostation, wie gesagt. Und wir werden uns jetzt mal ein Dreier-Package davon anhören, mit teils neueren Sachen drauf. Da wünsche ich euch jedenfalls viel Spaß. Die kommende halbe Stunde hier bei Level 80. Schön, dass ihr immer noch da seid zu dieser Nachtstunde.

Tja, Musik im Dreierpackage, wie gesagt, von Radio Blue Night Shadow von der Compilation. Zuerst haben wir The Calm Cray angehört, das Duo aus NRW, die übrigens hier in Berlin am 30.10. im Urban Spree auftreten tun. Eine Nummer von ihrer 2024er LP gab es zu hören, Niemals genug. Danach dann Abfall im Angebot. Den Künstler, den Adam Uzi aus Augsburg, hatte ich euch ja schon vorgestellt vor einigen Level 80 Sendungen mal. Am 13.02. dieses Jahres erschien sein Zwischenmiete-Tape und davon ist die Nummer irgendwo hinter der Tür drauf. Und das hier ist noch Sounds von Divine Noir. Das ist ein Post-Punk-Synthpop-Duo aus Bielefeld. Jawohl, Bielefeld gibt's wirklich. Und die Nummer, die erschien bereits schon auf einer LP 2017. The Reason Why heißt dieser Track. Und jetzt nochmal zusammengebunden auf besagter Compilation Radio Blue Night Shadow. Wait.

Musik im Zweierpark von Sturmcafé war das gerade gewesen. Schöner IBM Synthpop Elektro-Sound aus Schweden aus der Stadt Gävle. Erschienen ist die Single bei Kernkraft vor kurzem am 19.07. Und zwar haben wir uns die A-Seite Coca-Cola Freiheit und die B-Seite Stiefelfabrik gerade gegönnt. Davor noch wie versprochen in der ersten halben Stunde Pur Wien und Kova nochmal im Angebot, die auch unter ihren eigenen richtigen Namen noch Singles rausbringen. Und auch am 14.08. wie die andere Single von Heldautomat erscheint dann hinter Glas die Single. Das dürfte ein interessanter Tag werden bei den Releasen. Zumindest eine von den beiden Nummern auf diesen beiden Singles ist schon mal freigeschaltet auf Bandcamp, also ruhig mal vorbeigeklickt. Wir machen weiter mit Soft Glass als nächstes. Erschienen soll das Album bei Dark Entries, steht es jedenfalls drin auf der Bandcamp-Seite, am 23.03.2023 schon sein. Allerdings, wenn man jetzt bei Discogs nachrecherchiert, dann steht da Self-Release vom 23.06. diesen Jahres. Darum bin ich mir nicht sicher. Ich habe das auch vor kurzem erst entdeckt und halte das auch für eine Neuvorstellung und darum passt es ja auch in dieser Level 80 Ausgabe ganz gut, was das Synthpop-Projekt aus Boston dahin anbieten tut. Gore heißt jedenfalls die LP von Soft Glass und ein Dreier-Package gibt es davon im Angebot. Und zwar einmal Car Crash, Bad Stance und Mansfield Soft Glass.

Softglass im Dreierpackage hier bei Level 80, die Neuverstellung immer noch angeschaltet auf Alex Berlin zu dieser späten Nachtstunde. Ja, wir machen weiter mit einem Künstler, der lässt so ein bisschen alte Zeiten hochleben. Die Stadt Sheffield war um das Jahr 1980 ja mal wirklich maßgebend, was da Kreatives mit analogen Synthesizern angestellt wurde. Heute kommt da fast gar nichts mehr her, so wie in restlichen England wirkt das Ganze so ein bisschen runtergekommen. Eigentlich schade. Der Künstler Bendy Plastic, der erinnert sich so ein bisschen an alte Zeiten, macht schön minimal Elektro-Sound. Er schreibt so diesen 4-Track-Soundtrack, den er da anbieten tut, das sei für einen zukünftigen Roman, den er noch veröffentlichen möchte, die Demos. Und zwar heißt das Teil O.D.R. in Klammern Ost, am 16.06. erschienen. Und davon gibt es einmal nochmal Fibrus im Angebot und danach Forecast Dictate. Bendy Plastic. Schöner Minimal-Elektro-Sound. Window.

groovy, oder? Und das Ganze aus Kiew stammend. Und zwar von den Rekordlabel Fertuja Records, wenn ich mich nicht vertue. Nee, stimmt. Schöner Disco-Funk-Boogie-Sound jedenfalls. Am 9.7. erschien die Single von Elektromet, den wir uns gerade angehört haben. Vector V Stylo Electro. Und zum soften Ausklang gibt es gleich noch die Single vom 29.7. Und zwar von Seba Kurecki und Kumisia. Zumni Funk heißt es gleich noch. Hier bei Level 80. Und danach heißt es dann auf Wiederhören. Vielleicht in 2 Wochen. Da erscheint dann die nächste Ausgabe. Am Mittwoch um 23 Uhr. Das wäre dann der 19. August. Und um dann nochmal so ein bisschen Urlaubs-Sommer-Feeling zu erzeugen, gibt es dann ein 80er-Jahre-Set mit spanischer Sprache, also Synthpop, New Wave Sound aus den 80er Jahren. Aus Spanien dann ausschließlich im Angebot. Die letzten 3 Level 80 Ausgaben, die stehen nochmal im Angebot im Internet. Und zwar zum Nachhören mit der Playlist drunter. Einfach mal auf der Soundcloud-Seite vorbeiklicken, Level 80 eingeben oder einfach meinen Namen, Matt Bartro, und dann findet ihr das Ganze schon. Ja, ansonsten, wenn dann doch noch Fragen, Kritik, vielleicht Musikwünsche da von euch kommen sollten, kein Problem, schreibt mir eine E-Mail an level80@mail.de oder der Anrufbeantworter, der ist auch scharf gestellt, und zwar unter folgender Telefonnummer 030 23 59 07 83. Die Kontaktdaten findet ihr auch nochmal auf besagter Soundcloud-Seite Level 80 eingeben. Das soll es dann gewesen sein. Gleich im Programm geht es weiter mit dem TRF-Radio vom Tempelhofer Flugfeld. Und nächste Woche dann fliegt hier Mr. Tom wieder ein mit seinem Bonner Mr. Social Club. Er hat ja wieder gründlich die Zeitung auseinandergenommen und wird uns mit kleinen Nachrichten, die vielleicht untergegangen sind, schockieren. Ich hoffe, ich habe euch nicht zu sehr schockiert. Ich war der Matt Bartro gewesen und sage, Leute, lasst euch nicht reinquatschen. Schon gar nicht beim Musik hören. Also eine gute Nacht. Die Hälfte der Woche habt ihr ja schon geschafft. Ja.

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2: Heute geht es um das Campus Radio CouchFM. Das ist ein Projekt in Zusammenarbeit der drei Berliner Hochschulen, der Humboldt-Universität, der Freien Universität und der Technischen Universität Berlin. Und ich möchte euch nun das Campus Radio genauer vorstellen und habe hierzu Laura und Emily von CouchFM eingeladen. Herzlich willkommen.
3: Hi.
4: Hi.
2: Seit wann gibt es denn das Format Campus Radio CouchFM?
3: Also 2011 kam die Idee auf. Und 2012 lief dann die erste Sendung schon. Also es ist jetzt schon ganz schön lange her.
2: Und ihr sendet ja jeden Tag und habt verschiedene Formate. Wie ist die Sendung denn aufgebaut?
3: Genau, also wir haben jeden Tag in der Woche ein unterschiedliches Format. Zweimal die Woche läuft unser Live-Magazin. Das heißt, da stehen wir live im Studio und reden über alles Mögliche. Und dann läuft auch Musik zwischendurch, wie man es aus dem Radio halt so kennt. Und montags ist bei uns immer Platz für eine Gästesendung. Mhm. Also da können zum Beispiel andere Unis ihre Projekte vorstellen, wenn sie selbst einen Podcast produzieren und so weiter. Dann haben wir am Mittwoch unsere Musiksendung, das Klangkompott. Das wird von der Musikredaktion gemacht und es kann auch alles Mögliche sein. Interviews, einfach eine Band vorstellen, ein Genre vorstellen, alles Mögliche. Genau, donnerstags läuft unser Gästezimmer. Das ist ein Interviewformat mit Personen zum Beispiel aus Politik oder der Kultur, Berliner Figuren, alles Mögliche. Ja, samstags ist bei uns Tanzstunde. Da können DJs aus Berlin ihre Sets spielen und sich so ein bisschen vorstellen.

0: Und am Sonntag läuft unsere Wiedergabeliste mit den besten Songs aus der Woche.
1: Wie kommt ihr denn zu den Themen, die ihr in der Sendung besprecht?
2: Also ich finde, das ist auch mal ein sehr spannender Prozess, weil es einfach wirklich das ist, was die Couchies so im Alltag beschäftigt. Und das fand ich am Anfang auch so ganz ungewohnt, dass wirklich der Themenvorschlag einfach so reingeworfen werden kann. Und meistens wird er auch total cool aufgenommen und dann wird gebrainstormt, dann können andere relaten oder eben nicht. Und das ist immer ein total spannender Prozess. Also das meiste findet so in der Wortredaktion dann statt oder halt davor in den allgemeinen Sitzungen.
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1: Herzlich willkommen bei den On Air Stories. 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